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2: The More or the Less mit The Ukulele Song.

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1: The Rasp Jazz Quartet mit Carpool.

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0: Mel mit Lover Succeeds.

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2: The Pilots mit Electrical.

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6: Ab 2027 drohen massive Kürzungen im Kulturbudget, die besonders die freie Szene hart treffen werden. Die zentrale Frage ist: Steht die freie Kultur vor einem strukturellen Einschnitt oder kann die IG Kultur Österreich als ihre Interessenvertretung politisch noch gegensteuern?
7: Susanne Lipinski begrüßt zu einem weiteren Kultradio mit hohem Besuch.
6: Thema heute: die Kulturbudgetentwicklung des BMW KMS. Sowie der Startschuss der Basisdatenerhebung aus dem Pool von über 1000 Mitgliedern der IG Kultur Österreich. Ja, herzlich willkommen im Studio, Yvonne Gimpel, weit angereist, Geschäftsführerin der IG Kultur Österreich und Kulturpolitnetzwerkerin im Kulturrat Österreich. Hallo.
8: Vielen Dank für die Einladung.
6: Sehr gerne. Yvonne, wir steigen gleich direkt in die Basisdatenerhebung, die gerade gestartet ist, ein zur Orientierung. Abgefragt werden unter euren, ich glaube, 1137.
8: Über 1200 mittlerweile.
6: Über 1200 Kulturvereine aus allen Sparten in ganz Österreich. Also die werden abgefragt, gemeinnützige Kulturvereine zu 5 Themen: ihre Verortung, ihre Schwerpunkte, die Finanzierung, Personal- und Raumsituation. Jetzt ganz eine einfache Frage: Wozu Datenerhebung in der Kulturarbeit?
8: Ja, in der Theorie sollte Politik ja auf Basis von fundierten Informationen auf Fakten beruhen. Das Problem, das wir in der freien Szene haben, und damit meine ich vor allem die ganze Vielfalt an Kulturinitiativen vom kleinen Kulturverein am Land bis zu den großen Kulturhäusern, die im Zeitgenössischen gemeinnützig arbeiten, ist, dass wir keine Daten haben. Das heißt, es gibt sehr viel Erfahrungswissen, sehr viel aber auch Bauchgefühl. Und um hier quasi einen Realitätscheck einmal zu machen und zu sagen, Politik, Verwaltung, schau dir mal, das ist tatsächlich die Arbeitsrealität und das leisten Sie. Diese gesellschaftlichen Themen bearbeiten Sie. Für diese Zielgruppen machen Sie ganz spezifische Angebote für Sie oder mit Ihnen. Und das sind aber auf der anderen Seite die realen Arbeitsbedingungen. So mickrig sind die Budgets. Aus so vielen Quellen speist sich dieses Flickwerk, um eine Finanzierung zusammenzukriegen. So prekär ist die Raumsituation und so wenige Menschen halten das, während so viele mitwirken und daran teilhaben, diesen Realitätscheck, für den ist es bitter notwendig.
6: Ja, und da sind wir auch gleich bei dem Problem des Subsidiaritätsprinzips. Das müssen wir jetzt nicht großartig erklären, aber de facto ist es so, dass es eine Drittelförderung gibt, die Kommune,
8: vereinfacht, ja,
6: das Land und der Bund. Und der Bund fördert nur dann, wenn die anderen beiden auch fördern.
8: Ganz korrekt. Also es kursieren immer wieder so Gespenster in den Medien, Schlagwörter, die sehr griffig sind, wie Mehrfachförderung, Doppelförderung. Und das lässt dieses Bild entstehen, hui, da ist eine Organisation, die macht eine Sache und kassiert von mehreren Stellen Geld dafür und bereichert sich. Die Realität schaut vollkommen anders aus, denn es ist sogar quasi eine Vorgabe, dass man von der Gemeinde eine Förderung hat, damit das Land fördert. Oder so ist es beim Bund. Das Land, in dem die Kulturinitiative verortet ist, muss fördern, damit der Bund überhaupt eine Förderung in Betracht zieht. Das ist gelebte Solidarität, schönes Wort, heißt nichts anderes, als wir tragen gemeinsam Verantwortung für Aktivitäten, jeweils dort, wo wir inhaltlich zuständig sind und dort, wo es räumliche Wirkung entfaltet. Es ist nämlich nicht auch, glaube ich, zu erwarten, dass ein Bundesland zum Beispiel eine Initiative fördert, die nicht nur vor Ort aktiv ist, sondern die über das jeweilige Bundesland hinaus aktiv ist oder Wirkung entfaltet, mit anderen kooperiert, international vielleicht sogar. Und da kommt dann immer der Bund ins Spiel.
6: Mhm. Nochmal zurück zur Basisdatenerhebung. Die ist, hat jetzt gerade den Startschuss. Das heißt, man muss sich die Zeit nehmen. Was erwartest du daraus? Ich glaube, wir wissen es in dem Bereich arbeitend, was die Sachlage ist. Aber was konkret erwartest du dir, erwartet sich die IG-Kultur von dieser Basisdatenerhebung?
8: Zum einen ist es extrem wertvolle Erkenntnis, diese Expertise und Erfahrung aus der Praxis einmal quasi gebündelt zu haben und nicht nur die Einzelfälle. Wir kennen zwar sehr viel Feedback aus der Praxis, aber es ist jetzt nicht so, dass wir sagen, das sind die validen, wirklich belastbaren Daten, die die Szene in ihrer gesamten Breite abbilden. Aber natürlich hilft es uns auch gegenüber der Verwaltung und der Politik, und das sind unsere Ansprechpartnerinnen, zu sagen, hey, seid ihr euch bewusst, hier geht es um so und so viele Arbeitsplätze, um so und so viele Personen im Publikum und so ein breites Angebot in der Region, nicht nur in den Landeshauptstädten oder in der Bundeshauptstadt, das jetzt potenziell auf dem Spiel steht. Und wenn diese Strukturen, und wir reden hier meistens nicht von großen finanziellen Beträgen, ja, sondern wirklich, deswegen habe ich Flickwerk gesagt, ja, sind so kleine Mosaikbausteine, mit denen man sich dann ein Bild zusammenbaut und meistens bleiben ohnehin Löcher. Ja. Und wenn dann aber ein Stein wegbricht, dann kippt das ganze System und die Angebote verschwinden nicht nur für kurze Zeit, sondern wenn die Räume weg sind, sind sie weg.
6: Ja. Ja, der zweite Block, um den wir uns kümmern, ist der existenzielle Druck der Vereine und die politischen Handlungsspielräume, die wir als Interessenvertretung haben. Ein zentraler Bereich ist die konkrete Arbeitssituation von Kulturinitiativen. Steigende Mieten, Betriebskosten, viele Initiativen werden dadurch direkt in ihrer Existenz jetzt schon bedroht. Und welche konkreten Forderungen richtet jetzt die IG Kultur Österreich an den Bund? Welche Gespräche gibt es da?
8: Also das eine ist, dass wir momentan ja dieses alles dominierende Thema der Budgetkonsolidierung haben, wieder ein netter Begriff ist. Das heißt nichts anderes, als wir müssen sparen. Ja. Dass sie einnahmenseitig weniger ansetzen, wenn es um neue Steuern oder Ähnliches geht. Darauf kann man sich nicht verständigen, sondern vor allem bei den Förderungen, also ausgabenseitig, kürzen wollen. Und hier ist bei uns ein ganz klarer Appell, vor allem auch gegenüber dem Bund, dass der Anteil tatsächlich, der in die freie Kulturarbeit fließt, aber diese Nahversorgung quasi in die Breite ermöglicht, extrem gering ist. Wir reden hier von Promillebereichen, also weniger als 0,15% der Ausgaben. Und jeder Euro, der hier mehr eingespart wird, wirklich strukturellen Schaden anrichtet. Nicht nur was die Arbeitssituation betrifft, sondern auch was quasi Arbeitsplätze betrifft und demokratische Teilhabe, Bildungschancen etc. Also das ist eine Situation, wo wir momentan versuchen, Schlimmeres zu verhindern, weil, wie angesprochen, die Kosten wachsen ja weiterhin. Ne? Mhm. Und mehr Geld ist kaum in Aussicht, aber wir versuchen, das zu halten. Die andere Ebene ist, dass es natürlich auch Möglichkeiten gibt, die Arbeitsbedingungen grundsätzlich zu verbessern. Ja? Beispielsweise, wie können überhaupt Einnahmen generiert werden? Ab wann komme ich in Konflikt mit der Gewerbeordnung, wenn ich Speisen und Getränken gegen Entgelt ausgebe? Und welche Spielräume habe ich, um hier, wo Einnahmen potenziell fließen können, das auch im Rahmen meiner gemeinnützigen Tätigkeit zu tun?
6: Mhm.
8: Sind sehr technische Themen, aber jeder, der tatsächlich in der Kulturarbeit ist, der hat damit tagtäglich zu tun und muss mittlerweile, also es wird, muss ich auch bestätigen, in den 8 Jahren, die ich jetzt da bin, es wird immer rechtlicher, es wird immer komplizierter und immer mühsamer. Und auch bei uns, die Anfragen, die Beratungsanfragen sind fast zu 90% nur mehr juristischer Natur, weil man sich in so vielen Rechtsmaterien potenziell auskennen müsste, um einfach nur Kulturarbeit zu machen.
6: Mhm. Ja. Wir haben ja das Problem bei den Projektförderungen, dass eigentlich keine Rückstellungen geleistet werden dürfen, was im Zuge der Inflation und der drohenden Nichtanhebung der Kulturförderung quasi ein Ding der Unmöglichkeit ist.
8: Es ist tatsächlich nicht nur die Projektförderung. Also jetzt wieder mit Blick auf den Bund, weil Dachverband Kultur hat ja den Fokus auf Salzburg und ist hier die Expertise. Bei uns, wir arbeiten zusammen, wir haben eher den Bund im Fokus. Ja, Förderbedingungen sagen tatsächlich, dass Rückstellungen oder die Bildung von Rücklagen nicht zulässig ist. Ja? Auch wenn sie sich aus anderen Quellen speisen. Jetzt, wenn man ein Unternehmen sagt, ihr wisst nicht, ob ihr ab 1. Jänner überhaupt noch zahlungsfähig seid. Ja? Es darf aber auch nichts quasi beiseite stehen, das ohnehin zweckgewidmet ist, um die Mietkosten weiterzuzahlen, um ein Personal nicht immer im Oktober oder im September, je nach Kündigungsfrist, kündigen zu müssen. Alle Fixkosten, was die Energie, Stromversorgung, Telekommunikation betrifft, jedes Jahr kündigen zu müssen. Wie soll denn das gehen? Das ist für die Personen, die in der Verantwortung sind, und hier reden wir oft nicht von jetzt hauptberuflichen Geschäftsführenden, sondern vielfach in der Breite ehrenamtlichen Vorstandstätigkeiten, die sind persönlich in der Haftung und müssen dann potenziell auch dafür persönlich aufkommen, wenn der Verein nicht mehr zahlungsfähig ist, weil sie ja hätten wissen können, dass es unsicher ist. Und das sind sehr wohl Schrauben, wo man sagen kann, wenn die Förderbedingungen, wie tatsächlich auch gerade beim Bund, überarbeitet werden, bitte schaut doch drauf, dass es irgendwie mit den Realitäten noch zu tun hat und man nicht alle in einen Topf werfen und zu sagen, oh, also Förderung per se soll mal nur ein Anreizeffekt sein. Da geht es um ein Beheben von einem Marktversagen, eine kurze Korrektur, alles mit einer Terminisierung, also sogenannte Sunset Clause, soll alles beendet werden nach einer gewissen Zeit, soll alles in leicht messbaren, auch natürlich dann zählbaren Einheiten Wirkung nachweisen. Das hat mit dem Anspruch gemeinnütziger Kulturarbeit und auch den Rahmenbedingungen, die Gemeinnützigkeit erfüllen muss, ja, geht das diametral auseinander.
6: Ja. Du hast vorher gesagt, 0,15%, das bezeichnet das Kulturbudget der freien Szene.
8: Die 0,15%, das sind jene, die tatsächlich auf Basis...
6: 0,5 mir gewünscht, oder? Schade.
8: 0,5 ist das gesamte Kunst- und Kulturbudget des Bundes. Genau. Aber dort sind bekannterweise ja fast 60% quasi fix gebunden durch die Bundeseinrichtungen. Mhm. Das heißt, die Bundesmuseen und die Bundestheater. Und etwa 30% werden wirklich frei vergeben, unter Anführungszeichen frei vergeben, weil auch dort hat man natürlich eine sehr, sehr große Schere zwischen einzelnen Einrichtungen, die sich ebenfalls aus diesen Töpfen speisen, die aber zum Teil Millionenbeträge bekommen und dann das Gros quasi die in kleinen Beträgen auch von dort einen kleinen Zuschuss erhalten.
6: Jetzt kommen wir gleich zu den Kürzungen. Ich mag es gar nicht ansprechen. Du schreibst in der letzten Presseaussendung von drohenden Kürzungen bis 2029 von 60 Millionen Euro allein in der
8: Über
6: Kunst und Kultur.
8: Ja. Bitte?
6: Über 60 Millionen. Über 60 Millionen. Ich glaube, das Kulturbudget 2024 betrug insgesamt 624 Millionen.
8: Ungefähr, ja.
6: Ja. Welchen Hebel haben wir da als Interessenvertretung?
8: Noch,
6: hol dich ins Boot.
8: Ja, ich sag noch hier. Ist es nicht beschlossen.
6: Ja.
8: Noch gibt es quasi einen Plan, eine Strategie, wie der Bund versucht, die Einsparungsziele bei den Förderungen zu erreichen. Insgesamt geht es um ein Volumen von 2 Milliarden. Ja, deswegen betone ich auch immer diese 0,15%, um das in Relation zu setzen. Mhm. Ja, weil Millionenbeträge haben wir im Alltag selten damit zu tun. Das heißt, die klingen mal massiv viel. Wenn man es dabei in Relation setzt, dann bekommt man ein bisschen ein Gespür dafür. Ja. Und dieser Betrag, diese 0,15%, sind keine 200 Millionen Euro. Ja. Also wenn man diese 60 Millionen tatsächlich so durchzieht und es ist noch in Verhandlung, ja, dann bricht uns über ein Viertel bis zu, je nachdem, wo es angesetzt wird, wo es überhaupt möglich ist, zu kürzen, weil es gibt ja auch gesetzliche Verpflichtungen.
6: Die ganzen Bundeseinrichtungen.
8: Exakt. Mhm. Ja, von bis zu einem Drittel, das wegbricht. Und das ist natürlich katastrophal. Und da sind die Kürzungen auf Länderebene und Gemeindeebene, so sie nicht schon weggebrochen sind, noch gar nicht berücksichtigt. Ja. Das heißt, was wir aktuell machen, ist vor allem wirklich versuchen, Druck aufzubauen. Nicht nur wir, sondern wirklich auch im Zusammenspiel mit den Kolleginnen im Kulturrat Österreich organisiert, zu sagen, ihr habt den Anspruch, und so geht ihr auch in die Öffentlichkeit, als politische Repräsentantinnen zu sagen, es soll sozial verträglich die Einschnitte erfolgen. Das bedeutet aber in Konsequenz, dass man nicht bei den Schwächsten ansetzen darf. Mhm. Und wer die Lebens- und Arbeitsrealitäten von Künstlerinnen kennt und von Kulturarbeiterinnen, dem muss sehr bewusst sein, dass das alles andere als sozialverträglich wäre.
6: Ja, da sind wir gleich beim Brandbeschleuniger des Prekariats, dem AMS-Zuverdienstverbot, das seit 1.1. gilt. Gibt es hier Gesprächsbereitschaft?
8: Es gibt sehr viel Gesprächsbereitschaft, das muss man tatsächlich sagen. Es gibt auch Verständnis dafür, nur es passiert nichts. Mhm. Also es ist sehr schön, wenn es dann auch eine Sensibilität, zumindest seitens des Kulturressorts, wenn vom Sozialressort, das hier jetzt federführend ist und tatsächlich auch SPÖ geführt ist, man nicht bereit ist, eine weitere Ausnahme, weil Ausnahmen gibt es ja bereits, einzuführen. Und diese Grundidee zu sagen, hey, die Leute bleiben dann einfach quasi in der bequemen Arbeitslosigkeit, weil sie können sich ja ohnehin was dazu verdienen, ja, oder sie machen es schwarz, ja, sondern die Arbeitsrealitäten sehen anders aus. Ja. Da gibt es nicht Vollbeschäftigung. Ein Dreh wird keine Vollbeschäftigung über mehrere Wochen sein. Das sind immer einzelne Drehtage. Die sind es. Und man muss das Ganze logisch weiterdenken. Gerade wenn man, wir haben vorhin angesprochen, die prekären Lebens- und Einkommensrealitäten, die AMS-Bezüge, die Künstlerinnen bekommen, die sind ja zum Teil lächerlich gering. Das heißt, es ist allein wirtschaftlich notwendig, die Möglichkeit zu haben, dazu zu verdienen, um meine Miete weiterhin bezahlen zu können. Weil was ist die Alternative? Die Alternative ist, ich bin quasi gezwungen, Mindestsicherung oder Sozialhilfe, je nachdem, wo man zu Hause ist, wie es heißt, zu beantragen. Anstatt, dass ich selber die Möglichkeit habe, quasi zumindest bis zu einer bestimmten Grenze, sagen wir, die Armutsgefährdungsgrenze dazu zu verdienen. Das macht ja auch wirtschaftlich überhaupt keinen Sinn. Ich weiß, dass im Hintergrund sehr wohl nach wie vor Gespräche auch laufen, aber mühsam ernährt sich das Eichhörnchen und viele Betriebswirte jetzt in der Realität.
6: Noch einmal zurück zu den Kürzungen. Kürzungen treffen auf Inflation. Der reale Verlust von Kulturinitiativen wird damit größer. Also was ist deine Dystopie dazu?
8: Ich würde sagen, es läuft alles auf die Frage hinaus, wer kann es sich noch leisten, in Kunst und Kultur tätig zu sein? Und zwar, das ist nicht neu, sondern noch viel, viel schärfer verschärft, als es jetzt schon der Fall ist. Weil die Prekarität wurde angesprochen. Wir haben jetzt schon zum Teil diese Frage, wer hat die Möglichkeit... Ja, und das ist ja zum Teil zynisch zu sagen, weil den Leuten geht es ja nicht gut. Ja? Oder sie verdienen sich da ja nicht reich. Ja? Aber überhaupt trotzdem in dem Bereich noch tätig zu sein, wessen Stimmen, wessen Positionen, wessen Perspektiven finden noch einen Raum und finden die Möglichkeit, auch in einen Dialog zu treten. Oder, jetzt Dystopie, ist es wirklich etwas, was von einzelnen Mäzenatinnen abhängt, was vom familiären Background abhängt und dem Vermögen, das vielleicht da ist, oder von einer Beziehung, die einen gut verdienenden Job hat und das finanzieren kann. Das sollte es nicht sein.
7: Musik passend zum Thema, ein Klassiker von Osban Kurti aus dem Album Legen und Lochen, Arbeit.

0: Wir machen Kultradio. Heute zu Besuch Yvonne Gimpel. Ja, Yvonne Irland hat ja auch KünstlerInnen angestellt.
1: Aber bedingungslose Grundeinkommen.
2: Genau, das bedingungslose Grundeinkommen.
1: Also bedingungslos ja nicht, weil es ist für Künstlerinnen und Kulturarbeiterinnen gewesen. Ja. Ne? Ja. Auf Basis eines Zufallssamples mit einer sehr breiten Definition. Und tatsächlich haben sie nach der Pilotphase es evaluiert und festgestellt, dass es die Leute nach wie vor sehr produktiv geblieben sind, also in ihrer Erwerbstätigkeit geblieben sind, ja, aber ohne den Zwang, jetzt Förderungen zu beantragen. Und es wirtschaftlich quasi einen Mehrwert gebracht hat, also sich auch unter Anführungszeichen Steuergelder und Ähnliches geflossen sind, sodass es sich rentiert hat und jetzt fortgeführt wird.
2: Alle diese Entwicklungen, Spardruck, strukturelle Verschiebungen, auch ein zunehmend raueres Klima, politisches Klima, Stichwort Steiermark. Wie handlungsfähig bleiben denn wir in der freien Kultur? Wir haben schon gesagt, Kunst und Kultur darf eigentlich kein Privileg sein. Ja. Wir beißen ständig in die Hand, die uns füttert. Wo ist der Ausweg?
1: Ich glaube, das Fatale und das Wunderschöne zugleich ist, dass neben dem professionellen Anspruch und dem vielen Know-how, das in diese Tätigkeit einfließt, es auch Überzeugungstäterinnen sind. Und in dieser Überzeugung liegt unglaublich viel Kraft. Eine Kraft, die man nicht nur im Kulturbereich findet, sondern ich würde meinen genauso im Sozialbereich, im Wissenschaftsbereich und vielfach auch in den freien Medien. Hier auch gemeinsam aufzutreten und immer auch wieder den Finger in die Wunde zu legen, solange es machbar ist. Weil was wir auch beobachten ist, dass tatsächlich Erschöpfung nachvollziehbarerweise aber immer mehr und immer größer wird, weil es einfach immer komplizierter wird und immer rauer wird das Klima und man nicht ermutigt wird, sondern noch den nächsten Stein aus dem Weg räumen muss.
2: Mhm. Man kann nur hoffen, dass aus diesem revolutionären Gedanken dann gute und positive, nicht nur dystopische Kultur entsteht. Ein kleines Randthema noch. Die Kulturplattform Oberösterreich hat ein Verfahren gegen die AKM angestrengt, sagt man. Und es gab einen Teilerfolg. Ja. Warum nur Teilerfolg?
1: Also ich kann jetzt nicht für die Kolleginnen von der KUPF Oberösterreich sprechen.
2: Ja. Aber du warst mit am Verhandlungstisch.
1: Ja. Hintergrund ist, um eine sehr komplexe Geschichte relativ kurz zu machen, jeder Kulturverein, der Musik verwendet, zahlt an die AKM Lizenzgebühren, weil natürlich die Komponistinnen, die Autorinnen, die Interpretinnen auch davon profitieren sollen, dass ihre Musik verwendet wird in einem Publikum.
2: Grundsätzlich
1: das ist überhaupt nicht die Debatte. Die Debatte ist jene, dass man für quasi diese Lizenzentgelte Rechnungen bekommt, die nicht nachvollziehbar sind. Das heißt, man bekommt eine Summe, man weiß aber nicht, wie ist diese entstanden, denn es gibt verschiedene Arten, das zu berechnen. Und die Kollegen von der KUPF Oberösterreich haben zuerst wirklich eine sehr profunde Erhebung gemacht. Wie schaut das in der Praxis aus? Wo liegen die Probleme? Das war das zentrale Ergebnis. Die Rechnungen sind nicht transparent und nachvollziehbar. Nicht die Rechnungen an sich, sondern man kann sie einfach nicht nachvollziehen. Ja? Und schon gar nicht, ob beispielsweise ein Rabatt, ja, den wir eben als IG Kultur Österreich mit der AKM verhandelt haben, überhaupt zur Anwendung gekommen ist. Und nachdem die Gespräche mit der AKM nicht stattgefunden haben, ja, infolgedessen hat die KUPF Oberösterreich eine Beschwerde eingelegt bei der Aufsichtsbehörde der AKM, das ist für die Verwertungsgesellschaften zuständige, und diese Punkte moniert und hat jetzt zwischenzeitlich von der Aufsichtsbehörde Recht bekommen, dass da natürlich ein Erfordernis besteht, Rechnungen, die bezahlt werden sollen, auch so zu gestalten, dass man weiß, wie ist es zu diesem Betrag gekommen.
2: Wir sagen kurz dazu, die Ermäßigung von der IG Kultur bedeuten, wenn man quasi die Eintritte berechnet, 8% statt 10%.
1: Ja, und je nach Berechnungsart. Es gibt eben verschiedene.
2: Genau. Aber da kann man sich gern bei uns erkundigen. Genau. Da gibt es genug Unterlagen dazu.
1: Und man muss oder eben auch 40%. Also das kommt immer auf, macht man Pauschalabrechnung, macht man Prozentabrechnung.
2: Genau. Pauschal und Prozent, mehr gibt es, glaube ich, nicht.
1: Die Aufwandsberechnung.
2: Ah ja.
1: Ja. Mhm. Und das ist gerade so ein Fall, also du merkst das, man hat sie nicht im Kopf, wo man auf einmal, wenn man nicht auf den Mindestbetrag kommt, in eine andere Berechnung reinrutscht und dann hat man den Betrag da stehen und denkt sich, wie kam es denn jetzt zu dem? Ja? Und den sollte man schon verstehen können.
2: Ja. Ja. Als Ausklang wird die freie Kultur durch Sparkurs und politischen Rechtsdruck zunehmend verdrängt. Wir hatten das Beispiel schon mal in Kärnten. Mhm. Wird das jetzt auf die Steiermark zutreffen? Was ist da deine Annahme?
1: Ich glaube, was wir in der Realität sehen, bereits jetzt ist, dass peu à peu die Strukturen tatsächlich wegbrechen. Das Fatale daran ist, dass es nicht mit einem großen Schlag passiert, ja, der wirklich mediale Aufmerksamkeit berechtigterweise nach sich zieht, sondern dass es ein langsames Wegbröckeln ist, das unmerklich, aber unweigerlich immer mehr passiert. Und in ein paar Jahren dann man sich halt fragt, irgendetwas ist anders. Waren da nicht Kulturvereine? Wo sind die denn hin? Warum gibt es die nicht mehr? Die haben es doch sogar am Anfang geschafft, sich noch zu halten. Was ist mit denen passiert? Und das spürt man dann. Ja? Das macht etwas mit der Gesellschaft, wenn diese Räume wegbrechen. Und umso wichtiger ist es, sich immer zu vergegenwärtigen, dass es die Kulturvereine gibt und die Menschen, die diese Arbeit tragen. Das ist nicht selbstverständlich. Mhm. Das muss man sich schon auch antun, das zu halten und an eine nächste Generation weiterzugeben oder auch durch schwierige Zeiten versuchen, in der Basis zumindest zu sichern. Es ist nicht selbstverständlich und es sollte uns etwas wert sein.
2: Kulturland Österreich. Jetzt kommen wir zum Ende und zu der Utopie-Frage. Wenn du sie zeichnen könntest für das Jahr 2030, was stünde für dich thematisch im Mittelpunkt?
1: Tatsächlich die flächendeckende kulturelle Nahversorgung. Also dass es zum Selbstverständnis gehört, so wie jede Gemeinde ihren eigenen Fußballverein hat und ihren natürlich Sportplatz hat, damit man ein Training braucht man, ganz klar, ja, auch mehrmals die Woche stattfinden kann, dass es genauso selbstverständlich einen Kulturverein gibt, einen Raum für diese Kulturverein gibt und für verschiedene Vereine, die ihn ganz unkompliziert nutzen können und dort ihre eigenen kulturellen Ausdrucksformen leben können, weiterentwickeln können und in Dialog treten können. Als gelebte Selbstverständlichkeit in einer Demokratie, wo das auch quasi zur Geistesnahrung gehört.
2: Welch ein schönes Schlusswort, da habe ich nichts mehr hinzuzufügen. Hast du noch etwas, was du unbedingt loswerden musst?
1: Ja, nämlich all jene, die Mitglied sind oder noch Mitglied werden möchten, beim Dachverband von Salzburg, bei uns, damit automatisch auch, weil es um Bund geht, oder bei den ganzen Kolleginnen in den Landesorganisationen in Kärnten, in der Steiermark, in Oberösterreich schon angesprochen, Tirol etc. Bitte nehmt euch die Zeit und investiert in die Basisdatenerhebung. Ich weiß, es ist kompliziert und es ist noch etwas auf der Agenda, aber es ist die Expertise aus der Praxis, die wir brauchen, um das, was wir aus den Beratungen und aus der Erfahrung wissen, auch mit Fakten, harten Fakten, belastbaren Fakten gegenüber der Politik untermauern zu können und tatsächlich Verbesserungen in der Praxis erzielen zu können.
2: Wir hatten das im Vorgespräch, diese unglaublichen Spartenvielfalt, die wir haben, stellt natürlich eine Schwierigkeit dar für die statistischen Daten.
1: Ja, absolut. Absolut. Also wir tun es deswegen auch nicht alleine, sondern wir haben als wissenschaftliches Institut EduKult dabei, um diese Gratwanderung zwischen Vergleichbarkeit und trotzdem noch präzise genug zu sein, um auch die Vielfalt

Zuverdienstverbot ist unter kulturrat.at Zuverdienst AMS zu finden. Die IG Kultur hat für euch Informationen und wir als Ländervertretung natürlich auch, dachverband-kultur.at, unsere neue Website. Ich verabschiede mich vom Kultmagazin und verweise auf die kommenden Sendungen. Wir haben es schon angesprochen, es gibt viel Generationenwechsel, unter anderem hier in diesem Studio. Gibt es einen neuen Programmintendant, der wird mit dem neuen Kinointendant von Das Kino zusammensitzen, das aber erst in weiterer Zukunft. Und in der nächsten Sendung kommt die neue Generation Rockhaus zu mir ins Studio. Schöne Kulturgrüße in den Mai, freie Kultur unterstützen, hingehen, spenden, Workshop besuchen, Basisdatenerhebung an die IG Kultur schicken.

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9: Stellt euch vor, euer Konto wäre jedes Jahr Anfang Juli leer und ihr würdet trotzdem weiter Geld ausgeben. Genau das machen wir mit den Ressourcen unseres Planeten. Der Earth Overshoot Day zeigt uns seit Jahren, wir leben über unsere ökologischen Verhältnisse. Was das bedeutet, weltweit für die Alpen und für Liechtenstein, darüber sprechen wir heute. Willkommen zu einer neuen Folge des Cipra Podcasts. Am Mikrofon begrüßt euch Michael Gams. Der Earth Overshoot Day 2026 ist der Tag, an dem die Menschheit die Ressourcen verbraucht hat, die die Erde innerhalb eines Jahres regenerieren kann. Er wird vom Global Footprint Network berechnet, einer Forschungsorganisation, die misst, wie stark wir die Ressourcen der Erde übernutzen. Jedes Jahr rückt dieser Tag im Kalender weiter nach vor, auch in den Alpenländern. Österreich hat dieses Jahr bereits am 2. April seine Ressourcen aufgebraucht, Frankreich am 24. April, Italien am 3. Mai, Deutschland am 10. Mai, die Schweiz und Liechtenstein am 11. Mai. Für Slowenien liegen dieses Jahr keine Daten vor. Was bedeutet das für uns und welche Wege gibt es, den Ressourcenverbrauch nachhaltig zu senken? Darüber spreche ich mit unserem heutigen Gast Werner Pohl, Co-Präsident der SDG-Allianz Liechtenstein, einem Netzwerk, das sich für die Umsetzung der UN-Nachhaltigkeitsziele einsetzt und in Liechtenstein zahlreiche Akteurinnen und Akteure aus Zivilgesellschaft, Politik und Wirtschaft verbindet. Herzlich willkommen, Werner.
10: Ja, guten Morgen und herzlichen Dank für die Einladung, hier sprechen zu dürfen.
9: Wie bist du zum Thema Nachhaltigkeit gekommen?
10: Ich bin heute pensionierter Tierarzt und da ist vielleicht auch schon vom beruflichen her, ich war die meiste Zeit meiner tierärztlichen klinischen Tätigkeit für die Landwirtschaft tätig und das heißt schon allein durch die berufliche Tätigkeit, meine berufliche Tätigkeit war natürlich die Nähe auch zu nachhaltigen Wirtschaften gegeben, insbesondere in der Landwirtschaft, in der Lebensmittelerzeugung, sowohl pflanzlich natürlich als auch in erster Linie die tierische Lebensmittelerzeugung. Mein Zugang zur Nachhaltigkeit hat sich dann etwas geschärft, als ich zum ersten Mal 2017 von den sogenannten SDGs gehört habe und mit diesen drei Buchstaben zunächst einmal gar nichts anfangen konnte. Und dann war ich neugierig und nachgegangen, also Sustainable Development Goals. Und ich gebe zu, was mich daran besonders fasziniert hat, war die zunächst

0: erscheinende Komplexität, 17 Ziele, das erscheint relativ viel, aber wenn man sich näher damit beschäftigt, erkennst du die Brücken, dass diese 17 Ziele ein zusammenhängendes Netzwerk sind. Zunächst einmal auf dieser Metaebene, diese Tatsache hat mich fasziniert und dann bin ich immer weiter und weiter in die Details gegangen.
1: Wenn wir jetzt über diese Nachhaltigkeitsziele sprechen, sprechen wir natürlich auch über die SDG-Allianz. Die hängt nämlich eng damit zusammen. Was genau ist denn die SDG-Allianz eigentlich? Kannst du es nochmal etwas näher erklären? Ich habe es ganz kurz erwähnt vorhin.
0: Also wir haben als SDG-Allianz in Liechtenstein definiert, dass wir eine Plattform aufbauen wollen für die verschiedensten, ich sage jetzt mal NGOs, also Non-Governmental Organizations. Es gibt in Liechtenstein sehr, sehr viele Vereine, die punktuell tätig sind und das ist gar nicht so sichtbar in der Gesellschaft. Und in dieser, sage ich mal, in den jeweiligen Vereinszielen stecken eine ganze Reihe aus den 17 Zielen für nachhaltige Entwicklung. Also beispielsweise im Bereich der Mobilität oder beispielsweise im Bereich des Konsums, beispielsweise im Bereich des Ziels, des Schutz unserer Landschaft, inklusive Biodiversität. Da gibt es zahlreiche kleine Vereine, wenn ich sage mal, es gibt einen Gartenverein und der propagiert und zeigt das auch praktisch durch Baumschnitt, wie eine Streuobstwiese beispielsweise gepflegt werden kann, die enorm wichtig ist für Mikrobiodiversität. Und diese kleinen, aber sehr wichtigen Vereine sind uns sehr wichtig gewesen, haben wir gesagt, also die wollen wir zu einer Plattform zusammenfassen und dadurch deren Sichtbarkeit und daraus die gemeinsame Sichtbarkeit am Arbeiten an den SDGs unterstützen.
1: Gehen wir gleich zum Earth Overshoot Day über. Wie entstand eigentlich diese Initiative zum weltweiten Earth Overshoot Day? Was weißt denn du darüber?
0: Die New Economics Foundation, ein britischer Think Tank, der hat sich dieses Thema der Übernutzung überlegt, wie das kommunizierbar wäre, sodass es eine große Gruppe der Menschheit versteht auch. Wissenschaftliche Berechnungen, die sehr, sehr komplex oder kompliziert auch sind, wollen die Leute nicht so gerne verstehen, ist auch schwierig zu erklären. Man hat ein einfaches Modell gesucht. Ich denke mir, dass der Ausgang möglicherweise schon 1972 gewesen ist, denn da war die erste UNO-Umweltkonferenz, die gesagt hat, Leute, wenn wir die Daten, die uns die Wissenschaft liefert, 1972, wenn wir das ehrlich betrachten, dann müssen wir da aufpassen. Da stimmt irgendetwas da nicht, dann scheint es so, das war vorsichtig ausgedrückt damals noch, scheint es so, dass wir zu viel verbrauchen. Wir müssen der Wissenschaft hier mehr Raum geben und sozusagen schauen wir uns das mal an. Das war 1972 übrigens auch, als der Club of Rome sein erstes Buch herausgegeben hat mit den Grenzen des Wachstums. Das ist da ziemlich zusammengekommen. Und die zentrale Aussage in diesem Buch des Club of Rome war, unbegrenztes Wachstum kann es auf einem Planeten mit begrenzten Ressourcen nicht geben. Und vielleicht aus dieser Definition heraus hat sich gesagt, naja, können wir das kommunizieren und irgendwie darstellen, wie viele Ressourcen bildet denn die Erde in einem Jahr nach, was ist denn die Erde fähig nachzubilden und wie schaut es mit den Daten des Verbrauchs aus, dieser Vergleich. Ich würde wahrscheinlich sagen, es ist eine Art Bilanzstichtag aus der Wirtschaft herausgenommen, wenn ich sage, wir nehmen unsere Erde her, das ist unser Unternehmen, our common planet, unser gemeinsamer Planet, und der legt heute Bilanz. Heute ist Bilanzstichtag. Das Angebot der Firma unseres Planeten sind die natürlichen Ressourcen und, das möchte ich jetzt betonen, und die Kapazität des Abbaus von Abfall. Also dieses Angebot. Und wie schaut das mit der Nachfrage aus? Die Menschen haben die Nachfrage. Und die Bilanz lautet ganz eindeutig, die Nachfrage der Menschen übersteigt das Angebot massiv. Das heißt, unsere Erde, unsere Firma Planet Erde ist immer gezwungen, eine negative Bilanz zu legen, derzeit.
1: Welche Kennzahlen fließen denn da ein, aus welchen Bereichen?
0: In erster Linie sind es die strukturellen Herausforderungen, die der Overshoot Day misst. Das ist ganz generell gesprochen der Energieverbrauch. Dann durch die Mobilität, was wird hier verbraucht, was wird aber auch an, ich sage mal, in dem Fall Schadgasen beispielsweise erzeugt, der CO2-Ausstoß, das kommt hier, wird hier mit hineingerechnet. Dann Konsum und Ernährung. Bei Konsum und Ernährung möchte ich zwei Beispiele hereinnehmen. Ernährung immer mehr Produktion verbraucht oder erfordert immer mehr Düngemittel beispielsweise, die müssen auch wieder produziert werden, ist gleich chemische Prozesse, die ablaufen. Chemische Prozesse erzeugen auch teilweise Schadgase, teilweise Abfall, der wiederum biologisch abgebaut werden muss oder soll. Und beim Konsum nenne ich ein Beispiel an der Kleidung und hier das Beispiel Baumwolle. Je mehr Baumwolle gebraucht wird, umso mehr sozusagen Flächenbedarf ist da, Wasserbedarf ist da. Und wenn wir mit unseren Kleidern nicht so sorgsam umgehen, wir haben einen sehr hohen Verbrauch an Kleidern sozusagen, das wird alles sehr viel weggeworfen. Das sind also Daten, die hier aufgenommen werden, gemessen werden. Und da komme ich schon zum nächsten Punkt. Abfallmanagement und Abfallvermeidung ist ein Komplex, der einfließt in die Berechnung. Und die Raumplanung. Also bei Raumplanung ist natürlich auch gemeint die Bodenversiegelung, die verglichen wird mit der Kapazität des Restbodens, der bleibt, um auf der einen Seite entweder CO2-Senke zu sein oder produzierende Fläche zu sein, wiederum für die Ernährung. Also da kommen wir schon in diese Thematik, dass diese Komplexität des Zusammenschaus eben gut gerechnet und dann vor allem gut kommuniziert werden muss, in Form eines Datums.
1: Und das ist jetzt in Liechtenstein etwa der 11. Mai, in der Schweiz der 11. Mai?
0: Das ist in Liechtenstein heuer der 11. Mai, ganz genau. Und die Datenlage hier ist kombiniert mit der Schweiz. Also als Beispiel darf man da dazu sagen, dass der Overshoot Day sich in den Ländern des Alpenraums sehr früh manifestiert. Und Schweiz und Liechtenstein ist heuer für den 11. Mai ausgewiesen. 2025 war das für den 6. Mai. Es ist ein kleiner Ruck nach hinten, aber längst nicht vergleichbar wie beispielsweise in dem Jahr, als die Corona-Pandemie massiv Auswirkungen hatte auf Gesellschaft und Wirtschaft, die Shutdowns. Da war der Overshoot-Day ein Jahr später nachweislich und bis zu 3-3,5 Wochen nach hinten verschoben. Logisch, muss man schon dazu sagen. Mhm. Es ist allerdings ein Beweis dafür auch, dass das Modell der Berechnung und die Kommunikation daraus nicht falsch ist.
1: Also die Rechnungen, auf jeden Fall, die Rechnung an sich, die Formel funktioniert.
0: Die Formel funktioniert, ja.
1: Wie sieht es denn jetzt in Liechtenstein konkret aus? Was sind denn die größten Herausforderungen? Du hast schon Versiegelung zum Beispiel angesprochen, aber vielleicht gibt es auch noch andere Themen, die in Sachen Ressourcenverbrauch in Liechtenstein eine große Rolle spielen.
0: Beim Thema Ressourcenverbrauch und Liechtenstein kommen wir in die Thematik, wie bauen wir langfristig gute Kompromisse auf? Liechtenstein ist ein Binnenland, ist ein sehr kleines Land. Und ich sage mal, auch ohne Industrie muss die liechtensteinische Gesellschaft 95% dessen, was sie konsumiert, verbraucht, verspeist auch, muss importiert werden. Das heißt, hier fallen schon auf jeden Fall Ressourcen an und fallen Kapazitäten an, die natürlich in der Gesamtberechnung für Liechtenstein durchaus kritisch zu betrachten sind. Das sagt auch die Gesellschaft, die den Overshoot Day berechnet. Ohne Kompromisse kann grundsätzlich kein Land, auch größere Länder, Länder, die Zugang zur See haben, existieren. Aber genau darum geht es. Es geht darum, seine eigene Datenlage anzuschauen und die größten Brocken herauszufischen, wo kann ich mich hier verbessern, darum geht es. Und da hat Liechtenstein durchaus die eine oder andere Möglichkeit. Allein, wenn ich sage, Lebensmittelverschwendung, Kleider, Kreislaufwirtschaft, das kann auch ein kleines Land bewältigen. Also mehr reparieren und nicht gar so viel wegwerfen, das sind schon Themen, die hier in Liechtenstein auch greifen. Ich habe das vorher mit den vielen kleinen Vereinen erwähnt, die noch gar nicht so sichtbar sind. Das ist übrigens auch für uns in der SDG Allianz, sind noch längst nicht alle sichtbar. Das ist ja auch Teil unserer Vereinsarbeit sozusagen, diese Gruppen zu erfassen und darüber zu berichten und zu erklären und zu erzählen, was sie tun. Mhm. Also für Liechtenstein hochinteressant ist natürlich das Thema Energie, wenn schon alles importiert werden muss. Und dann kommt für ein kleines Land dazu, noch dazu, direkt im hochalpinen Bereich, also wo jeder Quadratmeter Fläche entscheidend wichtig ist. Wie kriege ich das hin, dass ich trotzdem mehr, ein Maximum für Liechtenstein an Solarenergie aufbauen könnte? Kann Windkraft sein oder nicht? Das ist eine Frage, muss man ganz ehrlich sagen. Kleines Land, wie gesagt, sind die Ressourcen, auch die Ressourcen, etwas zu, ich sage jetzt mal, zu errichten, beschränkt, dass diesen Kompromiss, an dem muss die Gesellschaft in Liechtenstein arbeiten.
1: Wenn wir jetzt den Blick weiten auf den Alpenraum, wo stehen denn die Alpenländer im Vergleich zu globalen oder europäischen Trends in Sachen Ressourcenverbrauch und Overshoot Day?
0: Die Alpenländer sind in Summe gesehen ein Hotspot in Europa. Und zwar deswegen, weil alle 7 Länder, die Alpenanrainerländer sind, haben ihren Overshoot Day bereits im April oder Anfang Mai. Wenn wir vorher Liechtenstein erwähnt haben, mit dem 11. Mai, dann ist Italien beispielsweise schon sehr früh, wenn ich es knapp auswendig habe, ist es Anfang April. Und das zieht sich eigentlich durch die Länder Frankreich, Deutschland und so weiter bis Slowenien durch, dass wir sehr, sehr früh den Overshoot-Day haben. Das ist der eine Punkt. Das ist der rein berechnete Punkt. Der Punkt, den wir von wissenschaftlichen Daten kennen, sind die Klimadaten, dass die Erwärmung speziell im Alpenraum durch die geoklimatische besondere Situation ein zweiter Hotspot ist, der zu bedenken ist. Und das, vielleicht will ich das bei der Gelegenheit noch einmal herausheben, der Overshoot Day soll auch ein Tag zur Bewusstseinsschärfung sein, um einfach ein bisschen diese Zusammenhänge zu erfassen. Da gibt es Zusammenhänge, und in der Bewusstseinsschärfung, das ist mein persönliches oder unser Anliegen in der SDG Allianz auch, neugierig machen. Bitte nachfragen, bitte nachschauen, bitte Kontakt aufnehmen. Wie sind denn da die Zusammenhänge? Was sind denn da die neueren Daten und die neueren Überlegungen? Und ich habe erst vor wenigen Wochen in den österreichischen Medien einen bemerkenswerten Satz gelesen, wo die Uni Innsbruck sagt, die Gletscher im Alpenraum sind mittlerweile so weit, dass sie nicht mehr schmelzen, sondern förmlich zerbrechen.
1: Welche Rolle spielt denn der Alpenraum, weil du die Gletscher angesprochen hast, als besonders sensibles Ökosystem in dem Zusammenhang? Stichwort Tourismus, Mobilität, Energie, Biodiversität.
0: Der Alpenraum ist unter anderem ja ein extrem wichtiger Speicher, beispielsweise für das lebensnotwendige Wasser, das wir haben. Und ich möchte das nur bei diesem Beispiel auch schon belassen. Das genügt schon. Wenn sehr viel Oberflächenveränderung passiert und dadurch die Speicherkapazität der Alpen nicht mehr so gegeben ist, wie sie bis jetzt gegeben ist, dann verlieren wir schlicht und einfach Trinkwasserkapazität. Und wenn die Speicherkapazität nicht gegeben ist und sehr viel Oberflächenwasser einfach wegrinnt, dann ist es auch für die Energieproduktion verloren. Weil die Energieproduktion speist sich schlicht und einfach nicht nur aus Oberflächenwasser, sondern aus Wasser, das aus Quellen hervortritt und in den zahlreichen Gletscherbächen, Gebirgsbächen dann zugegebenermaßen in den Speicherseen gesammelt wird. Aber ein Oberflächenwasser, das ist weg. Es ist nur ein zentrales Beispiel. Mhm. Und dann kommen natürlich die Punkte dazu, das komme ich jetzt ein bisschen auf meine tierärztliche berufliche Tätigkeit im alpinen Raum dazu, die Bewirtschaftung des alpinen Raums inklusive der Biodiversität und mit den wildlebenden Tieren, das leidet alles enorm. Es geht ja Lebensraum verloren. Wenn keine Nahrung mehr gegeben ist, Nahrung mehr da ist, das geht verloren.
1: Man überlegt sich dann, okay, das klingt alles sehr schlimm, was kann man tun? Aber es gibt ja auch einige Initiativen und gute Beispiele, die zeigen, dass es auch anders geht. Welche Beispiele kennst denn du, die wirklich schon in diese Richtung gehen und dabei helfen, den Ressourcenverbrauch zu senken?
0: Natürlich gibt es die guten Beispiele mittlerweile auch im baulichen Wesen. Es werden teilweise Flächen rückgebaut und es wird teilweise sehr darauf geachtet, dass wo neu gebaut werden muss, einerseits überlegt wird, dass man verdichtet bauen kann und gleichzeitig auch, wie die Mikrobiodiversität gefördert werden kann oder geschützt werden kann. In Liechtenstein haben wir unter anderem, das gilt auch für die anderen Länder, die Forcierung des Ausbaus der Solarenergie und der Windenergie. Also Solarenergie in Liechtenstein mehr, Windenergie ist mehr in den anderen Ländern, Österreich, Deutschland beispielsweise. Also gibt es ein interessantes Modell übrigens bei der Windenergie in Liechtenstein. Eine Gemeinde ist Besitzerin der Alpe Rauz am Adelberg draußen. Das ist die Gemeinde Gamprin. Und die machen dort eine Studie, wie sie Windkraft aus dem Adelberg Schluff sozusagen, wo der Wind ordentlich pfeifen kann, wie sie die nutzen können, um die Windenergie sozusagen nach Liechtenstein hereinzubringen. Und das zeigt auch wieder so ein bisschen die Notwendigkeit des vernetzten Denkens, denn wenn auf der Alpe Rauz gute Windenergie erzeugt wird, dann braucht es Leitungen, damit diese Energie nach Liechtenstein kommt oder überhaupt vom Arlberg schon herunterkommt, wenn man sie nicht nach Liechtenstein bringen möchte. Wir haben die Intelligenz, die Herausforderungen, die uns heute treffen, zu meistern. Die haben wir definitiv.
1: In Liechtenstein beispielsweise gibt es ja auch ein Projekt, wo Baustoffe wiederverwertet werden im Sinne der Kreislaufwirtschaft.
0: Genau, das nennt sich Zirkulie, nennt sich genau. Das. Und das ist regenerative Bauwirtschaft.
1: Ja, ein ganz tolles Beispiel eigentlich. Ja.
0: Das ist für Liechtenstein ein wirklich sehr interessantes Modell. Wir haben ja vorher darüber gesprochen, dass wir 95% der Ressourcen ins Land importieren müssen. Und da kommt natürlich Verkehr dazu, oder wie kommt das ins Land und so weiter, bis hin zu den eigentlichen Gütern, die dann hier verwendet werden, in der Industrie, im Bauwesen und so weiter. Und dieses Zirkulierprojekt ist ganz interessant. Tatsächlich, wo man im regenerativen Bauen schon durchaus herzeigenswerte erste Daten hat für so ein kleines Land, wo Baustoffe nicht einfach abgebaut werden und deponiert werden, sondern in die Wiederverwendung einfließen.
1: Was wären denn die drei wirksamsten Maßnahmen, um Liechtensteins Ressourcenfußabdruck wirklich spürbar zu reduzieren?
0: Also ich denke mir, eine der interessantesten, ob sie wichtigste ist, das kann ich jetzt nicht sagen, aber eine der interessantesten Möglichkeiten ist, die auch über die Vereine Gartenkooperative, Feldfreunde angeboten werden, ist vermehrt zu schauen auf den Konsum von Produkten aus dem Lebensmittelbereich, die lokal erzeugt werden. Eine zweite wichtige Maßnahme ist sicherlich die Mobilität im Land. Das ist gar keine Frage. Liechtenstein hat Einwohnerzahl 40.000. 40.000 Liechtensteinerinnen und Liechtensteiner, die hier wohnen, und täglich pendeln 20.000 Menschen hier ins Land herein, am Abend wieder nach Haus, in die Schweiz und nach Österreich und teilweise auch nach Deutschland, die hier ihre Arbeit verrichten. Und diese Pendelströme für so ein kleines Land wie uns, also besser in den Griff zu kriegen, das ist sicher eine Herausforderung, die eine tolle Wirkung erreichen könnte, wenn man hier den Individualverkehr besser steuern könnte, bessere Angebote liefern könnte. Und das Dritte, was ich sehe, ist tatsächlich die Möglichkeiten in der erneuerbaren Energie, sprich Solarenergie. Und ich denke mir, wenn man weiß, dass Liechtenstein eines der reichsten Länder in Europa ist, dann sollte Liechtenstein hier Exzellenzstatus erreichen können durch ein besonders intelligentes, mehrfach aufgebautes System, wo ein Maximum an Solarenergie beispielsweise gewonnen werden könnte.
1: Ja, das sind schon mal positive Aussichten auf jeden Fall. Und wenn wir nun in die Zukunft schauen, wie könnte denn so ein positiver Trend aussehen? Was müsste passieren, damit dieser Overshoot-Day endlich wieder nach hinten rückt? Du hast es kurz anklingen lassen, in der Corona-Pandemie ist es passiert, mehrere Wochen ist er nach hinten gerückt. Sowas wird es wahrscheinlich nicht mehr geben. Aber wie könnte man trotzdem es schaffen, diesen Overshoot-Day nach hinten zu schieben?
0: Ich denke, wir müssen da realistisch sein und müssen ein bisschen auch unterscheiden zwischen dem Earth-Overshoot-Day, der zweifellos die Daten der gesamten Welt mit einberechnet und der aktuell für Ende Juni erwartet wird für 2026. 2025 war das um den 25. Juni, also auch weit nach vor. Dafür sind natürlich wirklich ganz, ganz große Anstrengungen nötig. Und in dem Zusammenhang möchte ich gerne betonen, dass wir die kleinen Länder, Österreich ist auch nicht so wahnsinnig groß, zähle ich jetzt gleich mit dazu, also die Slowenien, Österreich, Liechtenstein, auch die Schweiz, unsere Beiträge sind schon sehr essentiell, weil es positive Beiträge sein können. Und ich komme noch einmal auf den Punkt, weil wir davon ausgehen können, dass wir Bevölkerungsgruppen erreichen können, wo diese Bewusstseinsschärfung wirklich funktioniert, wo man sagt, Leute, das ist keine Angstmacherei. Es ist auch der Overshoot-Day kein Tag, wo man sagt, wir sind sozusagen die Bösewichte. Ganz im Gegenteil. Er will einfach nur doch deutlich das schon sensibel machen und sagen, es gibt nur unseren einen Planeten und wir können das und wir schaffen das. Jetzt komme ich nochmal zurück auf den eigentlichen Punkt deiner Frage. Mhm. Welche Maßnahmen hier greifen, das ist zusammenhängend. Wenn es gelingt, den CO2-Ausstoß zu verringern, dann gelingt das natürlich nur, wenn entsprechende Maßnahmen gesetzt werden. Also ein Teil ist natürlich die Reduzierung des fossilen Brennstoffs plus andere Schadgase, die über die industrielle Erzeugung im Moment ausgestoßen werden. Ich denke mir aber auch, ein ganz wesentlicher Punkt ist unser Bekenntnis, wenn wir mit Ressourcen sorgsam umgehen, Thema Lebensmittelverschwendung. Das kann auch Liechtenstein, das kann Österreich, das kann auch die Schweiz, und das betone ich jetzt schon, das ist keine Angstmacherei, sondern eine Verwunderung, möchte ich fast sagen, wenn ich mich erinnere, dass vor knapp 5 Jahren in Österreich Daten publiziert worden sind, dass die Lebensmittelverschwendung 700.000 Tonnen pro Jahr, Sie haben sich nicht verhört, 700.000 Tonnen pro Jahr wurde gemessen an Lebensmittelverschwendung. Das hat damals erschrocken. Aber 3 Jahre später kam die nächste Publikation für Österreich und hat ausgedrückt 1 Million Tonnen pro Jahr. In Liechtenstein fehlen uns dazu die Daten, ehrlicherweise. Wir wissen aber, dass wir hoch sind. In der Schweiz sind die Daten auch ähnlich hoch. Also das Thema Lebensmittelverschwendung ist schon ein Thema, wo jeder von uns beginnen kann, ein bisschen sorgsamer zu überlegen, umzugehen mit den Ressourcen. Und das gelingt auch meiner Meinung nach nur so. Es gibt in Europa, vor allem in den nordischen Staaten, wirklich interessante und griffige Beispiele. Norwegen möchte ich nur ganz kurz erwähnen und das Beispiel einfach verständlich bringen. Wir alle wissen, dass Norwegen ein Erdölproduzent ist. Die haben zahlreiche Inseln draußen stehen in der Nordsee und produzieren Erdöl. Und gleichzeitig ist Norwegen das Land mit der größten Dichte an E-Mobilität. Die letzten Zahlen, die ich gelesen habe, waren 95% oder 96% bereits. Und jetzt natürlich darüber zu überlegen, wie ist das dort gelungen, ist spannend. Wir haben diese Intelligenz, wir können verändern. Ein weiteres Beispiel wäre dann Finnland, das ist sehr breit aufgestellt, was Nachhaltigkeit angeht oder nachhaltige Themen angeht, bis hinein in alle Bereiche übrigens, also gesellschaftlich, wirtschaftlich und in den Umweltbereich. Aber das sind die nordischen Länder sind führend. Von dort da kann man sich wirklich sehr viel abschauen.
1: Also dieses Voneinander lernen, meinst du auch, Liechtenstein hat vielleicht wieder einen anderen Bereich, wo es Vorreiter sein kann und anderen was vorzeigen kann?
0: Dieses Thema Vernetzung ist uns enorm wichtig. Wenn ich das vorher erzählt habe, dass es eine Freude ist, dass wir mittlerweile auf europäischer Ebene vernetzt sind, gut vernetzt sind, dann ist das ein so ein Punkt. Und ich denke mir, was man von Liechtenstein lernen kann, ist tatsächlich der sorgsame Umgang mit den Ressourcen, weil wir ein kleines Land sind. Jeder Quadratmeter Boden ist wichtig, zählt. Sowohl für Leben, Lebensraum, für Verkehrsraum, gar keine Frage, und auch für den landwirtschaftlichen Raum. Und wie Liechtenstein das angeht, wie Liechtenstein hier denkt, das kann durchaus beispielgebend sein, das ist auch beispielgebend, nicht für den Alpenraum, sage ich mal, als überschaubaren Raum sowieso, aber auch darüber hinaus. Aha, man kann aus der sorgsamen Betrachtung kleiner Ressourcen unbedingt lernen. Das ist ein Feld, wo sich Liechtenstein sehr gut positionieren könnte.
1: Ich hätte noch eine Frage zum Abschluss. Wenn du eine Botschaft hättest an unsere Zuhörerinnen und Zuhörer, wenn du eine an sie richten könntest, welche Botschaft wäre das?
0: Wenn wir den Overshoot Day betrachten, dann würde es bedeuten, würden alle Menschen so leben, wie wir heute in Liechtenstein leben, dann würde es ungefähr 2,8 Erden brauchen. Und die zentrale Botschaft aus den SDGs lautet, leave no one behind, niemand zurücklassen. Ich denke mir, das ist eine ganz gute Botschaft, denn wenn wir weiter so über unsere Ressourcen leben wollen, lassen wir auf jeden Fall andere zurück. Allein durch die Beschleunigung der Veränderungen im klimatischen Bereich und im Bereich unserer Lebensressourcen. Leave no one behind. Keine Angst haben. Wir haben die Intelligenz und können unseren Planet für die nächste Generation gut übergeben. Lasst uns das angehen.
1: Ja, vielen Dank für diese Schlussworte, Werner Pohl von der SDG-Allianz Liechtenstein. Das war unser Gespräch zum Earth Overshoot Day 2026. 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Danke fürs Zuhören, bis zum nächsten Mal. Am Mikrofon verabschiedet sich Michael Gams.

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uns versprochen, hier einmal Halle rauszukommen. In der Bio-Kompanie mit Subkultur-Jobs. 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
12: First question is, why do anything? And the second question is,
13: so, und ich sage das niemandem, das ist nur für mich. Nur für mich. Ich schaffe das, in der kommenden Woche schaffe ich das, dass ich endlich freihändig radeln kann. Und ich habe schon eine Strategie, wie das funktionieren muss. Zuerst brauche ich eine glatte Straße ohne Schotter. Asphalt am besten und kein Gegenverkehr. Und dann zähle ich bis 4, 1, 2, 3, 4 und dann lasse ich beide Hände aus. Und dann lehne ich mich einfach zurück, sitze tief mit dem Hintern am Ende vom Sattel und dann fahre ich freihändig. So. 47 Meter.
14: Fritzi, das ist witzig, dass dir das jetzt einfällt. Radlfahren da heroben. Das ist ja im Hochgebirge fällt dir ein, dass du Radl fahren willst. Da liegt nur Schnee, schau.
13: Aber es wird warm und der Schnee geht weg und wir fahren ja wieder mal runter. Und dann tät ich dich bitten, dass du entweder vor mir fährst, mit dem ersten Asphalt. Fahrst du bitte vor mir oder so weit hinter mir, dass du mich nicht siehst.
14: So weit, dass ich dich nicht sehe?
13: Ja, Robert, du sollst entweder vor mir fahren, ich darf dich sehen, oder du fährst hinter mir und du darfst mich nicht sehen.
14: Aber jetzt, du genierst da was?
13: Nein, das ist aber nur dann, wenn die Asphaltstraße flach ist und gerade.
14: Ja, mach mal.
13: Ich kann dir sagen, es geht um ein wichtiges Projekt.
14: Ja, sitzen wir uns da auf das Stammandl hin, weil das muss man jetzt erzählen, das Projekt. Du mit deinen Projekten. Nein. Eigentlich habe ich dich schon gefressen, dass du da irgendwelche Projekte hast.
13: Ja, aber das ist jetzt was Wichtiges und was Essentielles.
14: Nein, sehr schön, dass du...
13: Und das beschäftigt mich jetzt immerhin schon über 50 Jahre.
14: Über 50 Jahre? Mhm. Gib nicht so an.
13: Na doch, das ist... Robert, sei mir nicht besser, ich erkläre das dann, wann das Projekt fulfilled ist.
14: nein, das muss man jetzt erzählen.
13: Nein, das erzähle ich dir dann, wenn ich es wirklich über die Runden gebracht habe und dann bist du der Erste, dem ich das auch vorführe.
14: Und das hat nichts mit dem Radlfahren zu tun?
13: Ja, doch, mit dem Radlfahren. Und darum ist wichtig, dass du vor mir fährst. Lass mich machen. Ich erkläre das, wann das Ding ausgereift ist. Und ja. Und du versprichst mir, du lachst nicht.
14: Das kann ich dir nicht unbedingt versprechen.
13: Du versprichst mir, dass du nicht lachst.
15: Ja. Ich habe jetzt... Entschuldigung. Sie vertrauen ja total auf die... Auf die Sprache, wenn Sie da so ein Werk präsentieren, wo ein paar Worte in der eigentlich verweigernden, eigentlich in einer Negation.
0: Ja, das war schon sehr gut.
15: Alles sagen sollen.
0: Aber Zwischenfrage, magst du morgen Pasta mit Fleischsoße und Salat?
15: Morgen?
0: Ja, morgen.
15: Du würdest kochen?
0: Nein, die Anna kocht.
15: Ah, die Anna?
0: Anna kocht und
15: ist
0: morgen
15: ist das eine Kollegin von dir?
0: Die Anna? Du wirst aber die Anna kennen.
15: Welche Anna machst du jetzt?
0: Die mit einem N.
15: Anna. Anna Maas.
0: Genau.
15: Ach so.
0: Die kocht.
15: Ja. Wäre ich mir jetzt nicht was anderes aussuchen können, oder? Wenn die schon sagt, was?
0: Ja, sonst bestelle ich es nur für mich.
15: Schulter.
0: Sonst bestelle ich es, ja. Nein, sie sagt das anders.
15: Was heißt bestellen?
0: Pasta mit Fleischsoße,
15: ja,
0: und Salat.
15: Ja, okay. Aber wenn sie uns dazu einladen, wäre ich nicht sagen können, nein, ich hätte gern ein Rindsfilet.
0: Die lädt uns ja nicht ein. Ich bestelle das bei ihr.
15: Ach so.
0: Ja.
15: Bestell für mich ein Rindsfilet.
0: Nein, das geht nicht. Weil die Anna macht einen Vorschlag und du sagst entweder ja oder nein.
15: Ja, das habe ich ja gemeint,
0: das
15: wie ich
0: so
15: gesagt habe.
0: Ist so wie bei Essen auf Rädern. Du kannst
15: das ist
0: du
15: ja
0: nicht
15: so
0: irgendwie.
15: Wie kommst du jetzt auf Essen auf Räder? Ich habe so einen Husten jetzt. Aber das war ja das, was ich gemeint habe, wenn ich sage, da wäre ich dann halt kein Rindsfilet bestellen können, wenn sie uns zu Pasta mit Fleischsoße einlädt.
0: Genau. Nicht einlädt, aber wurscht.
15: Dich,
0: okay, du magst nichts, habe ich jetzt.
15: Sie lädt mich gar nicht ein, oder?
0: Ich lade die ein und die Anna macht es und ich hole es dann bei ihr.
15: Okay. Können wir wieder da weitermachen? Ich habe ja. Hab jetzt diesen Text, das soll ja dann über die, über in, unser, in meiner Sendung soll ja da kunsttheoretische.
0: Ja, sag nochmal.
15: Ob für Sie, ist für Sie der Text ausschlaggebend?
0: Wer ist Sie?
15: Ich habe die jetzt mit Sie angeredet, weil wir offiziell sind.
0: Okay. Und wer ist dann ich, wenn ich nicht da bin?
15: Du, wenn du nicht da bist. Das ist genau wie dein Kunstwerk. Nichts zu sehen ist ein Text und man hat dann das Problem, ist der Text das Kunstwerk oder verweist der Text auf ein Kunstwerk, das angeblich mal da war und jetzt nicht zu sehen ist.
0: Das ist voll lustig, schau. Der Robert hat das auch bestellt.
15: Ist der auch bei der?
0: Der ist auch in der Gruppe.
15: Kann man das mitverfolgen? Der Robert und die Anna, die bestellen alle bei der Anna.
0: Ja, und die Christina und der Andi hat ihm alle schon bestellt.
15: Charlotte, bitte, kann ich jetzt wenigstens diesen kurzen dieses Intro mit der Frage.
0: Ja, warte gleich, dann antworte ich jetzt einmal oder zweimal?
2: Auch einmal. Hörst du da, wenn er reden? Das gibt's doch nicht, da herum ist ja niemand.
13: Naja, man hört überall, wenn wir reden, die Vögel, Frösche, die Murmeltiere, die Manke. Aber Robert,
2: na,
13: bitte hör jetzt auf mit deiner.
2: Nein, aber was hör mir das? Da ist der Rett doch her.
13: Ah, Robert, es geht jetzt um das, da vorne wird's flach. Bitte entscheide, ob du dich jetzt zurückfallen lässt oder ob du Fähre radelst. Das ist jetzt wichtig für mein Projekt. Und das geht nur dann, wenn du nicht da bist. Also bitte, Fähre oder zurück.
2: Ah, Fähre.
13: Ja, dann fahr.
2: Ja, aber hoch.
13: Bitte. Du, es wird gleich flach.
14: Ja, eh, aber da sind in der Ebene, da sind die, was ist das, heißt immer, da sind Zwerge da auf dieser Hochebene. Und hoch hin, vielleicht hört man das, vielleicht sind das die Gnome, die Ittinger Gnome.
13: Geh bitte auf, vor Vieri jetzt. Die Gerade, die dauert nur einen halben Kilometer.
14: Ja.
13: Schleich die.
14: Ja, aber mir zwickt jetzt da die Hosen zu. Ach, die Radlosen.
13: Ja. Dann lass dich bitte zurückfallen, um Gottes Willen.
14: Ach, ja, ja, dann fahr du.
13: Okay. Ich sieg dich aber noch, lass dich zurückfallen, bitte. Okay. Eins. Eins. Zwei. Robert, das gilt nicht, du bist nur hinter mir. Lass dich zurückfallen, dass du mich nicht mehr siehst.
14: Ach Gott, ja. Ja!
13: Also dir kann man nicht trauen. So, verbockt hast du es. Jetzt ist die Gerade aus.
14: Ja, jetzt geht's wieder auf.
13: Ja.
0: Martin?
6: Ja?
0: Hast du Zeit, das abzuholen jetzt, oder soll ich fahren?
15: Ich kann schon holen fahren. Bei der Anna wird es.
0: Genau. Weißt du, du musst da direkt ins Zentrum fahren und dann fährst links.
15: Zentrum ist gut. Zentrum vom Dorf Liefering.
0: Genau.
15: Ja.
0: Und dann fährst du links und dann fährst du fährst dann Richtung, du fährst dann bis zu diesem Masten, das ist so ein Strommasten,
15: ja,
0: und
15: genau.
0: Direkt daneben, da ist die Anna. Da haben wir ja damals die Torten abgeholt.
15: Ja, die hat das jetzt selbst zum Rosarot
0: genau, das rosarote, das ja genau.
15: Kaffee dies und das.
0: Genau.
15: Oh Gott, oh Gott. Naja, ich fahre jetzt, aber für mich hast du nichts mitbestellt. Nicht, dass ich dann dort.
0: Doch.
15: Ach so, also zwei Portionen.
0: Hast du ja gesagt, oder?
15: Ja.
0: Und nein, eine kostet 7,90.
15: Ich habe nicht mehr in Erinnerung gehabt. Ja, das werde ich dort erledigen. Und machen wir dann, nehmen wir uns dann die Zeit, dass mein Feature.
0: Dann kannst du mir das gern nochmal. Und ich nehme dann die Position ein. Gern.
15: Du nimmst dann die Position ein. Gut, dann.
14: Warte. Ich muss austreten. Ich muss mir eine Zeit lassen.
13: Bitte tritt aus.
14: Ja, aber das ist so schwierig, da oben steigen.
13: Pass auf, dass du keinen Zwerg zusammentrittst.
14: Ja, du, das macht dich nicht lustig.
13: Ja.
14: Das ist wirklich da.
13: Wie kommst du auf den Schaß, bitte? Ja.
14: Bitte, schaust du das nicht an, wo du fährst? Das ist die Hochebene, die Ittinger Hochebene. Und das ist, da gibt es irrsinnig viel Sagen. Ich meine, da fährst du einfach, man muss
13: ja,
14: einfach schauen,
13: gibt's
14: wo man fährt.
13: Ja, das gibt es in Norwegen vielleicht, diese Elfen.
14: Wie kriegt man denn diese
13: Tausend? Und da gibt es maximal Myzel oder sowas. Aber doch keine Zwerge.
14: Wie kriegst du diese Hosen auf?
13: Ach. Du ziehst die Radlerhosen auf und lässt. Lass ihn rauszuhängen.
14: Radion, bitte.
13: Du hast dich zuerst auch nicht zurückfallen lassen.
14: Ja, aber jetzt muss
13: ja,
14: ich jetzt.
13: Okay. Und bitte pass auf die Zwerge auf uns.
14: Ja.
0: Martin, spinnst du?
15: Die hat mir das so mitgegeben.
0: Ja, aber du kannst doch. Ja, muss ich sagen.
15: Nein, sie hat mir das vorgerechnet. Was es kostet und wie viel Einsatz ich zahlen muss für diese ganzen Verpackungsgefäße da.
0: Es kann ja nicht sein, dass die Verpackungsgefäße teurer sind.
15: Ja, natürlich sind die teurer, aber so Nudeln mit Fleischsoße können ja nicht viel kosten. Ich habe jetzt das übernommen, dass man da sozusagen auch den Einsatz zahlt und jetzt sie zwingt uns natürlich dazu, dass wir jetzt ständig dann bei ihr da wieder was bestellen, weil wir ja die sind teuren. Das sind ja 40 Euro insgesamt. Also wenn wir da das nicht nützen, dass wir da wieder zurückgeben und wieder Neues holen, dann sind wir ja total. Aber es riecht gut.
0: Ja, okay. Dann essen wir und nach dem Essen machen wir das.
15: Machen wir das.
0: Ich muss halt dann um 14:30 weg.
15: Ja, aber bitte, jetzt limitierst schon wieder unsere Zeit, das wird alles so ein bisschen.
0: Ja, du weißt genau, dass ich mich mit der Tanja triff.
15: Mit der Tanja?
0: Ja.
15: Mit dir wollt's doch streiten.
0: Ja, aber...
15: Charlie, du musst dir angewöhnen, dass du mit diesen Tussen, die so wahnsinnig deppert sie aufführen dir gegenüber, nicht gleich wieder in kürzester Zeit Frieden schließt und dann fängt das Ganze wieder von vorne an.
0: Ja, aber ich brauche sie.
15: Die Tanja.
0: Ja.
15: Na gut, wofür brauchst du die Tanja?
0: Ja, das weißt du ja.
15: Was?
0: Ja, die ist der einzige Coach, der das kann, der das gescheit macht.
15: Naja, aber ich würde die auch coachen.
0: Ja, genau. Jetzt coach ich ja, die dann
15: einmal. Das ist natürlich nichts.
0: Nicht essen wir mal, bitte.
15: Mahlzeit.
0: Mahlzeit.
13: Also die Radlerraste ist schon eine tolle Idee gewesen, aber hast du mal aufs Kindermenü geschaut? Zwergeltel.
2: Ja, ich hab das ja gesagt. Ja, die nehmen wenigstens Bezug auf das, ja, auf das Umfeld.
13: Ich glaube, ich, glaub, ich bestell das, dass ich endlich einmal einen Zwerg sehe. Bin gespannt, wie es den garnieren.
2: Ja. Da fällt mir ein, dass ich, der Herr Rom, da bei dem Wirten habe ich auch mal schon was gegessen. Nämlich Gemseneier hat der angeboten.
13: Ah, mein Gott, nein.
2: Weißt du, was das
15: ah,
2: war?
15: Super, ja, Tanja, komm ruhig herein. Wir sind gerade beim Essen. Ich habe schon gehört, dass du mit der Charlie wieder gut bist. Ja, komm ruhig rein. Ich bin eigentlich mehr
2: oder weniger... Ein Faschierz war das, war aber schlecht. Und da haben sie einfach Gemseneier genannt. Und die Leute das Radrad, das war ein Faschierz von gestern. Mir war so schlecht. Aber ich bin gespannt, wie deine Zwerg schmecken.
13: Ja.
15: Was soll das heißen? Ich war unfreundlich zu ihr. Die ist jetzt wieder andampft. Die ist jetzt wieder andampft, nur weil ich gesagt habe, ich habe angenommen, oder ich habe gesagt, ich glaube, ich habe sogar positiv formuliert, ich habe gar nicht gewusst, dass ihr wieder gut seid miteinander.
0: Ja, was? Wieso sagst du das überhaupt? Und also, ist ja, das voll peinlich.
15: Aber das ist ganz typisch. Dann haut die wieder ab und tut so, wie wenn sie nicht willkommen war.
0: Genau.
15: Mama mia.
0: Ja, und außerdem, wenn ich das so sehe, wie führst du die auf? Du kannst nicht einmal gescheit essen. Die Nudeln schneidet man nicht.
15: Nudeln,
0: kein Mensch schneidet Nudeln, die Nudeln.
15: Die man irgendwo so bei Essen auf Rädern oder zumindest auf Bestellung im Tupperware sie besorgt hat, die kann man auch gut, genauso gut schneiden. Die sind gut, ich habe gesagt, die sind gut und es passt, aber jetzt muss man da auch noch womöglich wie in einem Restaurant. Mein Gott, nein, was da als eine Rolle spielt.
13: 17,20 Euro kostet jetzt der Schatz, dieses Zwergalteller. Für ein Gloppatz, Cevapcici, ein Stickel Leberkäse,
2: ja,
13: 2 Quadratzentimeter.
2: Darf ich da ein Stickel haben?
13: Nein, von dem, der ist nichts, haben wir eh nichts drauf ist. 3 Erbsen, ein Champignon und ein kleine Tomaten.
2: Ja, aber das Bier ist gut. Aber Hans, also Fritzi, eigentlich gefällt es mir, dass wir da sitzen. Mhm. Dass ich mit meinem Bruderherz wieder mal was unternehmen kann, das ist auch nicht so selbstverständlich. Mhm. Ja?
13: Das letzte Mal waren wir miteinander doch ja, bei dieser Vernissage von deinem Kumpel, diesem Henry, da in Linz.
2: Vom Henry, ja genau. Ja, ja,
13: na, er besteht darauf, dass er Henry.
2: Henry.
13: Ja, genau.
2: Ja, das ist ein schräger Vogel gewesen.
13: Henry Art.
2: Aber seine Bilder, die sind, also da macht er ausschließlich nur Bergbilder.
13: Hm.
2: Also nur Bergbilder und eigentlich fast nur Schnee.
13: Ja, aber...
2: Und Das hat schon was.
13: Das hat schon was, das hast du gesagt. Ich habe aber Solidarität zu dir nicht gesagt, dass es mir nicht gefallen hat, weil, also, eins gleich wie das andere. Und sei mir nicht besser, diese Bergmotive, die kann da kein Mensch mehr sehen.
15: Ist da jetzt die Tanja am Telefon? Ob die Tanja am Telefon ist?
0: Lauter.
15: Ha?
0: Du sollst leise sein.
15: Ah, wenn die jetzt mit dir die ganze Zeit telefoniert, dann werden wir heute wieder zu 0, Josef, zu nix kommen.
0: Tanja, du, es tut mir leid, aber ich habe mit Martin ausgemacht, dass ich ihm noch hilf. Weißt du, wie er ist, kennst
15: du
0: nicht.
15: Du hilfst mir. Oh, sie hilft mir.
0: Hörsten.
15: Hallo Tanja, schönen Gruß.
0: Hörsten, ja. Na, es ist, ja, was soll ich sagen? Ja, okay, du, wir machen das dann morgen am Nachmittag, oder? Ja, nein, das macht nichts. Ich habe morgen von der Anna noch was bestellt. Kennst du die Anna? Na, das ist eigentlich voll gut. Genau. Ja. Ja, und die kocht jetzt immer. Ja, genau. Und wir haben heute auch wieder was bestellt. Das ist super gewesen. Ja, ich kann das weiterschicken, kann die aufnehmen in die Gruppe, wenn du magst. Okay, du, ich muss aufhören, weil der ist schon so lästig. Gell? Also ich schicke dir das und wir hören uns
14: mal. Nein, das war jetzt nicht notwendig gewesen, dass du zahlst, was dir eh nicht geschmeckt hat.
13: Ja, mein Gott, das in Linz damals, nach der Vernissage, hast du zahlt. Kannst du dich mehr erinnern?
14: Weiß ich nicht mehr.
13: Ja, das weiß ich schon. Ich weiß ja noch, was wir gegessen haben.
14: Mein Gott, aber das ist ja ewig aus. Ich meine, ja, wir haben uns schon so lange nicht mehr gemeinsam was unternommen.
13: Das waren Weißwürstel mit Creme und Senf.
14: Was du ein Gedächtnis hast.
13: Ja, und ich weiß ja noch genau, dass du gesagt hast, dass du diesen Henry kennengelernt hast, weil du fast mit dem Radl zusammengefahren hast. Und deshalb ist die Einladung dann gekommen zu dieser Vernissage.
14: Ja, aber du, ich weiß nicht, ob du die Geschichte kennst. Weil der Henry, der ist über die Straßen gegangen, weißt du, Künstler, ja, mit so einem Schal herum. So
13: ganz wie in Schwarz
14: wie
13: wahrscheinlich.
14: Ja, wie ein Künstler, so wie man sich so ein Klischee aus dem 19. Jahrhundert. Und hat noch nicht nach links und rechts geschaut, einfach so hinüber, so wie ein Guck in die Luft. Und ach Gott, ich bin so losgelöst. Und er hat überhaupt nicht geschaut. Und ich bin über die Kreuzung gekommen. Ja. Und dann hupft er auf Zeiten und ich erwische ihn gerade am Fuß ein bisschen. Und dann schaut er auf den Fuß runter und sagt er, ach ja, nichts anderes. Und dann sind wir ins Reden gekommen. Ich meine, es ist ein merkwürdiger Mensch.
13: Absolut. Ja. Und ich glaube, er schaut generell nicht.
14: Er lebt in einer anderen Sphäre.
13: Ja, und ich glaube, er macht seine Büder, seine Berggipfel, die macht er mit irgendeiner Augenbinde. Kannst du mir nicht erklären, dass der das na, bewusst
14: das
13: so bissel
14: toll. Ich mein,
13: bitte erklär mir, was ist da toll? Oder na, was
14: aber
13: war da
14: toll? Versuch du einmal Schnee in den verschiedenen Schattierungen zu malen. Das ist ja Wahnsinn.
15: Charlotte Monut, ich möchte nicht lästig sein, möchte Ihnen aber doch diese entscheidende Frage, ob bei Ihnen tatsächlich der Text für das Ganze steht. Da möchte ich schon darauf bestehen, dass Sie mir hier helfen und was Sie dazu sagen würde mich sehr interessieren.
0: Okay, und was soll ich jetzt sagen?
15: Ich kann jetzt nicht jeden Halbsatz dann schneiden, weil du immer wieder verfolgst in den privaten Ton. Charlotte Monut, Ihre Arbeit nicht zu sehen, stellt einem ja die Frage, ist das, was man hier lesen kann, das Werk? Oder was ist nicht zu sehen? Was wird von Text sozusagen ersetzt? Oder was würden Sie dazu sagen?
0: Ja, du hast gesagt, ich soll nichts sagen, weil es das dann ausschneidet, oder?
13: So, Robert, da geht es jetzt nur bergab in Serpentinen. Und ich bitte dich vor.
14: Ich bin das nicht mehr gewohnt.
13: Hör mal zu, du fährst bitte vor mir und du gehst vorher aufs Heisel. Hast mich. Und nachher sind 17 Serpentinen.
14: Was willst du mit mir werden? Wie mit einem Besenturm? Ja.
13: Es sind 17 Serpentinen. Und dann kommt eine ziemlich lange Gerade.
14: Und da darf man nicht aufs Klo.
13: Und die fährst du durch. Aha. Und am Ende von dieser Geraden können wir dann beim nächsten Gasthaus zusammenwarten.
14: Okay, und wo ist da das Klo?
13: Ja, wo WC steht. Also jetzt sind wir nicht besser. Du bist der große Bruder.
14: Ja, ist schon recht. Ja, ich gehe, ja, brav.
13: Aber du warst ja, als Kind schon immer ein bisschen,
14: ja,
13: Fritz, ungeschickt.
14: Wir gehen zuerst aufs Klo und dann...
13: Du gehst aufs Klo und jetzt du weiter.
14: Ja, ich bin bei mir, ja.
13: Es geht um was.
14: Und danke fürs Zahlen.
13: Bitte.
14: Und
0: darf ich jetzt wieder was sagen?
15: An dem, ich arbeite aber an was Neuem. Du darfst natürlich was sagen. Warte, ich stehe das ab. Ja.
0: Dann schalte einmal ab, weil...
15: Bitte, was wolltest du sagen?
0: Ich wollte nur sagen, dass ich jetzt dann gleich weg bin und dass im Kühlschrank noch das halbe Gulasch ist und das kannst du aufwärmen. Und ich bin ungefähr um 10:30 wieder da.
15: Aha. Ja, gut. Ich muss aber das jetzt nicht zusammen essen.
0: Na, du kannst es zusammen essen. Mir ja, war es recht, okay. Weil morgen, ich habe heute gestern schon gegessen, heute schon gegessen. Ich mag jetzt eigentlich morgen nicht nur einmal und es wird kaputt.
15: Okay. Ich werde mir das zu Herzen nehmen. Ich werde schauen, ob ich einen Gulaschhunger entwickeln kann, um unsere Essensplanung wieder halbwegs in den Griff zu kriegen. Sonst noch was? Weil ich arbeite jetzt an einem neuen Interview.
0: Okay. Mhm.
15: Wenn du...
0: Ja, bist du dann nächste Woche...
15: Wenn du in der Sendung vorkommen willst, in der letztendlich jetzt nur mehr ein Slot frei ist, ja, weil jetzt, es waren 4 Künstlerinterviews vorgesehen. Ich kann nicht sagen, das mit
14: so, jetzt bin ich eh schon wieder, ich habe mich eh beeilt. Du, und bin jetzt an der Küche vorbeigekommen, der riecht so gut nach Gulasch. Also schade, dass wir schon fahren. Aber ich muss vorfahren, hast du gesagt.
13: Bitte, ja.
14: Ja, gut.
13: Du hast gerade erst gesagt, du hast genug gegessen.
14: Ja, aber wenn es so gut riecht.
13: Ja.
14: Ein Möschpass habe ich nicht gehabt, ich wollte gerne.
13: Wir können das gern noch im nächsten Gasthaus machen.
14: Ja, okay.
13: Am Ende der Geraden.
14: Ja, also, ja.
13: So. Wieso schnaufst du jetzt so? Du schnaufst und sitzt dann gar nicht in deinem Radl.
14: Jetzt, ja, darf ich schnaufen vielleicht?
13: Du darfst so schnaufen, aber ja, bitte steig auf und fahr jetzt los.
14: Ja!
13: Mein Gott, das ist immer das Gleiche. Der wird nie erwachsen. Wieso fahr ich jetzt so langsam?
6: Fahr ein bisschen schneller!
14: Du! Das Panorama musst du anschauen, das ist so toll. Man, da schau, da sind die Geiringerspitzen und da ist das Himmelfahrt-Kar. Hast du das schon gesehen? Das kannst du nicht einfach nur so vorbeifahren. Schau, und links, da geht es zum Effingersee.
13: Bitte, jetzt weiter, bald aufgeduscht. Warum bleibst du da unvermittelt stehen? Jetzt haben wir 4 Kehren geschafft und du musst Landschaft schauen. Wir haben eine Abmachung gehabt.
14: Ja, Abmachung, aber man muss doch genießen. Ich meine, du wirst immer nur von A nach B fahren, aber ich will die Landschaft sehen und ich will das Radl fahren, spüren und wenn es mir danach ist, auf die Berg schauen.
13: Ja, ist es jetzt...
14: So wie der Henry, der hat

0: Was tust du jetzt?
1: Aufsteigen.
0: Das schaut bei mir anders aus.
1: Ja,
0: da macht man erstens die Augen auf.
1: Ja. Also, alles gut, los geht's.
2: Mir leuchtet schon ein, dass Sie bei Whitescapes sehr stark auf diese sinnlichen Qualitäten des Weißspektrums Wert legen. Und ich kann mir Ihren Erfolg nur erklären mit diesem enormen, mit dieser Virtuosität, die Sie in der Anlage Ihrer Farbigkeit, mit diesen alpinen Motiven, dass Sie das so ideal formulieren, aber Sie wollen nichts dazu sagen. Das ist Ihre Entscheidung. Wir hatten ursprünglich schon mit einem Interview gerechnet. Wir haben ursprünglich schon mit einem Interview gerechnet, aber ich kann das auch respektieren, dass es Künstler gibt, die sich in ihrem Werk absolut, ja, verkörpern und nicht mit der Sprache, nicht mit ihren Kommentaren oder irgendwelchen anekdotischen Spezialitäten da. Na, Spezialitäten geht nicht. Schnitt. Ich kann mir schon vorstellen, dass Sie nichts Nichtssagendes sagen wollen, Herr Henry.
0: So, und was du mir jetzt sagst, dass du bei der Kehre 8 eine Erdhummel entdeckt hast oder sonst irgendeinen Scheiß, dann klang's mir. Wieso bleibst du jetzt wieder stehen?
1: Ja, weil da unten, schau mal, komm mal, jetzt mach mal die Augen auf. Ja?
0: Ich hab
1: komm
0: meine her, Augen da, offen, ja, ich tue Radl fahren.
1: Und wenn du da jetzt runterschaust, ja, da diesen Abhang hinunter, da unten, siehst du das kleine Kirchel da unten? Ja, das ist doch, und jetzt ist direkt, da kriege ich die Sonne drauf.
0: Du, die wird da öfter hinscheinen, die Sonne.
1: Ja, und das Kreuz von dem Kirchel, das leicht auf in der Sonne. Siehst du das nicht, diese Schönheit der Welt?
0: Sieh ich schon, ja. Aber das ist eine der letzten Sonnenstrahlen und es wird dann finster werden. Und dann wird es heute nichts mehr mit meinem Projekt, weil im Dunkeln geht das nicht.
1: Ja, du hast mir gesagt, du sagst mir das Projekt, wenn wir da auf der Ebene sind, hast du mir es nicht gesagt. Also was ist jetzt?
0: Ja. Wir haben es noch gar nicht dahin geschafft. So schaut es aus.
2: Das Zitat, dass Sie freihändig malen, das kann ich so übernehmen. Er nickt. Sie malen freihändig, Sie sind sozusagen mit Ihrem Werk eigentlich weder durch die Sprache noch durch den haptischen Malvorgang verbunden. Es ist
3: ja, das tat die weg.
2: Redest du jetzt so dazwischen?
3: Das würde ich wegtun, das passt nicht irgendwie.
2: Aber
3: ich muss dir ein Kompliment machen.
2: Du redest jetzt da dazwischen?
3: Ja.
2: Jetzt habe ich das.
3: Schau.
2: Warte einen Moment,
3: ich bitte. Ich wollte gerade ein Kompliment machen für die letzte.
2: Was?
3: Die letzte Sendung, die ist mit dem Henry, das war super.
2: Ja, was heißt das mit
3: dem Henry? Deine Palatschinken waren auch super. Und das waren auch super. Ja. Alles super.
2: Charlie, jetzt müssen wir wirklich mal zu einer Regelung finden, dass wenn ich da meine Aufnahmen mache, du nicht entweder privat oder irgendwie sonst mitten hinein platzt.
3: Ja, aber wenn es ein Blödsinn ist, ist es ein Blödsinn. Ich muss das doch sagen. Du hast doch gesagt, ich soll dir Feedback geben.
2: Palatschinken.
3: Die waren super. Wie hast du die gemacht?
2: Die Palatschinken mache ich seit jeher immer gleich.
3: Ja, das ist, kannst du mir trotzdem sagen,
2: ja, was das macht. Ja, einen feineren Tag wie du, weniger Eier, ein Ei weniger.
3: Aha.
2: Und ein bisschen Mineralwasser.
3: Aha, okay.
2: Und dann kommt es ja halt auch darauf an, dass man nicht so viel auf einmal in die Pfanne

0: ist, Charlie, können wir bitte eventuell jetzt terminisieren, wann du wieder mal bereit bist?
1: Ja, ich wollte gerade sagen, ich bin mit der Rosa verabredet.
0: Ach, du bist mit der Rosa verabredet?
1: Genau.
0: Die Rosa ist jetzt die aus der Klick mit den
1: mit der Gymnastik. Anna. Und die kennt wieder, genau, und die kennt wieder die Tanja.
0: Ja, das ist mir egal, aber...
1: Ja, und...
0: Ihr trefft euch?
1: Ja, und die Rosa ist Künstlerin.
0: Ja, ich habe ja geglaubt, du bist auch Künstlerin und ich habe geglaubt, dass wir ein gutes Interview machen können.
1: Na, weißt du, wer mich gefragt hat wegen einem Interview?
0: Was jetzt?
1: Der Johnny hat mich gefragt, ob er mich interviewen darf.
0: Der Berger?
1: Berger Johnny, ja.
0: Der macht jetzt mit dir Interview?
1: Der macht mit mir Interview.
0: Und was habt ihr da für...
1: Für sein neues Buch.
0: Ah, fürs Buch. Ja, fürs Buch kann der schon ein Interview machen. Können wir das vereinbarte Interview über deine letzte Arbeit oder eigentlich ist das eh schon...
1: Aber ich finde einfach Leute, die so viel miteinander zu tun haben wie wir zwei, dass das nicht funktioniert, wenn man da ein Interview macht.
0: Dass es nicht funktioniert, habe ich auch schon bemerkt. Dass es nicht funktioniert. Aber Charlie, du müsstest dir mal überlegen, warum es nicht funktioniert.
2: Nein, Robert, wir gehen morgen nicht miteinander Radl fahren. Wir treffen uns dann wieder. Ich habe jetzt da eine Einladung gekriegt von deinem Henry.
3: Ja, die habe ich auch gekriegt.
2: Naja, und jetzt Zipfelmützen-Impressionen. Ich überlege mir da wirklich, ob ich hingehe. Also.
3: Nein, also ich weiß ein bisschen, was er da geplant hat.
2: Ach, da bin ich jetzt gespannt. Und,
3: ja, also das ist... jetzt fällt mir übrigens ein, ich weiß von deinem Plan immer noch nichts, dein Projekt. Das heißt, damals... Ja,
2: das da haben wir, am wir Ende sind, der Woche, bleib ja. Jetzt bitte beim Henry. Was plant er?
3: Nach unserer letzten Tour bist du einfach gegangen und hast mir es nicht gesagt.
2: Weil es finster war.
3: Ja, weil es finster war, ja, immer ausreden. Nein, also Zipfelmützen.
2: Impressionen.
3: Ist doch ein guter Titel, oder?
2: Ja, natürlich, weil es ein langes Wort ist.
3: Ja, nein, nicht, weil es
2: ein langes Wort ist. Darf da nichts steppert sein.
3: Nein, er hat sich inspirieren lassen
2: von den Bergen.
3: Von den Sagen.
2: Ah.
3: Ja. Wo die von den Bergzwergen, die. Ja, du lachst. Ja, hast du nie Sagen gelesen?
2: Ja, aber Bergzwerge, bei uns gibt es keine Bergzwerge. Die gibt es in Norwegen, vielleicht.
3: Das ist ein Blödsinn.
2: Wo hast du diese Weisheiten her?
3: Jedes Tal, wo es früher ein Bergwerk gegeben hat, hat Sagen von Zwergen. Weil die Zwerge immer im Berg arbeiten. Ja? Die horten das Gold und das Edelmetall und das Kupfer etc. Mhm. Ja?
2: Schneewittchen. Das ist,
3: und der Henry hat sich vertieft in diese nordischen und in die alten Sagen. Ja? Und das ist der Hintergrund von den Zipfelmützen. Bitte, was tust du denn
2: jetzt? Das ist vom Schneewittchen. Wie die sieben Zwerge kommen.
3: Ja, eh. Ja, ja. Das ist doch nett, oder?
2: Ja, drum.
3: Gefällt dir das nicht?
2: Drum singe ich es ja.
3: Ja.
2: Ich unterstütze dich
3: förmlich. Unernst. Ich finde es einfach toll, dass der Sagen hernimmt und aus Bergsagen wirklich Kunstwerke macht. Ja? Und als Maler, ich weiß nicht, ob er nicht auch so Projekte hat, also so Installationen dazu hat.
2: Ja, bitte, Robert, sag mir ehrlich, bist du gespannt auf die Ausstellung?
3: Ja, ganz, wenn ich ganz ehrlich bin, ich kann mir es auch nicht vorstellen, was er da mit den Zipfelmützen macht.
2: Zipfelmützen-Impressionen.
3: Ja, aber er hat mir es einmal erzählt, aber da war er schon ziemlich viel Wein intus gehabt,
2: ja, das denke
3: was er da gehabt hat. Aber der Hintergrund sind immer nur die Schneebilder, die er hat. Das ist wirklich, also auf das
2: kommt. Fortsetzung auf gut Deutsch, oder?
3: Ja.
2: Okay.
3: Weil, du weißt ja, Schnee gibt es in x verschiedenen Versionen. Also da gibt es den Harsch und den Pulverschnee. Und das darzustellen, künstlerisch, das ist auch was Großartiges. Also ich bin, wie er das mit Zipfelmütze verbindet, da bin ich wirklich gespannt. Ja.
2: Gut. Ich gehe hin, aber...
3: Und was ist jetzt mit deinem Projekt?
2: Es ist noch nicht so weit. Du überforderst mich da.
3: Du machst es aber
2: morgen spannend. Ist schier und da kann ich es nicht umsetzen. Es muss trocken sein, es darf die Straße nicht nass sein. Nein, habe ich schon zu viel gesagt.
0: Wie der beleidigt war, der war, also sowas habe ich überhaupt noch nie gesehen. Ein Typ, der ist nicht der absolute Superstar unter den Kunstschriftstellern ist, lässt sich das von mir sozusagen nicht sagen, dass er mit Johnny Berger ein bisschen peinlich letztendlich
1: schon sehr... Ja, das verstehe ich schon. Ich meine, ja, das, mir ist auch ein bisschen komisch vorgekommen, warum er da den
0: Johnny Berger... Nennt sie der Johnny Berger, ja. Entschuldige.
1: Ja.
0: Und wie ich ihm das gesagt habe,
1: ja.
0: Du hättest ihn sehen sollen. Zum Glück weiß er nicht, dass wir zusammen sind, weil sonst weißt du aus dem Buchprojekt von ihm wahrscheinlich schon
1: ausgeflogen. Ja, ich bin mir nicht so sicher, ob das so super ist, aber...
0: Schreibt er da jetzt auch über das Text ersetzt Kunstwerk-Thema, oder wie?
1: Ja, ich habe ihm gesagt, dass du das, also dass das Interview...
0: Du hast ihm gesagt, was wir... machen und jetzt kann er sozusagen.
1: Ja, weil es ja mit dir, mit einer externen Person eigentlich viel besser geht als mit den Leuten, die da immer involviert sind.
0: Es geht mit einer
1: gedacht,
0: Ex.
1: Ja, ich habe mir gedacht, das ist.
0: Mit einem externen John Berger Darsteller, der sich Johnny Berger nennt, magst du das lieber besprechen als in meiner Sendung?
1: Ja, weil du immer so. Du bist immer so negativ und immer so kritisch. Und er hat einfach gesagt, es ist. Super, das, was ich mache.
0: Charlie, darauf, dass ich kritisch bin, bin ich sehr stolz. Dass ich immer negativ bin, ist einfach ein Blödsinn. Ich habe dir eine offene Frage gestellt. Ich habe zu dir gesagt, der springende Punkt ist, ob du auf den Text vertraust oder ob du den Text...
1: Aber du stellst allen die gleiche Frage. Gesundheit.
0: Danke.
1: Du stellst allen die gleiche Frage und ich habe mir gedacht, ja...
0: Wem stelle ich noch diese Frage?
1: Ja, diese Interviews, das war doch immer das Gleiche. Zuerst war ja eh nur die Platzhalterin.
3: Ja, da bist du. Du bist da schon rausgegangen. Aber ist da zu viel andere in der Ausstellung?
2: Das ist mir zu viel. Und Robert, ich sage, dass diese Kamera und jeder möge sich mit dem Künstler vor die Kamera stellen und ein Statement abgeben, das tue ich nicht. Ich stelle mich da nicht hin mit diesem Vogel da.
3: Ja, ich habe es ein bisschen komisch gefunden. Also,
2: na, Gott sei Dank.
3: Nein, ich habe jetzt ein bisschen Luft gebraucht. Weil ja. Das ist
2: und Simon Bass ist es gleich komisch wie seine
3: Aber Berge. Unsere Frauen sind noch drin, oder?
2: Ja.
3: Die deinige?
2: Ja, die Sigrid liebt es anscheinend.
3: Ah, ja, meine Tanja ist
2: wegen,
3: auch noch.
2: Wegen der Kamera.
3: Ach so.
2: Und sie stützt sich sicher mit dem Henry hier und schmiert ihm Honig ums Maul. Nein, das tue ich nicht. Nein, ich komme da nicht so verstehen und... Und dass ich ihm sage, dass es ein Scheiß ist vor der Kamera, zu dem bin ich einfach zu gut erzogen. Da hat unsere Mama schon gesagt, sowas tut man nicht.
3: Ja, na die Mama war schon streng.
2: Findest
3: du? Ja, die war schon, die hat schon was auf...
2: Na, ich glaube, sie hat Prinzipien gehabt.
3: Prinzipien, ja. So starke Prinzipien.
2: Ja, eben.
3: Ja.
2: Man spricht nicht schlecht über einen Menschen in dessen Anwesenheit. Hat's gesagt?
3: Ja.
2: Ja, und das treffert jetzt zu,
3: wenn ich... Ja, wenn du reingegangen bist und dem Henry sagst, dass er einen Scheiß macht.
2: Zipfelmützen, Impressionen.
3: Ja.
2: Was sagst du vor der Kamera? Sei mir ehrlich.
3: Ah, ich würde sagen, ich finde es eine interessante Interpretation auf Grundlage der Alpensagen eine solche ansprechende Umsetzung zu finden.
0: Das haben Sie sehr schön gesagt. Ich schalte jetzt das Gerät mal aus. Ich muss einen Verdacht. Ich glaube, Sie sind mit der Tanja zusammen, oder?
3: Ja, die ist jetzt da momentan dahinten.
0: Habe ich das richtig verstanden? Die Tanja ist wiederum eine gute Freundin von meiner Charlotte.
3: Aha, und Sie sind jetzt da als Kritiker? Oder?
0: Ja, ich arbeite an einem Hörspielprojekt oder an einer Sendereihe über Kunst und ihre Betrachter.
3: Gut.
0: Und in dem Fall wären Sie einer der Betrachter. Und stimmt es, dass Ihr Bruder der Fritzi Berger ist?
3: Ja, warum? Der ist noch draußen, der sitzt.
0: Den würde ich, muss ich mir dann unbedingt vorknöpfen. Ja. Mir ist der immer als Johnny Berger bekannt gewesen.
3: Also, ja, komisch. Also, ich weiß nicht, der ist jetzt noch draußen, ich weiß nicht, ob ihm das recht ist.
0: Aber, das glaube ich auch, dass ihm das nicht recht ist.
3: Ja, aber ganz was anderes, wenn Sie ein profunder Kritiker sind oder ein Kunst, was sagen Sie zu diesen Installationen und zu den
0: Whitescapes, ich kenne die neuen Zipfelmützen-Sachen da, denen stehe ich eher kritisch gegenüber.
3: Ja.
0: Also meine Freundin beziehungsweise die namhafte Künstlerin Charlotte Monut, die sagt,
3: ihre Freundin.
0: Die ist mit der Tanja befreundet.
3: Es ist schon möglich, dass
0: Und,
3: sie sich dann öfter
0: treffen. Und dass sich das jetzt aufklärt, das finde ich großartig.
3: Ich glaube, die kennen sich über die Anna, über diesen...
0: Über das Seltsame, genau.
3: Ja, also, aber was ist jetzt Ihr Urteil?
0: Urteil würde ich sowieso keines fällen wollen. In dem Fall ist es so, dass ich mit der Zipfelmützen-Serie noch... Da würde ich zuwarten, aber wie sich das entwickelt. Aber was der Henry in seinen Whitescapes vorgelegt hat in den letzten Jahren, fast schon einem Jahrzehnt, ist monumental.
3: Also ja, das ist sein ganzes Lebenswerk. Schauen Sie da rundherum. Das ist ja,
0: für die würde ich tatsächlich meine Hand in das eisige, kühle Ambiente legen. Ich hatte ihn einmal für ein Interview, es leider nicht sehr gesprächig.
2: Sigrid, ich gehe da nicht rein. Ich stelle mich nicht vor diese depperte Kamera und gebe da meine Kritik über diese Zipfelmützen-Impressionen ab und diesen Hörspielproduzenten dort. Nein, mit dem rede ich auch nicht. Kommt gar nicht in Frage. Das kannst du da, du kannst es.
3: Du Fritzi, kommst du rein einmal da.
0: Hallo Johnny, beziehungsweise Fritzi, können wir wieder miteinander reden?
4: Lass mich aus, lass mich aus.
3: Entschuldigung, mein Bruder ist...
0: Er ist, glaube ich, auch mit einer Frau im Clinch da draußen.
3: Ja, und außerdem in letzter Zeit etwas, früher hat man gesagt, leutscheu.
0: Ja. Ja, es ist auch ein bisschen schwierig, wenn man mehrere Namen führt, wenn man es Johnny Berger veröffentlicht.
1: Martin, können wir bitte...
0: Hallo, darf ich dir den Robert vorstellen? Der Robert ist der Freund von der Tanja.
1: Hallo.
3: Ja, wir haben uns schon vielleicht einmal...
1: Ja, genau, bei der Tanja, gell?
3: Gesehen,
1: Sie sind der Mann von der Tanja.
3: Ja, genau.
1: Ja, ja, nett, danke.
3: Sie waren, glaube ich, auf einem Café.
1: Ja, genau, ich war auf einem Café.
3: Ja.
1: Mhm. Martin, können wir jetzt bitte gehen?
0: Es wird aber gerade interessant, weil, Moment, ich kann dir nämlich, das ist hochinteressant. Moment, Charlie, es geht darum, dass wir hier den Robert haben und der hat einen Bruder. Und die heißen beide Berger. Und der Bruder vom Robert heißt Fritzi.
4: Nein, geh doch nicht eigentlich. Lass mich aus, endlich.
0: Der heißt Fritzi.
4: Nein, jetzt.
0: Und soweit ich das mitbekommen habe, ist es der Charlie. Also Johnny.
1: Jetzt kommt mir überhaupt nicht.
0: Hallo. Hallo, Herr Berger.
1: Was tust du da?
0: Wir waren ja letztens ein bisschen verstimmt. Geht's wieder?
2: Was soll ich jetzt sagen?
0: Ja.
1: Darf ich da vorstellen? Das ist der Martin.
0: Wir kennen uns.
2: Der Hörspiel.
0: Wir kennen uns. Mit Hörspiel würde ich das jetzt nicht. Ich hätte eigentlich mit dem, soll ich jetzt Johnny oder Fritzi sagen?
2: Neben meinem Bruder Fritzi.
0: Okay. Und ihr seid, ist dein Bruder auch Künstler? Oder?
2: Also nein, der ist kein Künstler. Nein,
3: um Gottes Willen.
2: Der hält mich nur von meinem Projekt ab.
0: Nein. Also, Herr Berger.
3: Ich bin nur beim Finanzministerium, da gibt es keine Künstler. Aber Fritzi, bitte rede mit denen. Die sind
0: meine Gebrüder Berger, können wir da etwas aufklären?
2: Was wollen Sie wissen?
0: Warum Sie und der Johnny?
1: Ich wollte nur wissen, warum du Johnny hast. Und eigentlich Fritzi hast und die Johnny nennst.
2: Das kommt aus der Kindheit. Weil?
1: Ich glaube, das hat nichts mit dem John Berger zu tun.
2: Das kommt von meinem Bruder, von Fritzi. Der hat immer so eine Phase gehabt, wo ihm die ganzen Westernhelden so gefallen haben.
1: Eben
2: und da habe ich einfach spielen müssen mit ihm. Und weil er hat aber gesagt, du bist der John Wayne und von daher ist das schön, Johnny. Ja.
1: Eben, und weil er nämlich behauptet hat,
0: frühkindliches Trauma.
1: Das wäre so ein quasi Plagiatsname.
2: Okay. Blödsinn.
0: Was heißt er?
2: Der Martin. Sie?
1: Du?
0: Ich behaupte etwas.
1: Du behauptest immer etwas.
0: Ich mache mich lustig darüber, dass jemand den Namen des wirklich weltweit anerkannten John Berger mit einem erfundenen Johnny
1: Ja, aber das meint er ja nicht so. Das hat er gesagt.
0: Das meint er ja nicht so.
2: Bitte horchen Sie auf die Dame.
0: Meinst du das so, Johnny?
3: Also diese Verwirrung finde ich jetzt etwas verwirrend. Also
0: ja, ich finde sie auch verwirrend.
3: Mein Bruder ist mein Bruder und er heißt Fritzi und früher haben wir Johnny genannt und er hat nichts mit dem Künstler, den Sie offensichtlich da im Kopf haben.
0: Ich habe keinen Künstler im Kopf. Ich habe einen Kollegen, einen Kunsttheoretiker, einen Kunstvermittler absoluter Sonderklasse, einen aus Großbritannien stammenden Meister, einen Doyen
2: bitte.
0: Der so, Kunstkritik.
1: Martin, gehen wir jetzt. Ja. Bitte, gehen wir.
3: Ja, ja.
0: Ich freue mich jedenfalls, die Gebrüder,
1: ja.
0: Die Gebrüder
1: genau,
0: Berger.
1: Genau, danke, sehr nett.
3: Ja, vielleicht später mal auf einen Kaffee.
1: So,
3: ja.
1: Genau. Ja. Nein, so bitte, gehen wir jetzt.
2: In dies und das.
1: Und
0: bei der Anna in dies und das treffen. Und da bringen Sie vielleicht den Bruder Berger mit. Vielleicht schreibt er seine nächsten Elaborate unter dem Namen Bruder Berger. Das wäre ja auch eine schöne Färbung.
2: Ja, das klingt dann sehr katholisch.
0: Ja.
3: Tanja, komm, wir gehen jetzt.
0: Ah, die Tanja ist hier. Hallo, Tanja.
2: Meine Güte, und die Sigrid steht immer noch vor der Kamera.
3: Mit ja, also nimm's endlich und
2: ja, falls diesen, da schaust du, wie es mit dem Henry, der hat ja schon Schlagseiten, der...
0: Henry, oh, wie dem geht's nicht gut.
2: Mein Gott, na, er hängt regelrecht an ihr.
3: Ja, du was, Fritzi, der legt schon seine Hand auf ihren Hintern. Siehst du das nicht?
0: Komm ab.
2: Du, das ist eine erwachsene Frau, gell, und mein Sigrid weiß, was tut. Glaubst du? Na bitte.
0: Also Leute, wir sind jetzt dann nicht zu sehen. Wir verabschieden uns.
3: Ja, wieder schauen. Das war übrigens sehr interessant, Ihre Einschätzung vom Henrys.
0: Ja, jetzt geht es ihm ja eher so eine Gletscherschmelze, was er jetzt da vorführt.
3: Ja, leider. Aber.
2: Bitte, Sigrid, geh da aus dem Männerklo, lass den Typen da allein drinnen. Was tust denn du? Der soll schauen, wie er jetzt recht kommt mit. Fürchterlich.
0: Na, Charlie, du musst jetzt da nicht hinterher.
1: Nein, ich geh nicht hinterher.
3: Tanja, komm endlich, komm!
1: Hast du jetzt echt die Zipfelmütze mitgenommen?
0: Ja, sicher.
1: Was, du hast das echt gestohlen?
0: Hat er bei dem gesehen, oder?
1: Nein, schau. Wo tun wir denn den hin?
0: Das wird wieder ein Prunkstück in unserer Sammlung.
1: Ach, du bist so
2: Sigrid, der ist nicht zum Sterben. Bitte, komm jetzt außer da und lass ihn liegen. Da sind nur andere Leute, was sie kümmern können. Ich verstehe dich hinter nicht. Das ist. Nein, ich weiß es nicht. Die Tanja ist schon längst weg. Der Robert da. der Henry. Na, es geht nicht um die Zipfelmützen-Impressionen. Künstler.
1: Ich finde es super. Das schaut so geil aus. Dieses Schild mit der Zipfelmütze.
0: Adler. Adler bin ich. Bitte, findet er plötzlich wieder Worte, wenn er voll arschig ist. Adler. Adler. Bitte, ich glaube, den Herrn Henry gehen wir vergessen. Ich hätte jetzt eigentlich Lust auf Palatschinken.
1: Das ist eine super Idee.
0: Machen wir solche?
1: Ja.
0: Sobald wir daheim sind, werfen wir unseren Ofen an und feiern mit Eispalatschinken.
1: Eispalatschinken.
0: Ach. Und das, wie wir diese Berger-Connection aufdecken, das überlegen wir uns dann.
1: Wir müssen, glaube ich, alle Bücher kaufen.
0: Ja, das will man nicht anderen kaufen, tun wir da nicht.
1: Okay, du kannst das auch stehlen. Noch besser.
2: Einhändig geht das super. Ich brauche mich nur trauen. Zurücklehnen. Aufrecht sitzen, Gewicht nach unten verlagern. 4, 3, 2. Nein, ich bring's nicht zusammen. Ich bin da wirklich ein Scheißer. Und das hängt damit zusammen, dass mir als Kind dreimal mein Radl geschmissen hat. Alle anderen kennen das freihändig fahren, nur ich nicht. Das hängt mir nach. Gibt's da einen Kurs vielleicht für freihändig Radfahren? Ich bin ja wirklich, ja, ich konnte eigentlich nicht mehr zuschauen, die da so entspannt, freihändig fahren, die Leute. Ich möchte das auch kennen. Und darum sind mir die Leute unsympathisch, die das kennen. Mein Gott, nein. 50 Jahre probiere ich das schon. 4, 3, 2,

0: Hallo Robert, ich bin's. Kommst du mir bitte holen? Es tut saumäßig weh.
1: Mein Gott! Was ist denn passiert?
0: Mein Projekt.
1: Mein Gott, du mit deinen Projekten.
0: Ich glaube, es ist beendet.
1: Wo bist denn genau?
0: Auf der Geraden.
1: Auf der Iffinger-Ebene?
0: Ja.
1: Dort, wo die Zwerge sind.
0: Bitte komm.
1: Ja.
0: Und bitte bring den Pickup mit. Das Radl. Ist komplett im Eimer. Robert?
2: Ich nehme ganz aus und stelle mir ganz böse
1: hin. Oje. Bleib da.
3: Was?
1: Bleib da.
3: Was?
4: Und tschüss.
1: Gut.
5: Ja, das ist wie bei den Stücken, wo man nicht weiß, wo es anfängt und ob es überhaupt einen Anfang gibt. 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
3: Ja, mir ist das einfach alles zu viel. 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
1: Hallo und herzlich willkommen zu Off the Record Charts, der Sendung, bei der ich euch Songs vorstelle, die es leider bei uns nicht ins Radio oder in die Radiocharts geschafft haben, meiner Meinung nach es verdient hätten, dass sie mehr Leute hören. Mein Name ist Martin und mich freut es, dass ihr wieder dabei seid. Die Sendung war jetzt ja länger pausiert aus Zeitgründen und jetzt ist eine Zeit vergangen und jetzt wollte ich schon länger wieder eine Sendung machen. Jetzt ging sich zeitlich endlich wieder aus und habe mich schon sehr darauf gefreut, wieder euch neue Songs vorzustellen. In den letzten Monaten sind viele, viele neue Songs herausgekommen und kann ich eh nicht alle heute spielen, aber zumindest einen Teil. Und ja, die heute das erste Mal dabei sind, das Sendungskonzept ist so, ich stelle jede Sendung ein paar Songs vor, teils bekannte von bekannten Künstlern, teils von nicht so bekannten Künstlern. Und eben jedes Mal gibt es auch einen deutschsprachigen Song und entweder ein Cover eines bekannten Songs oder eben eine besondere Version eines bekannten Songs. Was es heute gibt von den beiden, sage ich noch nicht, da müsst ihr dranbleiben, es bleibt spannend. Und ja, wie jedes Mal lade ich auch die Songs danach in eine eigene Playlist hoch und die Sendung kann man nachher auch immer nachhören. Ja, am besten wir starten gleich mit dem ersten Song und der erste Song ist, finde ich auch ein guter Song zu starten, der ist von Charlie Puth. Charlie Puth hat gestern sein viertes Studioalbum Whatever's Clever herausgebracht und schon im Oktober letztes Jahr hat er angekündigt, dass er neue Musik herausbringen wird und hat dann eben den ersten Song herausgebracht aus diesem Album, der heißt Changes. Ist wirklich ein toller Song und wie er den damals angeteasert hat, hat er auch dazu geschrieben, das ist quasi, bringt ihn in the most beautiful, colorful part of his life. Warum, haben wir dann nachher im Musikvideo gesehen, da hat er nämlich gegen Ende hin angedeutet, dass seine Frau Brooke schwanger ist und tatsächlich vor ein paar Wochen ist das Baby auf die Welt gekommen, heißt Jude Puth und wurde natürlich auch schon von ihm musikalisch mittlerweile sehr, sehr gut, schon ein bisschen also von den Beatles weg tatsächlich. Er hat nämlich Hey Jude als Song verwendet, als er das auf Instagram gepostet hat, dass das Kind da ist. Und hat auch sonst schon, glaube ich, das Kind musikalisch ein bisschen unterrichtet. Und ja, und von der Musikrichtung her ist das Album und auch der Song ganz anders, als was er die letzten Jahre gemacht hat. Und zwar, es geht in die Richtung Yard Rock. Ich kannte den Ausdruck selber nicht, außer dass mir die Songs, die er veröffentlicht hat, in dem Stil sehr gut gefallen. Und es ist einfach so eine Richtung aus den 70er Jahren, wie es zum Beispiel Kenny Loggins, Toto oder die Doobie Brothers gehabt haben. Es ist einfach so ein bisschen soul, jazzig, funkig und tatsächlich stammt der Ausdruck Yard Rock von der Assoziation mit dem südkalifornischen Lebensgefühl, vom entspannten Dasein am Meer und auf dem Meer. Ja, und wie der Song klingt, hört ihr jetzt. Hier ist Charlie Puth mit Changes.

Das war Charlie Puth mit Changes aus seinem neuen Album Whatever's Clever. Ja, an dem Song gefällt mir halt auch wirklich so gut, dass man wirklich die Instrumente hört. Auch gut, einen guten Schlagzeugsound ist dabei. Und ja, natürlich, dass danach auch am Ende der Chor, der Gospelchor einsetzt, ist auch, finde ich, wirklich richtig toll. Leider war der Song bei uns nicht erfolgreich, aber deshalb spiele ich ihn hier auf der Radiofabrik. Und ich hoffe, dem einen oder anderen von euch gefällt er auch. Ja, es geht weiter mit einem anderen Song von Cat Burns. Cat Burns ist eine britische Popsängerin und ich habe von ihr schon vor, glaube ich, ein, zwei Jahren einen Song vorgestellt, und zwar den Song People Pleaser. Ich habe sie als Support Act 2022 bei Ed Sheeran gesehen und habe mir gedacht, sie hat eine tolle Stimme und auch die Songs, die sie gespielt haben, haben mir sehr gut gefallen und habe danach auch so die letzte Zeit verfolgt, was sie denn so viel Musik herausbringt. Und letztes Jahr hat sie auch ein Album herausgebracht und auch einen Song, den ich euch heute vorstellen möchte. Der Song heißt There's Just Something About Her und sie sagt, es ist ein lovely Pop-Song und es ist quasi so um die erste Erfahrung, dass man jemanden wirklich sehr gern mag oder anfängt zu mögen. Und finde ich, ist wirklich auch jetzt ein Song, der passend zur Stimmung im Frühling ist. Hier ist Cat Burns mit There's Just Something About Her.

Das war Cat Burns mit There's Just Something About Her, hier bei Off The Record Charts auf der Radiofabrik. Der nächste Song ist von Zach Abel, das ist ein britischer Sänger und Songwriter, den habe ich Anfang 2020, so vor Corona, entdeckt, als ein Song von Kygo herausgekommen ist. Der Song hieß Freedom und da habe ich mir gedacht, coole Nummer und auch coole Stimme, und ich habe dann so mitbekommen, dass er auch selber eigene Songs herausbringt, und hat dann 2021 einen Song herausgebracht, der heißt Be Kind, und der hat mir sehr gut gefallen. Es geht eigentlich darum, dass man zu sich gegenseitig nett sein soll. Ich bin nett zu dir, kannst du das auch zu mir sein? Und finde ich eine sehr gute Message. Und wie das klingt, hör dir jetzt. Hier ist Zach Abel mit Be Kind. 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

Das war Be Kind von Zach Abel. Und der Künstler hat selber dazu gesagt, als er den Song geschrieben hat, ja, dass er in den Zeitraum gedacht hat oder zu dem Zeitpunkt, dass die Gesellschaft sehr gespalten ist und intolerant, zum Beispiel gegenüber der Herkunft, der Religion, sei es die Sexualität oder auch das Geschlecht. Und er sagt, das ist eigentlich total irrelevant, all diese Sachen, sondern es geht eigentlich nur darum, wie ist der Charakter einer Person. Das findet er viel, viel wichtiger. Und ja, hat ihm gesagt, in a world where you can be anything, I'll be kind to you. 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Finde ich, wie gesagt, eine sehr, sehr schöne Message und eben deshalb auch einen sehr, sehr schönen Song. Der nächste Song ist von Andy Grammer und Cash Cash. Andy Grammer ist ein US-amerikanischer Popmusiker, von dem habe ich euch schon einmal einen Song vorgestellt, ist auch schon länger her, und zwar Back Home. Und Cash Cash ist ein DJ-Trio aus New Jersey. Die kennt man vielleicht aus dem Song Can We Pretend von Pink. Und ja, die haben einen Song rausgebracht, der heißt I Found You. Und das finde ich einen sehr schönen EDM-Pop-Song, der eben bei uns aber nicht bekannt ist. Und deshalb möchte ich ihn jetzt spielen. Hier ist I Found You von Andy Grammer zusammen mit Cash Cash.

Das war I Found You von Cash Cash und Andy Grammer. Weiter geht's mit einem Song, keinem EDM-Song mehr, und zwar einem Song von Jamie Miller. Das ist ein britischer Singer-Songwriter und generell bei mir ist es so, wie ich Songs entdecke oder wie ich dann Songs, wie ich mich dazu entscheide, welche Songs ich spiele oder die bei mir halt ins Ohr gehen, wo ich sage, okay, die möchte ich öfter hören oder eben auf der Sendung spielen. Es ist manchmal einfach die Musik, manchmal der Text, manchmal auch die Stimme, manchmal alles oder mehrere Komponenten. Bei dem Künstler selber ist es jedenfalls auch vor allem die Stimme. Der hat nämlich eine Wahnsinnsstimme. Und den Song selber habe ich zufällig in einem Instagram-Reel entdeckt. Den Künstler kannte ich schon länger. Und ja, da ist einfach die Musik und auch seine Stimme, die finde ich perfekt zusammenspielen. Und das ist wirklich eine sehr, sehr schöne Nummer, die ich euch jetzt vorspielen möchte. Sie heißt Nothing to Miss, ist aus seinem Debütalbum Long Way Home und ja, ist von Jamie Miller und gefällt mir sehr, sehr gut. Ich hoffe, sie gefällt euch aus. Viel Spaß!

Wirklich eine wahnsinnsschöne Nummer von Jamie Miller. Das war Nothing to Miss aus seinem Album Long Way Home. Wie eingangs vor der Sendung angekündigt, gibt es ja auch immer zwei Kategorien, zwei spezielle. Jetzt ist Zeit für eine dieser Kategorien, und zwar für den deutschsprachigen Song. Und die Wahl ist diesmal auf einen Song von Tim Bensko gefallen. Tim Bensko kennt man ja bei uns aus dem Radio mit Songs wie Nur noch kurz die Welt retten oder Keine Maschine. Und er hat aber auch andere tolle Songs. Und ich habe letztes Jahr das erste Mal die Sendung Sing Mein Song, das Tauschkonzert, gesehen. Und da war unter anderem Tim Bensko dabei. Und da habe ich ihn auch so reden gehört und generell. Und ich fand ihn dann wirklich sehr, sehr sympathisch. Ich kannte ihn vorher nicht. Ich habe vorher keine Interviews von ihm gehört. Da das erste Mal ihn auch so über die Musik und generelle Dinge reden gehört. Und habe gedacht, das ist wirklich ein sympathischer Mensch. Und da hat er eben auch einen Song vorgestellt aus seinem damaligen neuen Album. Und der Song heißt Komm schon. Ist bei uns nicht so bekannt, aber ich finde er sehr gut und mir gefällt er sehr. Und es ist auch ein sehr motivierender Song. Und deshalb habe ich mir gedacht, ich spiele ihn heute hier in der Sendung. Hier ist Tim Bensko mit dem deutschsprachigen Song in dieser Sendung. Und zwar Komm schon.

Das war der deutschsprachige Song in dieser Sendung. Das war Tim Bensko mit Komm schon. Ich habe heute euch schon einen Song von Charlie Puth vorgestellt und generell

Charlie Puth ist sehr musikalisch und auch sehr musikalisch begabt. Er macht auch auf Instagram und TikTok immer so kurze Videos, nennt sich immer Professor Puth, weil er einfach ein bisschen Musiktheorie macht und generell, wie ja, Musik entsteht oder generell die verschiedenen Genres, 90er Musik, 80er Musik, was da der Unterschied ist musikalisch. Und er hat auch letztens, Ende letzten Jahres, hat er ein Reel hochgeladen, wo er gesagt hat, er hat einen Künstler, einen jungen Country-Künstler entdeckt. Und der da haben die Leute geschrieben bei dem Song, den er gespielt hat, der klingt so super und wann veröffentlicht er denn den? Und er hat gesagt, ja, sobald er das Geld dazu hat und er sich leisten kann, veröffentlicht er den Song. Und er hat den nämlich nur auf der Gitarre gespielt und hochgeladen und der Charlie hat sich gedacht, ja, er könnte ihm vielleicht ein bisschen helfen und hat dann nachher selber einen Teil von dem Song produziert, mit Schlagzeug hinterlegt, Gitarre noch dazu und einfach generell den Song ein bisschen angepasst und das dann nachher gepostet und der Song ist dann auch viral gegangen und mittlerweile ist dann auch der Song herausgekommen und klingt sehr, sehr gut. Mir gefällt das sehr gut auch vom Text und der Künstler, der Junge, heißt Kenny Whitmire. Und der Song heißt I Gave Her the Moon. Ich hoffe, er gefällt euch auch. Viel Spaß!

wirklich schöne Nummer von Kenny Whitmire mit I Gave Her The Moon. Und ja, das bleibt jetzt weiter bei mir in der Sendung ein bisschen mit ruhigerer Musik. Und zwar einem Song, den ich auch zufällig entdeckt habe. Und zwar von einer Künstlerin, die ich finde, wie ich finde, eine sehr besondere Stimme hat. Wenn man ihr, wenn man sie im Radio hört, weiß man gleich, wer die Künstlerin dahinter ist. Ich rede von Ellie Goulding. Ellie Goulding hat ja auch schon einige Songs im Radio gehabt. Auch letztes Jahr gab es einen Song zusammen mit Marshmello, der heißt I Save My Love For You. Und tatsächlich bin ich durch den Song auf den anderen Song gekommen, den ich euch jetzt vorstellen möchte, weil sie hat ein von diesem EDM-Song eine akustische Version hochgeladen. Und als ich auf YouTube in den Kommentaren gelesen habe, wie ein User geschrieben hat, sie hat auch noch andere Songs, die so ähnlich schön balladig klingen, habe ich mir die angehört und einen davon möchte ich euch vorstellen. Der heißt Flux, ist aus ihrem Album Brightest Blue aus 2020 und ist wirklich ein ruhiger, sehr schöner Song und ja, ich hoffe, er gefällt euch auch. Hier ist Ellie Goulding mit Flux.

Wirklich wunderschöne Nummer von Ellie Goulding. Das war Flux aus ihrem Album Brightest Blue. Ja, einen weiteren Song, den ich euch vorstellen möchte, ist von einem Künstler aus Australien, Mason Watts. Da habe ich schon mal einen Song gespielt. Den habe ich eben als Support Act bei den Ex-Ambassadors in München vor ein paar Jahren gesehen. Und er hat auch weitere tolle Songs und einen davon möchte ich euch heute vorstellen. Der Song heißt Afterlove, hat er damals auch gespielt, finde ich wirklich auch eine sehr, sehr schöne Nummer. Ich hoffe, sie gefällt euch auch.

Wirklich auch sehr schöne Nummer von Mason Watts. Das war Afterlove. Und wir kommen wieder zu einer weiteren besonderen Kategorie in dieser Sendung. Ich habe es ja schon gesagt, neben dem deutschsprachigen Song gibt es eine weitere Kategorie. Und zwar entweder die besondere Version eines bekannten Songs oder das besondere Cover eines bekannten Songs. Heute ist es tatsächlich eine Mischung aus beiden. Ich würde es als besondere Version und Cover vielleicht bezeichnen, weil sowohl die Originalkünstlerin dabei ist, als auch ein anderer Künstler. Und zwar, das Original ist von Whitney Houston. Das ist ihr zweiterfolgreichster Song nach dem Cover von Dolly Parton, I Will Always Love You. Die Rede ist von I Wanna Dance With Somebody Who Loves Me. Ist ein sehr poppiger, fröhlicher Song, ein Song, der vielleicht bei vielen 80er, 90er Partys immer gespielt wird, wo alle dann nachher auf den Tanzfloor gehen und das Tanzbein schwingen. Und Callum Scott, der Brite, hat den Song schon länger gecovert, auch als ich ihn 2024 am Frequency als Support Act für Ed Sheeran gesehen habe, hat er den Song alleine performt und hat nun tatsächlich eine Version herausgebracht, zusammen mit Whitney Houston. Whitney Houston ist ja schon leider verstorben, aber es ist zumindest ihre Originalstimme dafür verwendet worden und er hat daraus aus diesem poppigen Song eine Ballade gemacht. Und das war für ihn eigentlich ja etwas, was er sich nie hätte erträumen können. Und es ist ja für ihn wirklich eine tolle Ehre, dass er das machen durfte und zusammen eben mit Whitney Houston. Und ich finde es wirklich eine sehr, sehr schöne Version, auch wenn sie ganz, ganz anders klingt als das Original. Wie das Ganze klingt, hört ihr jetzt. Hier ist Callum Scott zusammen mit Whitney Houston und I Wanna Dance With Somebody Who Loves Me.

Das war die besondere Version bzw. Cover des bekannten Songs. Das war I Wanna Dance With Somebody Who Loves Me, Callum Scott zusammen mit Whitney Houston. Ist eben ein Song oder eine Version, wo ich finde, das ist als Paradebeispiel, könnte man das sehen, dass ein Song anders produziert, komplett anders klingt und auch eine andere Stimmung erzeugt. Das Original, wie gesagt, sehr schnell und eigentlich eine Tanznummer. Das war jetzt eine Balladenfassung. Wir haben jetzt noch einen Song, den ich euch vorstellen möchte. Vorab möchte ich mich noch einmal bedanken fürs Einschalten, fürs Zuhören. Ich hoffe, es waren Songs dabei, die euch gefallen haben. Und ja, ich lade die Songs danach auch in eine eigene Playlist und die Sendung kann man auch nachhören. Und ja, einen Song möchte ich euch noch vorstellen, und zwar von Ed Sheeran. Ed Sheeran hat letztes Jahr sein Album Play herausgebracht. Ist ein sehr fröhliches Album, wie er selber sagt, colorful, und hat tolle Nummern drauf. Und das hat er im Herbst herausgebracht und danach, im Dezember, hat er danach eine super Deluxe-Version rausgebracht mit weiteren 14 Songs, die eigentlich ein ganzes Album füllen könnten. Aber er hat sich eben gesagt, die passen so in diese Play-Ära. Und einen Song davon möchte ich euch vorstellen. Der Song heißt Crashing. Ist ein Song, den ich eigentlich so von der Art noch nie von ihm gehört habe. Gefällt mir aber sehr gut. Ist auch wirklich dann am Ende, setzen sehr viele echte Instrumente ein. Und deshalb gefällt mir der Song sehr gut. Bis zum nächsten Mal. Vielen Dank fürs Einschalten. Und ja, schönen Abend noch.

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6: Diesmal ein Gespräch, ein Küchengespräch über die Dominanz der Ökonomie rund um die Frage, wo die Frauenrechte bleiben. Dazu begrüßt euch diesmal am Mikro Ehrengard. Und ich sitze zusammen mit Frau Magister Doris Polani, die im Jahr 2006, als die schwarz-blaue Regierung an der Macht war, ihre Diplomarbeit zu dem Thema Arbeitsmarkt und Sozialpolitik aus der Frauenperspektive verfasst hat. Diese Arbeit gibt einen fundierten Rückblick darüber, wie oft und wie immer wieder Frauenrechte gerade nach ökonomischen Bedarf oder Notwendigkeiten gewährt oder wieder abgebaut wurden. Nicht nur Berufstätigkeit und Teilhabe am Erwerbsleben von Frauen während Kriegen wurden in Friedenszeiten wieder zurückgeschraubt. Frauen wurden in Phasen der Hochkonjunktur ohne Rücksicht darauf, wie sie die Kinderbetreuung managen können, auf den Arbeitsmarkt geholt. Gesellschafts- und Familienbilder wurden ökonomischen Anforderungen nicht nur angepasst, sondern untergeordnet. Zuletzt geschehen, wie wir alle wissen, in der Corona-Krise. Wer war überwiegend für Homeschooling zuständig und viele Frauen haben in der Not ihre Arbeitszeit reduziert. Die Arbeit von Doris Polani gibt aber nicht nur einen guten Rückblick, sondern weist bereits im Jahre 2006 nachdrücklich darauf hin, wie sich Veränderungen gerade im Pensionssystem in Zukunft auswirken werden. Wir stehen jetzt da mit einer hohen Altersarmut von Frauen. Aber steigen wir gleich mitten in das Thema ein. Grüß dich, Doris. Mitten im Thema sind wir, wenn ich dir die Frage stellen darf, wie ist es eigentlich dazu gekommen, dass du 2006 diese Diplomarbeit an der WU zum Thema Arbeitsmarkt und Sozialpolitik aus Frauenperspektive verfasst hast?
7: Ich schicke voraus, ich habe sehr, sehr lang für mein Studium gebraucht. Ich habe am Beginn des zweiten Studienabschnittes nach der Matura ungeplant ein Kind in die Welt gesetzt und hatte niemanden, der sich um mein Kind kümmert, wenn ich mein Studium fortsetze, und habe sehr clever beschlossen, dann nicht lang herumzutun, sondern arbeiten zu gehen, und habe mir sofort einen Ganztagsjob gesucht und meine Tochter, was mir natürlich leid tut, in einer Kinderkrippe untergebracht. Viele Jahre habe ich dann eigentlich überhaupt nicht mehr daran gedacht, an das Studium, bis zu dem Zeitpunkt, wo ich mir eine schwere Knieverletzung zugezogen habe und mein Hobby, den Laufsport, nicht mehr ausüben konnte und auf einmal ganz, ganz viel Zeit gehabt habe, immer am Abend, zu den Zeiten, wo ich zum Training gegangen bin. Und auf jeden Fall habe ich meine Trainingszeiten benutzt, mein Studium wieder aufzunehmen. Und das ist mir ganz gut gelungen. Allerdings musste ich schon in einer neuen Studienordnung weitermachen und noch einmal die erste Diplomprüfung oder einige Teile der Diplomprüfung absolvieren. Und im Zuge dieser Tätigkeit habe ich schon beschlossen, nur noch mehr blockweise auf der Uni Seminare und Übungen abzuwickeln und mich immer frauenorientiert bewegt. Also ich habe immer geschaut, wo gibt es eine Professorin, eine Assistentin, die irgendetwas aus der Frauenperspektive anbietet. Und es war total spannend. Es war irre spannend. Und so habe ich schon im Jahr 1998 eine Seminararbeit geschrieben, mit dem Titel Vater Staat und seine Töchter. Und da ging es eben auch um arbeitsmarktpolitische Ansichten, also aus der Frauenperspektive. Meine Zeit lang krank und habe dann ganz lange wieder nichts gemacht, bis ich auf einmal einen Brief erhalten habe im Jahr 2005, dass meine neue alte Studienrichtung abgedreht wird. Und dann hatte ich wirklich Feuer unterm Hintern. Und habe dann überlegt, wo könnte ich andocken, weil es ist nicht so einfach auf der Wirtschaftsuniversität, die ja maßlos überlaufen ist, so in einer ganz schnellen Zeit eine Diplomarbeit begleitet zu bekommen und auch fertigzustellen. Aber ich hatte großes Glück, weil ich bei der mittlerweile Universitätsprofessorin Dr. Andrea Grisold andocken konnte. Das war gerade der Zeit einer schwarz-blauen Regierung. Und die Themenstellung ist dann, was hat sich in dieser schwarz-blauen Regierungszeit zwischen 2002 und 2004 aus der Frauenperspektive gebessert oder verschlechtert, immer mit dem Hintergrund Arbeitsmarkt. Und das war eine sehr spannende Arbeit, muss ich ganz ehrlich sagen.
6: Als Einstieg dazu spielen wir euch das Lied Unter dem Pflaster liegt der Strand. Das wurde von einer feministischen Frauenmusikgruppe namens Schneewittchen eingespielt, die sich in den Jahren 1977 bis 1981 für die Selbstverwirklichung von Frauen einsetzte. Ein Thema, das bedauerlicherweise brennender ist heute, als uns lieb ist.

0: Vater Staat und seine Töchter. Das war, wie du ja erzählt hast, das Thema einer Seminararbeit, die dann die Basis für diese Diplomarbeit zum Thema Arbeitsmarkt und Sozialpolitik aus Frauenperspektive geworden ist. Wie gibt es da eigentlich einen lebensgeschichtlichen Zusammenhang, warum dir gerade diese Aspekte so wichtig waren?
1: Also ich bin ja in einer Zeit Teenager gewesen, beziehungsweise eine junge Frau, eine junge berufstätige Frau mit einem Kind, zu einer Zeit, wo es noch gesetzliche Verbesserungen gegeben hat aus der Ära Kreisky, die sehr zum Tragen gekommen sind. Davon habe ich persönlich auch sehr profitiert. Um jetzt auf die Arbeitsmarktsituation zurückzukommen, ich hatte immer das Glück, Vollzeit beschäftigt zu sein, beziehungsweise wollte ich das unbedingt und mit großen Entbehrungen auf der familiären Seite. Aber so typische Merkmale des Arbeitsmarkts waren auch 2005, als ich meine Diplomarbeit geschrieben habe, noch immer diese stark segregierten Männerberufe mit einem ganz geringen Frauenanteil. Das heißt zum Beispiel, auch 2005 gab es noch kaum Physikerinnen, Mathematikerinnen oder Frauen in der Ingenieurwissenschaft. Dann gab es Berufe, wo schon mehr Frauenanteil war, zum Beispiel bis 35%. Das waren zum Beispiel Betriebsleiterinnen oder sonstige Fachkräfte mit mittlerer Qualifikationsebene. Und dann gibt es, und das kennen wir ja heute auch noch, segregierten Frauenberufe mit einem sehr großen Frauenanteil, wie wissenschaftliche Lehrkräfte, Büroangestellte mit Kundenkontakt, Models, Verkäuferinnen, und Berufe mit einem großen Frauenanteil sind auch zum Beispiel Biowissenschaftlerinnen und Medizinerinnen und biowissenschaftliche und gesundheitliche Fachkräfte. In diesen Berufen fand man eben schon Frauen. Wenn wir aber heute den Fernseher aufdrehen und dann wird immer noch groß hervorgestrichen, wenn Mädchen in einer Autowerkstatt arbeiten oder einen Maurerberuf haben oder Installateurinnen werden, was ja auch gut so ist, dass man es sichtbar macht, aber es ist noch immer nicht der übliche Beruf oder der übliche Werdegang von Frauen, in solchen Berufen tätig zu sein. Und das hat dann natürlich auch eine große Auswirkung auf das Einkommen von Frauen, weil überall dort, wo Frauen in Männerberufe nachdrängen, entwickelt sich das Einkommen nicht mehr so stark. In typischen Männerberufen, die es auch heute ja nach wie vor gibt, sind die Lohnentwicklungen groß und kann man wirklich auch in Charts sich anschauen. Aber in Berufen, wo Frauen in die Männerberufe nachstoßen, stagniert die Entwicklung. Wo auch ein überproportionaler Frauenanteil natürlich tätig ist, in pädagogischen Berufen, also die Kindergartenpädagoginnen, da gibt es ja nur ganz wenige Männer, in den Pflegeberufen, in den Altersheimen, die Pflegekräfte, sind auch sehr viele Frauen, oft mit Migrationshintergrund. Aber wir hören das ja alle Tage in den Medien, dass diese Berufe total unterbezahlt sind und dass dort auch ein großer Mangel herrscht.

0: Das war der Song We Are Rising von 1 Billion Rising. Ja, und Frauen haben in der Tat allen Grund, sich zu erheben. Denn das, was Gleichberechtigung und Gleichstellung anlangt, liegt bei uns in Österreich sehr im Argen. So hat der aktuelle zivilgesellschaftliche Parallelbericht zur Umsetzung über die wirtschaftlichen, sozialen und kulturellen Rechte in Österreich 2025 leider feststellen müssen, dass Österreich beim Global Gender Gap am traurigen 56. Platz liegt. 2024 befanden wir uns immerhin noch auf Platz 49. Der Gender Pay Gap liegt 2023 bei 18,3% und sinkt ganz minimal und liegt weit über dem EU-Schnitt von 12%. Aber noch dramatischer ist es bestellt um die Situation von Frauen im Alter, denn die Lücke bei den Pensionen, das sogenannte Pension Gap, liegt 2025 sogar bei 39,7%. Ursachen sind vor allem strukturelle Ungleichheiten, wie sie eben bei der Care-Arbeit vorliegen. Die geringe Wertschätzung weiblich dominierter Berufsfelder und das an männlichen Biografien orientierte Pensionssystem, das dazu führt, dass Karenzzeiten, die ja fast ausschließlich von Frauen in Anspruch genommen werden, zu Lasten von eben diesen gehen. Care-Arbeit wird schlecht oder unbezahlt, vor allem von Frauen bereits in jungen Jahren und auch bis ins hohe Alter geleistet. Und das führt zu vermehrter Teilzeitarbeit. Und jetzt zurück zu der Arbeit von Doris Polani aus dem Jahr 2006 über Arbeitsmarkt und Sozialpolitik aus Frauenperspektive an der WU. Sie erzählt uns jetzt, dass das eigentlich immer schon so war, dass Frauen der ökonomische Spielball des Arbeitsmarktes sind.
1: Zu Zeiten des Fordismus, also wo die Firma Ford in Amerika begonnen hat, alles zu automatisieren, da waren die Männer, die dort gearbeitet haben, sehr, sehr gefordert, weil sie also immer den ganzen Tag die gleiche Tätigkeit, die gleiche Handbewegung gemacht haben und dadurch, also das war nicht gelenkgeschonend, das war nicht abwechslungsreich und sie sind dabei auch ein bisschen abgestumpft. Und da hat man sich erwartet, dass die Ehefrauen ihnen zu Hause, also sozusagen alles zu Hause abnehmen und sie dann auch pflegen und versorgen und also aufpäppeln und bei Kräften halten. Dann ist man draufgekommen, dass wenn die Wirtschaft boomt, dass man dann zu wenig Arbeitskräfte hat und dass es doch fein wäre, wenn man auch die Frauen sozusagen einbauen könnte in die Wirtschaft. Das war aber irgendwie halbherzig, weil damit Frauen arbeiten gehen können, brauchen sie zum Beispiel Kinderbetreuungsplätze. Und das ist immer wieder so eine ganz schwierige Geschichte für Frauen, die Kinder zu betreuen haben, dann sozusagen den Spagat zu schaffen, die Kinderbetreuung, sei es in der Schule oder nach der Schule, und einem Beruf nachzugehen. Das heißt, die Frauen, die arbeiten gegangen sind, waren und sind nach wie vor dann teilweise Teilzeit beschäftigt. Und was kommt heraus? Sie sind übermäßig beansprucht, erschöpft und sie können aber von dem, was sie verdienen, nicht leben. Sie sind nach wie vor vom Verdienst der Männer abhängig. Das wirkt sich natürlich dann auch später im Sozialstaat aus, der sich ja schon langsam auch entwickelt, weil die Frauen auch dann von dem geringen Einkommen ja kaum Pensionen kriegen, von denen sie leben können. Und kann man über die Jahre beobachten, immer dann, wenn mehr Arbeitskräfte gebraucht werden, dann gab es immer wieder einen kleinen Schub auch bei Kinderbetreuung. Kindertagesstätten, bei Schulen, es wurden die Ganztagsschulen errichtet. Ich war eine Nutznießerin mit meiner Tochter, mit einer Ganztagsschule zum Beispiel. Und das hat mich aber auch so frei gemacht, ganztägig arbeiten gehen zu können. Ich persönlich hatte die große Chance, mein ganzes Berufsleben lang Vollzeit beschäftigt zu sein. Und das sichert mir heute natürlich eine Pension, von der ich momentan gut leben kann. Ich habe also eine sehr geregelte Arbeitszeit gehabt mit 38,5 Wochenstunden. Und trotzdem musste ich den Spagat schaffen, in der Früh das Kind irgendwie auf den Schulweg bringen und sie am Abend, also nach meiner Arbeit, irgendwo wieder einzusammeln und mich dann also auch noch um das Kind zu kümmern und den Haushalt zu schaffen, Einkauf etc.
0: Ja, wir Frauen zerspragen uns seit Generationen zwischen Care-Arbeit und anderen Anforderungen, die an uns gestellt werden. Heute die Berufstätigkeit. Ja, und wie wenig Anerkennung dafür wir bekommen in Relation zu Männern, dazu möchte ich eine kurze Anekdote aus meinem Leben erzählen. Ich war eine junge Mutti, ich war ziemlich schlank und bin ziemlich groß und kurze Haare hatte ich auch immer. Und wenn ich so mit meiner Tochter gelegentlich mal unterwegs war, kam es vor, dass man mich für deren Papa hielt. Das hatte zur Folge, dem jungen Papa wurden in der Straßenbahn, wenn er das Kind umgebunden hatte, einen Sitzplatz angeboten. Die Kassierin im Supermarkt fand mich toll. Das ist mir, wenn man mich nicht für den Papa meiner Tochter gehalten hat, niemals passiert. Ja, und ich muss ehrlich zugeben, diese Rollenklischees haben sie in sich. Denn heute sieht man ja glücklicherweise öfter Väter mit kleinen Kindern. Und auch ich bin immer versucht, mir zu denken, wow, ist das toll. Naja, gut. Das sollte anders werden. Wir brauchen mehr Respekt für die Leistungen, die wir erbringen. Und darum spielen wir jetzt von Aretha Franklin Respect.

0: Und wir befinden uns jetzt gerade mitten in einer Sendung von
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0: Und da geht's um Arbeitsmarkt- und Sozialpolitik aus Frauenperspektive. Das war 2006 das Thema einer Diplomarbeit an der Wirtschaftsuni Wien von Magistra Doris Polani, mit der ich heute ein Küchengespräch dazu bringen darf. Und vieles, was sie damals benannt hat, damals in dieser Zeit, dieser schwarz-blauen Koalition, fällt uns Frauen heute auf den Kopf. Vieles, was damals beschlossen wurde, insbesondere die Änderungen im Pensionssystem, das wird wohl noch lange Zeit dafür sorgen, dass das Leben für Frauen nicht leichter, sondern schwerer wird. Dem gehen wir in dieser Sendung auf den Grund und bringen dazu leider sehr ernüchternde aktuelle Zahlen, Daten und Fakten. Und diese Zahlen, Daten und Fakten stammen aus dem zivilgesellschaftlichen Parallelbericht über die Umsetzung des UN-Paktes über die wirtschaftlich-sozialen und kulturellen Rechte in Österreich aus dem Jahr 2025. Und da wird festgehalten, dass auf Basis der Zeitverwendungsstudie 2021

0: ohne die es unsere Gesellschaft überhaupt nicht geben könnte. Genau diese Arbeit, ohne die Wirtschaft überhaupt nicht möglich wäre. Und genau diese Arbeit wird zu 62% von Frauen verdeckt, nämlich unsichtbar geleistet. Und eben die ökonomischen Nachteile, die Frauen genau dadurch erleiden, werden nicht erfasst. Das heißt, dass es für eine evidenzbasierte Sozial- und Gleichstellungspolitik unbedingt notwendig wäre, genau diese Sorgearbeit in die volkswirtschaftliche Gesamtrechnung aufzunehmen. Denn sonst ist diese einfach falsch, weil wenn man nicht berücksichtigt, was notwendig ist, dass wir überhaupt wirtschaften können, dann hat man einfach einen wesentlichen Teil außer Acht gelassen. Und dieses Missverhältnis von dieser notwendigen Arbeit, die unberücksichtigt ist, führt dazu, dass die Armutsgefährdung von Frauen angestiegen ist. Ja, und wie wir wissen, hat sich das in der Covid-Krise dramatisch verschärft. Und so ist die Armutsgefährdung von Frauen gegenüber dem Jahr 2020, wo sie bei 13,6% lag, im Jahr 2024 bereits auf 15% angestiegen. Allein lebende Frauen, die nicht in Pension sind, haben überhaupt eine Armutsgefährdung von 25%. Ja, und noch erschreckender ist das bei den alleinlebenden Pensionistinnen, die eine Armutsgefährdung von sage und schreibe 32% haben. Das heißt, jede dritte Pensionistin ist von Armut betroffen. Bei Pensionisten, also Männern, ist diese Quote halb so hoch. 16%. Einelternhaushalte sind zu 36% von Armut betroffen und das sind ja, wie wir wissen, vor allem alleinerziehende Frauen. Frauen mit Behinderungen sind zu 18% von Armut betroffen. Ja, und das sind schon erschütternde Zahlen.
1: Wenn wir jetzt gemeinsam darüber diskutieren, was sind eigentlich die ökonomischen Rahmenbedingungen gewesen, die dazu geführt haben, dass wir feststellen müssen, die Situation für Frauen hat sich nicht verbessert, sondern verschlechtert. Bitte, Doris Polani.
2: Also, soweit ich mich zurückerinnere, hat so mit Ende der 70er Jahre eine rapide Entwicklung um sich gegriffen und es gab dieses Wort der Globalisierung. Und dieser Globalisierung, von der wir auch heute noch reden und auch deren Folgen wir heute noch spüren, wurde alles untergeordnet in relativ rascher Zeit, so Ende der 70er Jahre, Anfang der 90er Jahre, hat so eine Transformation stattgefunden. Und auch wenn man das jetzt nicht so verstanden hat, Ende der 70er Jahre, was mit dem Wort Globalisierung alles verbunden ist, heute wird diese Globalisierung für vieles herangezogen, was eben schlecht für unseren Planeten ist. Aber nicht nur schlecht für unseren Planeten, sondern auch schlecht für die Menschen. Aber diese Deregulierung war sehr schwerwiegend und das spielt bis in die heutige Zeit mit. Meine Tochter ist zum Beispiel in der Erwachsenenbildung tätig. Sie unterrichtet Deutsch für Erwachsene, vorwiegend natürlich Menschen, die aus dem Ausland kommen, also zum Beispiel aus Italien, CEOs von irgendwelchen Firmen, aus Amerika, aus Asien, die hier irgendwo in einem internationalen Unternehmen tätig sind, aber teilweise natürlich auch Menschen, die vom Arbeitsmarktservice Kurse bezahlt bekommen, damit sie Deutsch lernen, um am Arbeitsmarkt unterzukommen. Keine geregelte Arbeitszeit und sie erfährt am Vortag, wann sie am nächsten Tag arbeitet. Und das ist ganz

legal. Ich hätte mir das, die ich mit Kreisky und den vielen gesetzlichen Verbesserungen groß geworden bin, nie vorstellen können, dass man so einen Rückschritt macht. Mit solchen Arbeitsbedingungen, wo man nicht weiß, im Voraus nicht weiß, wann man arbeiten gehen muss, kann man keine Familie planen. Ganz abgesehen davon, dass natürlich die Tätigkeit auch nicht gut bezahlt ist. Leider. Obwohl, das liegt nicht an der Ausbildung, weil es betrifft lauter Akademiker, die in diesem Unternehmen beschäftigt sind.

0: Jetzt haben wir gehört von Maren Rahmann, Mein kleines Rädchen.
1: Doris Bülani hat in ihrer Arbeit Arbeitsmarkt und Sozialpolitik aus Frauenperspektive ein Kapitel dem Thema Armut im Reichtum gewidmet.
2: Es gibt ganz häufig Berichte über die Armut im reichen Österreich. In so einem reichen Land wie Österreich darf kein einziges Kind in Armut leben. Das geht einfach nicht, denn die Armut beginnt dann in den Kindertagen, hat Auswirkungen auf die Aus- und Fort- und Weiterbildung. Die Kinder können nicht so oft in ein Museum gehen, in ein Theater oder werden nicht gefördert bei Spiel und Sport. Sie werden oft gemobbt, sie werden ausgegrenzt. Also das beginnt mit einem armen Elternhaus und zu einem sehr hohen Prozentsatz ist es wahrscheinlich, dass sich diese Armut verfestigt und auch das spätere Leben des Kindes beeinträchtigt. Es empört mich nach wie vor, dass Kinder in Armut leben. Und wenn Kinder in Armut leben, dann leben natürlich auch ihre Mütter in Armut.
0: Ja, und dazu jetzt auch wieder ein paar aktuelle Zahlen, wieder aus dem Parallelbericht der Zivilgesellschaft zur UN-Konvention über die wirtschaftlichen, sozialen und kulturellen Rechte aus dem Jahr 2025. Derzeit sind 344.000 Kinder und Jugendliche armuts- oder ausgrenzungsgefährdet. Das heißt, jedes fünfte Kind. Kinder aus armutsbetroffenen Haushalten sind häufiger mit gesundheitlichen Problemen konfrontiert. Die sind meist durch beengte oder feuchte Wohnverhältnisse oder mangelhafte Ernährung zusätzlich verschärft. Von den beengten und feuchten Wohnverhältnissen sind ca. 269.000 Kinder betroffen und von der mangelhaften Ernährung 66.000 Kinder. Für die geplante Kindergrundsicherung, die das Ziel hat, die Kinderarmut zu halbieren, gibt es leider keinen Zeitplan. Laut der Mental Health Days Studie berichten 28% der Befragten über Gedanken an Selbstverletzung oder Suizid und nur 19% der Kinder und Jugendlichen blicken positiv in die Zukunft. Dazu kommt, dass es viel zu wenige Schulpsychologinnen und SchulsozialarbeiterInnen gibt und auch Schulnurses fehlen. Obwohl dies gerade für diese Gruppe an Kinder und Jugendlichen für die Prävention und das Erlernen von Gesundheitskompetenz so dringend nötig wäre. Das Recht von Kindern auf bestmögliche Entwicklung ist somit definitiv in Österreich nicht gesichert.
1: Zum Thema Kinderarmut hat die Volkshilfe eine Initiative gestartet unter dem Thema Kinderarmut abschaffen. Etwa 350.000 Kinder und Jugendliche sind armuts- und oder ausgrenzungsgefährdet. Und gerade die Corona-Pandemie hat diese Situation für Armutsbetroffene noch weiter verschärft. Das heißt, die Zahl von psychisch bedingten Erkrankungen, insbesondere bei Kindern und Jugendlichen, ist in die Höhe geschnellt, aber nicht das Betreuungsangebot. Erich Fenninger von der Volkshilfe hält fest, dass ein Leben in Armut die physische und psychische Gesundheit von Kindern und Jugendlichen dauerhaft schädigt. Und das ist wissenschaftlich bestätigt. In einem der reichsten Länder der Welt müssen wir uns es leisten können, allen Kindern jene medizinische und psychosoziale Versorgung zu bieten, die sie benötigen, um ein gelingendes Leben zu führen. Das ist die Forderung dieser Initiative.

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0: Dieses Lied mit dem Namen Systemrelevant ist in der Covid-Zeit entstanden. Es stammt von Christine Abdelheim and Friends und ist für mich total typisch für das, was damals passiert ist. Leider sind die Auswirkungen, die gesellschaftlichen und die gleichstellungspolitischen Auswirkungen dieser Zeit nachhaltig. Daher noch einmal kurz einen Rückblick darauf, was damals passiert ist.
1: Dazu gibt es nachzulesen einen Beitrag vom 29. Jänner 2021 von Ingrid Moritz und Andrea Tschack am A und W Blog. Eine Analyse zu den Auswirkungen der Corona-Krise hat gezeigt, dass Alleinerzieherinnen im Durchschnitt mit 15 Stunden Arbeit pro Tag sehr Zeit am stärksten Belasteten sind. Sie arbeiten mit rund 9 Stunden Haus- und Kinderbetreuungsarbeitszeit und zusätzlich 6 Stunden Erwerbsarbeit am meisten von allen. Berechnungen von WU und der AK zeigen, dass die unbezahlte Arbeit während des 7-wöchigen Lockdowns im Frühjahr 2020 einem Wert von fast 3.700 Euro entsprach. Die Berechnungen waren Anlass für den Verein Feministische Alleinerzieherinnen. Thema der Frauenministerin eine fiktive Honorarnote für geleistete Arbeit zu übermitteln. Obwohl Alleinerzieherinnen besonders häufig in Vollzeit arbeiten, sind sie laut Statistik Austria mit 47%, das ist der Wert von 2019, im Vergleich zu 17% bei den Haushalten mit Kindern insgesamt überproportional stark von Armut und Ausgrenzung betroffen.

0: Doris Polani hat ja schon aus ihrer eigenen Biografie geschildert, wie schwierig und aufwendig unter günstigeren Bedingungen es für sie gewesen ist, ihr Berufsleben mit einer ganztägigen Berufstätigkeit neben der Erziehung eines Kindes als Alleinerzieherin zu vereinbaren. Aber warum war ihr das so wichtig? Und warum wäre das heute für Frauen genauso wichtig?
1: Frauen, die vielleicht berufstätig waren und dann Kinder kriegen, bleiben zuerst eine Zeit lang zu Hause und versuchen dann in den Beruf wieder einzusteigen. Meistens in Teilzeit, weil ja noch immer Kinderbetreuungsplätze und Nachmittagsbetreuungsplätze für schulpflichtige Kinder fehlen. Vor allem am Land. Auch heute noch werden manche Kindergärten am Land, hauptsächlich auch kirchliche Kindergärten, zu Mittag geschlossen. Oder sie haben zu Mittag eine Mittagspause, wo man die Kinder abholen muss und sie dann vielleicht am Nachmittag wieder bringen kann. Aber das sind schon einmal denkbar schlechte Voraussetzungen für einen Fulltime-Job.
0: Die Rahmenbedingungen für Ganztagsarbeit für Mütter, insbesondere auch für Alleinerzieherinnen, haben sich verschlechtert. Aber was wird die Rechnung für die Frauen sein, wenn sie ihren Lebensabend genießen wollen? Was hat sich da verändert?
1: Genauso haben wir aber auch miterlebt in den letzten Jahren beim ganzen Pensionssystem, Änderungen vorgenommen werden. Es wird jetzt erwartet, dass die Menschen mindestens 40 oder 45 Jahre lang berufstätig sind, Versicherungsmonate erwerben. Es wird dann über die gesamte Arbeitslebenszeit wird eine Rechnung durchgeführt für die Pensionshöhe. Dass natürlich Frauen, die zu Hause geblieben sind, wegen der Reproduktionsarbeit oder nur Teilzeit gearbeitet haben, massiv schlechter stellt, weil sie von diesen Pensionen dann nicht mehr leben können.
0: Danke, Doris Polani, für dieses anregende, kämpferisch stimmende, wenn auch sehr ernüchternde Küchengespräch zu dem Thema Frauenpolitik. Quo vadis, das sich mit der Dominanz Ökonomie in der Frauenpolitik beschäftigt hat.
2: Und weil es ja in dieser Sendung schließlich um eine positive Zukunft für uns alle geht, will ich natürlich auch nicht ohne positive Perspektiven diese Sendung beenden. Und da verweisen auf die Podcasts, die ich schon in dieser Serie zum Frauenstreik und anderen Themen gemacht habe und da versprechen, dass sich da auch für 2027 einiges zusammenbraut, denn wir Frauen auf der ganzen Welt, wir wollen ein friedliches Miteinander und ein gutes Leben für alle Menschen und ganz besonders für unsere Kinder und Enkelkinder. In diesem Sinne verabschiede ich mich Ehrengard am Mikro in der Sendung
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2: Und freue mich, dass ihr dabei gewesen seid. Zum Ausklang gibt's, wie sollte es anders sein, etwas Selbstbewusstes, Mutmachendes. Und zwar von Shirley Bassey: I am what I am.

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2: Steaming Satellites mit Theory Unspoken.

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2: MSMC und Casio Ton mit Hip-Hop.

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0: Dos Bastardos mit Yellow Malay.

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6: Hallo zurück zu einer neuen Götterfunk Studio Session. In der Götterfunk Studio Session präsentieren wir euch Bands, Singer und Songwriterinnen und Musikerinnen aller Genres und geben euch einen kleinen Einblick in die Musikwelt. Heute ist Monika Argentino bei uns zu Gast. Bevor wir jedoch mehr über die Musikerin erfahren, hören wir in ihren ersten Song rein. Viel Spaß!

0: Ja, willkommen zurück, Monika. Schön, dass du heute da bist.
1: Danke für die Einladung, freue mich sehr.
0: Du bist ja eine sehr aktive Künstlerin. Du machst Kunst, Musik und bist Chorleiterin. Verbindest du diese Sparten, also Musik mit Kunst?
1: Ja, das ist meine Leidenschaft. Ich habe in den letzten Jahren wirklich sehr viel mit Kunst und Musik gemacht. Ich bin eigentlich von der Musik zur Kunst gekommen, weil genau vor einigen Jahren, bevor ich mein erstes Konzert gegeben habe, habe ich den Impuls gehabt, zu jedem Lied, das ich geschrieben habe, habe ich ein Bild gemalt. Und dann beim Konzert habe ich die Bilder präsentiert oder projiziert eigentlich hinter mir. Und es war ein sehr schönes Erlebnis für die Menschen, weil sie haben die Texte, also die Poesie sozusagen, die Musik und auch die visuelle Darstellung von diesen Emotionen, die in dem Lied sind. Das hat mir sehr gut gefallen und das mache ich immer noch jetzt. Ich veranstalte auch Events mit Musik und Kunst, weil viele meiner Lieder sind entweder von Bildern gekommen oder Bilder von der Musik gekommen.
0: Und welche Emotionen willst du damit weitergeben?
1: Ja, die Emotionen sind verschiedene. Es gibt Momente, wo man traurig ist und Sehnsucht hat nach jemandem und nach irgendetwas. Oder es gibt die Freude, die einfach übersprüht und dann einfach drüber gehen muss. Also für mich ist ganz wichtig, Emotionen weiterzugeben und einfach Emotionen, die ich spüre, auch visuell darzustellen. Ja.
0: Zum Stichwort Synästhie. Wer beim Musikhören Formen und Farben sieht, wird als Synästhetiker bezeichnet. Würdest du dich selber auch so bezeichnen?
1: Ich glaube schon. Also ich habe in den letzten Jahren wirklich bemerkt, dass ich, wenn ich Musik höre, dann sehe ich oft Farben und Formen. Und dann habe ich diese Bedürfnis gehabt, es gleich in Bilder zu malen, weil besonders nicht alle Musik, aber zum Beispiel habe ich mal lange Präludien von Bach gespielt am Klavier und dann bei einigen bin ich stehen geblieben und habe mir gedacht, ja, das sind irgendwie sind Formen und Farben gekommen und dann habe ich eben Bilder gemalt. Und das macht ein bisschen ein Gefühl von Zufriedenheit, wenn man das visuell da sieht, was man im Kopf schon nur hat.
0: Welche Formen und Farben kommen am häufigsten vor bei dir?
1: Also die Farbe Blau ist eine meiner Lieblingsfarben und ich habe viele Bilder mit Blau. Aber auch ich mag gerne wirklich ganz kräftige Farben. Also wirklich alle und ich mag ganz viele Farben. Also meine Bilder sind sehr bunt und weil ich gerne auch diese Freude und auch dieses Gefühl, positive Energie weitergeben möchte. Ja.
0: Deine Songs sind ja auch mit Bildern verknüpft. Ist als erstes das Bild da und dann der Song oder der Song und dann das Bild?
1: Bei den Songs ist es so gewesen, dass zuerst die Songs da waren, zuerst die Musik und die Texte. Und dann wollte ich eben eine visuelle Darstellung von diesen Gefühlen, die drinnen waren, und habe die Bilder gemalt. Aber dann ist jetzt auch anders geworden. Ich habe auch Bilder gemalt und zu diesem Bild habe ich ein Musikstück komponiert. Auch nicht nur Songs, ich habe auch für andere Instrumente auch geschrieben. Ich habe für Streichquartett auch geschrieben oder für Stimme schon viel, aber auch für andere Instrumente. Ja, es hängt davon, was gerade passt. Für Saxophon auch. Ich spiele auch Saxophon.
0: Hast du auch ein Lieblingsbild?
1: Ja, ein Lieblingsbild. Ja, ich habe mehrere, aber ein paar, sagen wir schon, habe ich schon. Ja.
0: Und seit wann machst du Musik?
1: Ah, seit ich Kind bin. Ja, ich habe mit dem Chor angefangen, ich habe im Chor gesungen. Dann bin ich später auf die andere Seite gegangen vom Chor, dann habe ich mit Chor leiten. Das hat mir auch sehr viel Spaß gemacht, habe ich jahrelang gemacht. Die letzte Zeit habe ich aufgehört, weil einfach sehr viel Zeit auch nimmt und ich sehr viel Zeit auch für meine Musik und für meine Kunst möchte.
0: Heute hast du uns ja mit deinem Gesang verzaubert und schon ein bisschen erzählt, wie viele Instrumente du spielst. Welche Instrumente spielst du genau und was liegt dir mehr, singen oder Instrumente spielen oder was bevorzugst du mehr?
1: Also ich spiele Klavier, das habe ich mit dem angefangen, meine musikalische Karriere sozusagen. Und die Stimme ist eben mit Chor gleich dazu gekommen. Ich singe sehr gerne seit immer. Und in die letzten Jahre, ich glaube es sind 5, 6 Jahre, habe ich mit Saxophon angefangen, weil ich so gerne auch ein Blasinstrument spielen wollte, ausprobieren wollte. zuerst eigentlich hat mein Sohn angefangen und der hat dann immer weitergemacht. Und ich habe immer heimlich, wenn er in der Schule war, immer mit dem Instrument auch geübt. Und dann irgendwann einmal bin dann zum Lehrer gegangen, ja, mein Sohn kommt nicht mehr, dann komme ich aber dafür. Und dann habe ich so angefangen. Und das macht mir schon Spaß. Aber Singen ist für mich das Schönste.
0: Ja. Hast du ein Lieblingsstück beim Saxophon oder beim Klavier auch?
1: Nein, nicht wirklich. Nein, also Klavier brauche ich jetzt eigentlich nur zum Improvisieren oder für die Lieder zu schreiben. Also ich spiele nicht mehr so Literatur wirklich. Es würde so viel Zeitaufwand haben. Also ich spiele gerne, ich bin froh, dass ich Klavier spielen kann, weil ich kann meine Klavier so komponieren und dann mich begleiten. Aber so wirklich Stücke spiele ich jetzt nicht wirklich. Sonst habe ich gerne Schumann gespielt, die Waldstücke. Also die habe ich sehr gerne gespielt. Mit Saxophon, ja, ich habe viele Stücke, aber nicht kein Lieblingsstück.
0: Du singst ja hauptsächlich auf Italienisch. Singst du auch noch in anderen Sprachen?
1: Also meine Lieder sind meistens auf Italienisch. Ich habe nur ein Lied, aber auf Deutsch geschrieben. Aber es war ein besonderes Lied, weil ich habe für einen Mensch geschrieben, der damals nicht so gut ging. Und dann wollte ich eine Freude machen, wollte ihr ein bisschen Mut geben und dann wollte ich mit der Musik helfen. Der hat geheißen, lass deine Träume fliegen. Sehr schönes Lied, finde ich. Und er hat wirklich, sie hat mir auch gesagt, das hat ihr auch geholfen.
0: Das ist ein sehr schöner Titel.
1: Ja.
0: Also komponierst du dann hauptsächlich selber und schreibst deine Texte auch selber?
1: Ja, wirklich. Ja.
0: Und was inspiriert dich dabei?
1: Wirklich ganz alles. Also meistens die alltägliche Leben, was alles man macht, man spürt. Oft gehe ich spazieren und dann kommen die Texte oder kommt eine Melodie und dann zu Hause schaue, dass ich mal wieder am Klavier sitze und dann verarbeite. Und unterschiedlich. Oder wenn mir etwas wirklich mir nimmt von einer Geschichte oder so, dann versuche ich das in Bilder, also in Musik zu verwandeln. Ja.
0: Von was handeln eigentlich deine Songs hauptsächlich?
1: Die handeln einem meistens von Gefühlen wie Liebe, aber auch von der Natur. Ich habe ja einige Stücke geschrieben für die Natur und am Meer besonders. Und da zum Beispiel ein Lied, das am Meer entstanden ist. Wirklich bin ich spaziergegangen am Ufer, am Strand. Und da habe ich gesehen, wie die Welle, die hin und geht und hin und wieder zurückkommt. Und ist diese Melodie gekommen und diesen Text, glaube ich, gleichzeitig. Es ist nicht so oft, dass gleichzeitig Melodie und Text kommen. Und das hat dieses Gefühl, dass die Natur so, so wichtig ist für uns Menschen. Und für mich ist sie wirklich eine Inspirationquelle meistens. Und sonst handelt es von Sehnsucht. Einige Lieder am Sehnsucht-Thema. Und ja, alles, was man im Leben erlebt, eigentlich. Ja.
0: Also verknüpfst du das auch viel mit deinen persönlichen Erlebnissen?
1: Ja, alles, eigentlich fast alles ist wirklich aus mir heraus, aus der Krisenzeit, auf die schöne Zeit, auf die Freuden und auf die Sehnsuchtmomente, was alles erlebt habe oder lebe. Ja.
0: Hast du auch ein Lieblingslied von deinen Songs?
1: Mhm. Ja, ein Lieblingslied ist L'Incontro. Ist ein Lied, das ist schon eine von meinen ältesten Liedern, aber das ist für mich ganz wichtig, weil das habe ich mal geschrieben, bevor mein erstes Kind auf die Welt gekommen ist und erzählt von der ersten Begegnung, die es sein wird, weil das Kind ist noch im Bauch, aber wie man mir vorstellen werde, wie das sein wird, wenn das Kind das erste Mal in die Arme halten werde, wenn er mir in die Augen schauen werde, wann er mir das erste Mal zurück lachen würde oder so. Und das hat für mich eine große Bedeutung, auch wenn jetzt schon alt ist, aber jedes Mal, dass ich in einem Konzert singe, das ist wirklich eine große Emotion. Und das Wichtige ist, das Botschaft ist, egal was passiert, dieses Kind wird immer Liebe bekommen von mir. Und das ist so.
0: Du hast jetzt gerade erwähnt, dass du auch bei Konzerten auftrittst.
1: Ja.
0: Wann wäre denn dein nächstes Konzert oder trittst du allgemein bei verschiedenen Anlässen auf?
1: Ja, ich veranstalte selber Konzerte. Ich bin auch wo eingeladen. Zum Beispiel am Samstag, am 17. jetzt, bin ich in Virgil, St. Virgil. Virgil macht Musik. Dann bin ich eine andere Singer-Songwriterin, eine Freundin von mir. Wir machen ein halbes Konzert. Und Ende Mai wahrscheinlich bin ich noch in Organisieren, werde ich noch ein Konzert machen. Und was ich jetzt neu habe, seit heuer, mache ich jetzt auch interaktive Konzerte. Genau, weil ich meine Erfahrung mit der Musik und die Kunst hat mich so viel gebracht, dass ich möchte den Menschen auch die Möglichkeit geben, das auch zu erleben. Das heißt, ich mache Konzerte, wo ich selber meine Musik spiele und singe und auch improvisiere und leite die Leute ein, zu diesen Gefühlen, die hochkommen, selbst zu malen oder zu schreiben oder sie zu bewegen. Das heißt, diese Emotionen, die hochkommen, einfach direkt, spontan auszudrucken. Und das habe ich schon einige gehabt in den letzten Monaten. Und jetzt werden im Sommer noch mehr, weil jetzt haben wir ein bisschen einen Plan. Und das ist jetzt sehr, sehr spannend, weil es ist so verschieden, wie die Leute da reagieren. Aber was ich jetzt erfahren habe, es war wirklich sehr, sehr schön, weil die Leute haben sich sehr frei. Es ist sicher nicht für alle, weil sind nicht alle bereit, sie zu zeigen und einfach sie Emotionen auszudrucken. Aber es ist so wie eine Selbsterfahrung, wie eine wie selbst sich zu entdecken, neu zu entdecken vielleicht oder was. Ja, das ist eine neue Erfahrung, finde ich. Und nicht alle sind so gewohnt, sie Emotionen preiszugeben, einfach sie auszudrucken. Und das muss man nicht malen können, muss man nicht schreiben können. Es ist einfach ein Ausdruck, das kommen soll. Weil viele sind, ich kann nicht malen, ich weiß nicht, was ich mache. Aber es ist einfach, es geht einfach nur um rausdrucken, was ausdrucken, was man spürt. Ja. Und die werden sicher im Sommer heuer mehr, weil ich jetzt bin eben dabei, das zu planen, auch mit verschiedenen Themen, wo man wirklich gezielt bestimmte Emotionen reingehen kann und wie eine kleine Reise zu sich selber zu machen.
0: Ja. Du hast ja schon erwähnt, dass du Musik machst, seitdem du klein bist. Ja. Aber gab es auch spezielle Momente oder bestimmte Momente, wo du wusstest, okay, das will ich jetzt mein Leben lang machen?
1: Wo ich wusste, ja, ich glaube, wenn ich jetzt einfach die Möglichkeit habe und gehabt habe, das wirklich das zu machen, ohne Druck, das war für mich ganz wichtig, weil ich musste nicht, Gott sei Dank, musste nicht davon leben unbedingt, aber ich durfte mir entfalten und das war wirklich dank meiner Familie, weil die hat mich sehr unterstützt. Und dann durfte wirklich einfach alles experimentieren, auch mit der Malerei ist dazu gekommen, weil ich einfach die Möglichkeit hatte, mich zu entfalten. Und das habe ich gemerkt, dass einfach mein Leben einfach ist, dass die Kunst auf wirklich rundherum, nicht nur die Musik, aber die Kunst auch.
0: Wie würdest du deine Musik in einem Bild und einer Farbe beschreiben, wenn es möglich ist?
1: Oh, das ist schwierig. Ich glaube das gar nicht, weil meine Musik, meine Kunst ist einfach so vielfältig, wie ich selber bin. Ich liebe Vielfalt und ich kann mir nicht einschränken, muss ich ehrlich sagen.
0: Ja. Haben die spezielle Musikerinnen oder Kunstformen besonders beeinflusst?
1: Also ich bin ein Fan, so seit ich Kind bin, von ein italienischer Popsänger, das ist Eros Ramazzotti. Das ist, seit ich Kind bin, habe ich alle Lieder immer genommen und gehört. Und es ist, den liebe ich einfach so, seine Musik. Und ich habe ihn vielleicht unbewusst als Vorbild genommen. Nicht wie er singt, aber wie seine Musik ist. Er singt so, so emotional und so. Die Lieder sind so wirklich, die halten von allen Themen, die man haben kann. Und mir gefällt das total gut. Ja.
0: Hast du in deinem Familien- oder Freundeskreis Inspirationen, wo du genau an diese Menschen dann schreibst? Oder viel an eine Person?
1: Ja, sicher. Mein Mann ist meine Hauptinspirationquelle, auch wenn er nicht denkt. Also die Liebe, die uns verbindet, ist ja immer wieder um meine Kinder und auch, wie gesagt, die Umgebung, die, ja, schon. Also eine Inspiration schon, weil man lebt mit den Menschen, die da sind und man hat Gefühle für die und dann, das ist schon wichtig, dass man echt auch wirkt, finde ich.
0: Mhm. Gibt es eigentlich nur Projekte, die du gerne umsetzen möchtest in der Zukunft?
1: Projekte sind, ich habe viele Ideen, viele, viele Projekte, ja. Ein großes Projekt war oder ist, das habe ich leider ein bisschen zur Seite gelegt, weil, wie üblich ist, das Geld gefehlt hat. Aber vielleicht finde ich irgendwann einen Sponsor, der mir hilft. Na, die Idee war große Konzerte, aber auch im Konzerte mit Kunst, also wo man um die Emotionen gegangen ist, wo man die Emotionen durch Musik und Kunst ausdrücken kann in Form eines Konzerts, aber auch mit vielen verschiedenen Workshops und so. Das war wirklich großer gedacht, auch mit psychologischen Aspekten hinterher, wo man wirklich sagen kann, sehen kann, warum ist das so, warum diese Emotion so eine Ausdruckmöglichkeit hat. Ja, ich hätte schon Musiker auch eingeladen und mitzumachen und sie haben sich eigentlich viele beworben, aber ich musste jetzt einmal aufs Eis legen, aber vielleicht kommt wieder in der nächsten Zeit, wenn ich was, genau, wenn ich eine Möglichkeit finde. Ja.
0: Wenn du jetzt zum Beispiel Musik über deine Kinder schreibst, was inspiriert dich da am meisten oder an welche Themen knüpfst du da am meisten an?
1: Ah, mit den Kindern, ja. Ich kann mich erinnern, wenn sie klein waren, haben sie, ja, sie, eigentlich kommt alles, wie sie das Leben leben, wie sie freudig sind, wie sie Leichtigkeit haben und dann wie sie auch miteinander spielen oder streiten. Das ist auch schön, wie man das, und das ist, ich finde wichtig, im, oder für mich ist wichtig, immer zu nehmen, die Kleinigkeit und dann irgendwie dann groß zu machen, also auf kleine Details zu gehen und die in den Vordergrund rücken zu lassen. Und aber wichtig ist, finde ich, die Liebe, einfach die Verbundenheit, die miteinander ist, also die Kinder zusammen sind oder einfach die Gefühle, die die haben und vielleicht nicht immer ausdrücken können und wie sie dann reagieren, wie sie dann vielleicht staunen vor irgendwie einem Naturerlebnis oder so. Das ist wirklich schön. Also Kinder zuschauen ist sehr, sehr, sehr schön.
0: Und warum schreibst du eigentlich lieber auf Italienisch? Es ist ja deine Muttersprache, aber kannst du dich in Deutsch zum Beispiel weniger ausdrücken?
1: Also Italienisch ist klar, ist meine Muttersprache und ich kann meine Gefühle besser auf Italienisch ausdrücken, von der Poetik mehr. Deutsch würde auch, also habe ich eben ein Lied geschrieben und würde auch vielleicht auch was schreiben. Also Deutsch ist mir auch sehr sympathisch, also das kann ich mir gut ausdrucken, auch auf Deutsch in der letzten Zeit, weil ich schon wirklich mein halbes Leben schon da bin und ich mag gerne die deutsche Sprache. Vielleicht wird es mehr. Muss man schauen.
0: Was sind denn jetzt die nächsten Lieder oder Themen, die was du einschneiden möchtest für den neuen Songs?
1: Sicher möchte ich gerne etwas über den Frieden schreiben und auch die Liebe, die uns wieder verbinden, aber in eine andere Art. Also ich glaube, dass die Liebe ist so groß, dass man wirklich so viel schreiben kann. Für meine Eltern möchte ich auch gerne was schreiben. Für meine Mutter habe ich schon einmal was geschrieben, aber nicht so ganz fertig, weil ich finde, die Liebe von den Eltern ist auch so, so schön und so wichtig wie die Liebe zu den Kindern und zur Welt. Also ich glaube, die Natur wird wieder noch ein Lied bekommen von mir, weil einfach zu schön ist, das als Inspiration zu nehmen. Ja.
0: Möchtest du nun was unseren Zuschauern mitgeben? Von deinen Liedern?
1: Ich möchte nur sagen, dass die Wichtigkeit der Kunst und der Musik in dieser Welt ein bisschen vielleicht weggerückt ist, aber ich finde, dass jede von uns hat was drinnen, auch wenn er nicht weiß, dass, und er braucht unsere Seele, braucht unbedingt Musik und Kunst, um die Schönheit der Leben, der Welt auch mit anderen Augen zu sehen. Und ich würde wirklich alle einladen, Musik zu hören, in Konzerte zu gehen, in Kunstausstellungen zu gehen und sich das Herz offen zu machen für sowas, auch wenn vielleicht ungewohnt ist. Weil ich glaube, das ist unsere Zukunft.
0: Ich sage danke, Monika, fürs Kommen.
1: Danke auch.
0: Und das war's schon wieder für heute mit unserer Götterfunk-Studio-Session. Und nun Bühne frei für Monika Argentino.

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0: Das nächste Stück, das wir spielen wollen, ist von der wundervollen Brooke Russell. R&B, straight from the heart, straight to your heart. Also, wer hier liebt den Scheiß von der wundervollen Brooke Russell? Ah, now we're talking, now we're talking.
1: Okay, this song is called Brown Eyes. It's for everybody, even with green eyes, blue eyes, whatever your eyes. 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

0: Thank you, Chemnitz.
1: Thank you, Chemnitz.
0: Danke, danke.
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4: Angelika Teufel mit Stranger.

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Herzlich willkommen bei der Schreiblust. Hier dreht sich alles ums Schreiben. Ich bin Diana, schön, dass ihr dabei seid. Alle, die jetzt vorm Radio sitzen, haben vielleicht meine Vorwarnung von meiner letzten Schreiblust-Sendung nicht gehört. Denn Achtung, heute geht es um mich als Mensch und vor allem als Autorin. Am 12.05., und zwar ist es heute, feiere ich meinen 55. Geburtstag. Und ja, ihr habt richtig gehört, ich feiere den. Und zwar, weil ich weder älter noch jünger sein möchte. Ich kann mich nur erinnern, wie meine beste Freundin und ich ungefähr mit 15 Jahren der Meinung waren, dass 30 uralt sei und wir wollten allen Ernstes nie so alt werden. Ich meine, heute können wir uns natürlich drüber abhauen und verstehen nicht, warum wir damals wirklich so eine Einstellung gehabt haben. Rückblickend gesehen muss ich nämlich sagen, dass für mich jedes Alter, jedes einzelne Jahr seine Berechtigung mit den jeweiligen Tiefen und Höhen hatte. Eines ist für mich sicher, ohne meine Vergangenheit wäre ich nicht der Mensch, der heute zu euch spricht. Ich freue mich auf dieses nächste Lebensalter und hoffe natürlich, dass es noch etliche Geburtstage zum Feiern geben wird. Aber wissen tut man es eben nicht. Daher mein Motto, mit Vollgas im Jetzt leben, denn ich weiß nicht, wie lange meine vor mir liegende Strecke noch sein wird. Vor mittlerweile fast 7 Jahren war ich gehetzt, gereizt und heillos überfordert mit meinem Alltag. Ein falsches Wort von meinem Mann oder von meinem Papa und ich war auf der Palme. Ich mochte mich selber nicht, konnte aber auch nicht aus meiner Haut raus und neigte zu Wutexplosionen. Als ich dann 2019 einen Schnappschuss von mir nach dem Tauchen gesehen habe, auf dem ich wie ein Honigkuchenpferd lache und von innen heraus strahle, habe ich echt zum Weinen begonnen, weil ich mich nicht daran erinnern konnte, wann ich das letzte Mal so glücklich gewesen bin. Und da habe ich gewusst, dass sich etwas ändern muss. Ansonsten hätte ich wahrscheinlich ein Schlagerl, einen Herzinfarkt oder ein Burnout bekommen. Und daraufhin begann in meinem Hirn der Umdenkprozess. Währenddessen ich meinen Fokus auf die Dinge richtete, die mir wirklich wichtig waren und mich gleichzeitig daran erinnerte, dass mir einfach das Schreiben immer sehr wichtig war. Ich habe in meiner Kindheit geschrieben und sogar noch bis in meiner Studienzeit, aber dann mit Beginn in der Arbeitswelt ist dafür eigentlich immer weniger Zeit geblieben. Als ich dann 2021 in den Seitenblicken über die Schreibwerkstatt von Hera Lind einen Bericht gesehen habe, habe ich mich kurz entschlossen zu einer Schreibwerkstatt bei Hera Lind angemeldet. Das war der Startschuss zu meiner Schreibreise, auf die ich euch heute mitnehmen werde. So, und wie es jetzt weitergeht, werde ich euch nach einer kurzen Unterbrechung mit dem Lied More Than Words von Extrem erzählen.

Hallo zurück. Und zwar, wie ging es dann weiter mit mir? Bei der Schreibwerkstatt von der Hera habe ich meine Kreativität wieder entdeckt. Ich habe erstaunlicherweise festgestellt, dass ganz, ganz viel Fantasie unter meinem Alltagswahn verborgen liegt und habe danach einfach beschlossen, dass das raus muss und dem Bedürfnis zu schreiben nachgegeben. Ich habe aber gleich von Anfang an gewusst, dass ich jetzt kein Schreibgenie bin und dass meine Texte weit entfernt waren, perfekt zu sein. Sodass ich für mich vom ersten Moment beschlossen hatte, dass ich eben in der Richtung noch ganz viel lernen muss und ich mit meinen damaligen 50 Jahren mehr oder weniger bei Null anfangen musste. Deshalb habe ich mich dann 2022 entschlossen, einen Fernlehrgang Kreatives Schreiben zu besuchen. Und auf die Ausbildung folgten dann noch mein Sachbuchlehrgang und mein Verlagswirtschaftslehrgang. Aber neben diesen theoretischen Ausbildungen, die ich gemacht habe, habe ich ganz viel geschrieben. Einerseits natürlich bei den Ausbildungen selbst, andererseits habe ich mich bei Schreibcommunities angemeldet und eben bei einigen Schreibwettbewerben mitgemacht. Was ich da so 2022 und 2023 alles gemacht habe und welche Kurzgeschichten dabei entstanden sind, könnt ihr in meinem Buch Anfangsjahre als Autorin nachlesen. Aus diesen 2 Jahren möchte ich euch meine 2 Lieblingsgeschichten vorlesen. Und zwar die erste handelt von einem Außerirdischen. Da sieht man einfach, dass wenn man schreibt, dass dann immer mehr Dinge in die Texte einfließen, die einen beschäftigen. Und zwar durch das Tauchen habe ich einfach meine Liebe zur Unterwasserwelt entwickelt und bin immer mehr und mehr mit vielem, was der Mensch auf der Erde macht, eigentlich nicht mehr einverstanden. Ja, und die 2. Kurzgeschichte, der Todesgeruch, ist etwas makaber, aber es war die Aufgabenstellung, eine Kurzgeschichte aus der Perspektive eines Geruchs zu schreiben. Und ich finde, mir ist es eigentlich ganz gut gelungen, dass der Leser eben wissen wollte, wie es weitergeht, dass den Lesern auch gruselt vor dieser Geschichte. Und ich habe den Tanz meiner Meinung nach sehr gut in Worte fassen können.

0: der Außerirdische. Ich zittere wie Espenlaub, als ich ein großes Auge sehe, das in die Koralle, in der ich mich versteckt habe, hineinstarrt. »Hallo, wer bist du denn?« fragt mich das Wesen. Die Stimme klingt neugierig, sympathisch und flößt mir keine Angst ein. Aus diesem Grund bewege ich mich langsam zum Rand der Koralle hin. Ohne Furcht, obwohl der Körper 100-mal so groß ist wie ich, klettere ich auf die schnabelförmige lange Schnauze. Das Wesen scheint mich anzulächeln. Der Körper ist stromlinienförmig, durchgängig grau und mit einer dreieckigen Rückenflosse, zwei Vorderflossen und einer Schwanzflosse bestückt. Ich stelle mich vor. Hallo, mein Name ist Grünwicht von Planet, sagen wir mal X. Den richtigen Namen kannst du sowieso nicht aussprechen. Und wer bist du? Ich bin Flipper. Ich habe dich schon von Weitem gesehen, beziehungsweise das grüne Leuchten aus der Koralle, und da bin ich neugierig geworden. Was machst du denn hier? Ich bin vor einem Jahr auf diesem Planeten, genannt Erde, angekommen. Meine Aufgabe lautet, mit den Erdenbewohnern Kontakt aufzunehmen. Ich war auf verschiedenen Kontinenten und habe es mit den unterschiedlichsten Völkern der Spezies Mensch probiert. Aber ich habe eine große Angst vor ihnen entwickelt. Egal, wo ich mich hingebeamt habe, die haben sich bekriegt, gegenseitig umgebracht, waren hasserfüllt und fanatisch. Da oben stinkt es. Irgendwie ist die Atmosphäre verseucht und der Lärm war unerträglich für mich. Als ich letztendlich zwischen zwei Fronten geraten bin und ein Flugkörper als Ziel das Krankenhaus, in dem ich einige Studien betrieb, programmiert hatte, bin ich hierher geflohen. Hier unten ist es viel angenehmer. Ich habe die Wesen hier unten aus der Koralle beobachtet, die vielen verschiedenen Arten. Ihr scheint in Harmonie zu koexistieren. Die Farben- und Formvielfalt ist faszinierend und atemberaubend. Ich liebe diesen Ort. Ich will mich hier ausruhen und mich erholen. Außerdem muss ich überlegen, was ich mit diesem Planeten machen soll. Ja, die Menschen machen uns auch Angst. Sie jagen uns, fangen uns, fressen uns, aber alles im Überfluss. Bei uns hier unten ist alles im Einklang. Die größeren Tiere fressen die kleineren, um überleben zu können. Jedes Tier weiß, welche Aufgabe es hat, und wir halten uns an die Regeln. Dies führt zu einem Gleichgewicht. Dieses stören allerdings die Menschen, indem sie ihren Dreck ins Meer kippen, egal ob Öl oder Plastik oder sonstige Gegenstände, die nicht in unseren Lebensraum gehören. Die Plastikseuche macht vielen von uns zu schaffen. Ich habe schon einige Tiere gesehen, die letztendlich daran zugrunde gingen, weil sie von dem Zeug zu viel gefressen haben. Einige von uns schwimmen in ihre Netze, verfangen sich und gehen elendig zugrunde. Und was man so hört, ist es auf der Erdoberfläche nicht anders. Sie haben dort oben schon einige Arten ausgerottet. Sie töten Pflanzen, roden ganze Wälder ab, ohne Rücksicht darauf, was ihr Verhalten für die anderen Erdenbewohner bedeutet. Ganz ehrlich, die Tier- und Pflanzenwelt ist sich einig, keiner braucht die Menschen. Den Eindruck habe ich auch im letzten Jahr gewonnen, bestätige ich. Kaum habe ich das gesagt, weiß ich, was zu tun ist. Ich schnippe mit dem Finger. Was hast du getan? Höre ich Flipper neugierig fragen. Ich habe die Spezies Mensch weitestgehend ausgerottet. Ein paar Exemplare werden die Säuberung überlebt haben. Wir werden schauen, wie sich die Rasse entwickelt und wie diese die Chance nutzt. Meine Empfehlung an den Großen Rat wird sein, die Erde die nächsten Jahrhunderte zu beobachten und zu beurteilen, wie der Mensch seine zweite Chance nutzt. Geht die Entwicklung wieder in dieselbe Richtung, befürworte ich die gänzliche Auslöschung der Spezies Mensch. Flipper starrt mich, das kleine, für ihn fremdartige grüne Wesen, ungläubig an. Allerdings kann ich seine Gedanken lesen. Endlich befreit, ich muss das gleich an alle weitergeben. Die Erde wird sich regenerieren, unsere Zukunft ist gesichert. Zufrieden lächle ich.
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0: Der Todesgeruch. Ich weiß nicht, wie ich entstanden bin und auch nicht, wie lange ich schon existiere. Ich vegetiere einsam und in vollkommener Dunkelheit dahin, eingesperrt in einen gläsernen Quader mit einer Länge von 3 Metern, einer Breite von 1 Meter und einer Höhe von 2 Metern. Wenn die Türe des Raumes, in dem ich gefangen gehalten werde, aufgeht, sehe ich ihre angsterfüllten Augen und das Zittern ihrer Körper. Einmal den Raum betreten, ist deren Schicksal besiegelt. Ich weiß es, Sie wissen es. Ich habe nach 100 aufgehört zu zählen. Es ist unerheblich, wie vielen ich dabei zugesehen habe, wie sie ihre Nasen in die dafür geschaffene Öffnung steckten, wie sich manche mit Händen und Füßen dagegen gewehrt, aber nie wirklich eine Chance gehabt haben, mir zu entkommen. Dafür haben die beiden Wärter gesorgt, die sie letztendlich am Kopf packten und diesen gewaltsam in die Öffnung drückten. Viele versuchten, die Luft anzuhalten, jedoch war dies nicht aussichtsreich. Manche brauchten länger, manche kürzer, aber irgendwann mussten alle einatmen, um zu leben. Doch dieser Atemzug besiegelte ihren Tod. Bei jedem Einzelnen weiteten sich die Augen, als sie mich rochen und einatmeten. Meist drehten sie sich voller Ekel weg von mir, geschockt über den Geruch, den sie in dem Quader wahrgenommen hatten. Mein Geruch breitete sich in ihren Eingeweiden aus, drang in die Nervenbahnen, in jede einzelne ihrer Zellen ein. Ihre Nasen fingen an zu laufen, der Körper zuckte, manche schrien, andere wiederum krümmten sich am Boden vor Schmerzen. Das Ende des Todeskampfes läutete das Bluten aus allen Körperöffnungen ein. Dann dauerte es nicht mehr lange, bis meine Arbeit getan war. Danach begann die Putzerei. Der oder die leblosen Körper wurden entsorgt. Das Blut auf dem weiß gefliesten Boden wurde beseitigt. Nach der Arbeit wurde die Tür wieder geschlossen und die Stille kam zurück. Wie oft habe ich darum gebeten, dass meine Existenz ein Ende finden würde, wenn genügend Menschen an mir gerochen hatten. Ich dachte, dass mit jedem Atemzug ein bisschen Volumen von mir verschwinden würde. Doch diese Hoffnung schwand mit den Jahren. Also akzeptiere ich, dass meine Dosis bei jedem tödlich wirkt. Ich bin eine nie endende Ressource für jene atemberaubende Blondine, die den Hinrichtungen ab und zu beiwohnt und immer ein Lächeln im Gesicht hat, wenn ihre Gegner ihr am Boden zu Füßen liegen. Im Anschluss fährt sie zärtlich mit ihrer Handfläche über den Glasquader und bedankt sich bei mir. Diese seltenen Augenblicke erfüllen mich mit Stolz auf meine Wirkung und ich fing an, mich nach ihr zu sehnen. Ich wünsche, das Glas würde nicht zwischen uns stehen, um sie spüren zu können, ihr nahe zu sein. Ich begann, mich darauf zu freuen, wenn die Türe des Raumes geöffnet wurde. Ich bemerkte, dass sie immer öfter den Hinrichtungen beiwohnte, als ob auch sie meine Nähe suche. Ich kann mein Glück kaum fassen, als der Schließmechanismus der Quaderöffnung nicht funktioniert, meine Angehimmelte im Raum anwesend ist und ich meinem Gefängnis entfliehen kann. Endlich Freiheit. Sie bleibt wie angewurzelt stehen und schaut zielsicher auf den Glasquader. Sie kann mich nicht sehen, aber sie weiß, dass ich entwichen bin und mich im Raum ausbreite. Ich sehe keine Angst. Da ist etwas anderes, was ich spüren kann. Faszination. Ich nähere mich ihr langsam, umhülle sie im Ganzen, nicht vergessend, ihr den notwendigen Luftpuffer zum Atmen zwischen uns zu belassen. Ich wusste, dass du mein Schicksal sein würdest, haucht sie. Wir bewegen uns hin und her, als ob wir miteinander tanzen würden, immer mit der nötigen Distanz, die sie benötigt, um am Leben zu bleiben. Die Zeit scheint still zu stehen. Keiner kann unsere Zweisamkeit mehr stören, denn die Wachen liegen längst tot am Boden. Irgendwann kann ich die Distanz nicht mehr aufrechterhalten. Langsam schwindet der Luftpuffer. Sie stockt jedoch nicht, ist von meinem Geruch nicht angewidert. Sie hält den Atem nicht an, sondern saugt ihn wie selbstverständlich in sich auf. Ich schieße durch ihre Blutbahnen wie auf einer Achterbahn hindurch und sie spürt mich in jeder Phase ihres Körpers. Doch sie entwickelt keine Symptome der Vergiftung, kein Nasentröpfeln, kein wildes Zucken, keine Blutungen. Ich bin in ihr und trotzdem höre ich ihr Herz weiterschlagen. Ich habe ein neues Gefängnis, doch dieses werde ich nicht freiwillig wieder verlassen. Ich werde nie wieder einsam sein, denn mit ihr kann ich interagieren. Sie lächelt. Sie hat meinen Geruch angenommen. Dies bedeutet, dass jeder Mensch, der sich ihr zukünftig nähern wird, unseren Geruch einatmen muss und daran elendig zugrunde gehen wird. Wir sind auf immer und ewig vereint. Nach dieser gruseligen Geschichte geht es erstmal weiter mit Musik, und zwar von Robbie Williams und Gary Barlow, das Lied Shame.

In meiner Schreibanfangszeit habe ich so gut wie niemanden erzählt, dass ich überhaupt schreibe. Selbst mein Mann hat nur gewusst, dass ich schreibe, aber nicht was oder wie. Und zwar erst, als ich die Zusage für meine erste Veröffentlichung für die Kurzgeschichte »Liebe kennt keine Grenzen« in der Anthologie »Fantastische Liebe« Band 2 erhalten habe. Und zwar ist es damals im Paas-Haas Verlag erschienen, durfte Ted wirklich das erste Mal einen Text von mir lesen. Den Mut, ihm überhaupt diesen Text zu zeigen, begründete sich auf meine Überzeugung, dass meine Geschichte nicht so schlecht sein kann, wenn sie veröffentlicht wird. Meine zwei besten Freundinnen habe ich damals dann auch ins Vertrauen gezogen, aber im Allgemeinen hielt ich es wie bisher, nämlich kein Wörtchen über meine Schreiblust zu verlieren. Und erst 2024 bei einer Schreibwerkstatt der SAG, also der Salzburger Autorinnengruppe, die unter dem Motto Doppelgänger Begegnung mit sich selbst stand und die durch Stefan Kutzenberger geleitet wurde, setzte ich mich das erste Mal mit mir als Autorin auseinander und da entstand mein Kurztext Ich bin, den ich euch dann vorlesen werde. Und wiederum eineinhalb Jahre später in einer anderen Schreibwerkstatt mit dem Stefan ist dann mein Kurztext, mein Schreibanspruch an mich entstanden. Diese beiden Texte sehe ich für mich als Grundlage für mein Schreibdasein an.

Ich bin. Heute sollte mein Aussehen keine Rolle spielen, auch wenn ich natürlich weiß, dass der erste Eindruck und die erste Bewertung über mein Äußeres erfolgen. Ein Blick in den Spiegel genügt und ich befinde mich als repräsentativ. Ich bin schon aufgeregt und frage mich, wie viele Menschen den Weg zu meiner ersten Lesung finden werden. Sie werden extra wegen mir kommen, obwohl mich niemand kennt. Mein Erstlingswerk ist vor kurzem erschienen. Ich bin ein No-Name, ein Niemand. Es ist mir egal, ob einer oder mehrere auftauchen, rede ich mir ein. Wie viele Menschen meinen Text hören, sagt nichts über ihn oder über mich aus. So versuche ich, meine Nervosität herunterzuspielen. Wichtig ist nur, den Schritt zu wagen, mich oben auf die Bühne zu stellen und zu zeigen, dass ich es bin. Ein Teil von mir neben den vielen anderen Ichs. Der Tochter, der Tante, der Freundin, der Ehefrau, der Juristin, der Immobilienmaklerin. All den verschiedenen Rollen, die ich einnehme. Ich bin eine Autorin. Den Mut zu haben, das laut in die Welt hinaus zu posaunen und mich nicht von Selbstzweifeln oder Scham abhalten zu lassen, nicht aufzutreten. Ich spüre, wie eine innere Unruhe mich ergreift. Laut sage ich, ich schaffe das. Auf dem Fahrrad radle ich entlang der Salzach, als ich plötzlich gegen etwas pralle. Ohne Helm stürze ich auf den Asphalt. Langsam bewege ich meine Gliedmaßen, um zu prüfen, ob noch alles heil ist. Die körperlichen Schmerzen halten sich in Grenzen. Langsam öffne ich die Augen und sehe zahllose besorgte Augenpaare, die mich anstarren. Ich höre das Aufatmen der Menge, als ich ein leises »Passt alles, mir geht es gut« herausquetsche. In meinem Kopf formen sich die Sätze, die nur ich wahrnehme. Ein schwarzer Tag. Das Schicksal hat zugeschlagen. Es soll einfach nicht sein, dass ich die Lesung halte, dass ich Autorin bin. Eine Träne läuft langsam an meiner Wange hinab. Mein Herz schmerzt viel stärker, als es je in den letzten Jahrzehnten bei Liebeskummer der Fall war. Eine Hand wird mir gereicht, die ich selbstverständlich ergreife und mich mit Hilfe dieser Hand aufrapple. Im Stehen sehe ich die Person, die mir geholfen hat, und blicke auf eine Kopie von mir selbst. Ich schüttle den Kopf, um das surreale Bild zu vertreiben, doch die Person vor mir lächelt mich an. Komm, wir gehen zum Café am Quai. Wir müssen miteinander reden. Wie betäubt folge ich ihr. Noch immer starre ich ungläubig auf diese Person, die neben mir Platz genommen hat und für uns beide einen Kaffee Latte bestellt. Zweimal muss ich tief Luft holen, bevor ich endlich die Frage stellen kann, die mir auf der Zunge brennt. Wieso siehst du aus wie ich? Sind wir Zwillinge? Wie das doppelte Lottchen im Film? Ich bin nicht dein Zwilling. Ich bin nur eines deiner möglichen zukünftigen Ichs. Ich lasse das Gehörte langsam sacken. Ein Ich aus der Zukunft? Der Aufprall war offenbar doch heftiger als gedacht. Es gibt doch nur eine Zukunft, oder? Murmle ich. Und meine Zukunft hat heute das Schicksal durch diesen blöden, unnötigen Unfall entschieden. Diana, schließe deine Augen und stell dir deine Zukunft vor. Was wünschst du dir wirklich? Automatisch schließe ich die Augen und sehe mich auf einer Bühne stehen. In der Hand halte ich ein Buch.

0: Falten zügen an mich, denn ihre Haare sind weiß geworden und die Falten im Gesicht zeichnen die Spuren der Zeit. Trotz ihres hohen Alters strahlt diese Frau Zufriedenheit aus. Sie scheint mit sich und der Welt im Reinen zu sein. Vergnügt sagt sie, diese Zukunft gefällt mir. Wir haben schöne Jahre erlebt und gelebt, ein erfülltes und selbstbestimmtes Leben geführt. Mehr sollte man sich vom Leben nicht wünschen.
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0: Mein Schreibanspruch an mich. Voller Stolz überreiche ich meiner besten Freundin mein erstes Buch. Anfangsjahre als Autorin. Der Inhalt spiegelt mein Leben der letzten 2 Jahre wider und beschreibt, was ich erlebt habe, als ich den Mut aufbrachte, meinem inneren Drang zu schreiben nachzugehen. Zaghaft nimmt sie das Buch entgegen, kann damit jedoch wenig anfangen. Sie müsste es nur lesen, dann würde sie verstehen, was mich bewegt. Stattdessen starrt sie mich an, will nicht unhöflich sein, nimmt es an sich und legt es beiseite. Erzähl mir lieber, was bei dir so los ist. Was gibt es Neues? Du hast die größte Neuigkeit gerade achtlos beiseite gelegt, sage ich ruhig. Sie schaut mich irritiert an. Muss ich jetzt dein Buch lesen, um zu erfahren, was dich bewegt? Nein, antworte ich und beginne, ihr die Geschichten aus meinem Buch zu erzählen. Nach dem Treffen frage ich mich, warum schreibe ich eigentlich, wenn das Erzählen, das Sprechen doch viel schneller und kurzweiliger ist? Warum schreibe ich Wort für Wort und Satz für Satz nieder, damit aus dem Geschriebenen ein Ganzes wird? Warum sitze ich stundenlang, oft tagelang, allein vor dem Computer und quäle mich damit, meine Gedanken zu Papier zu bringen? Ich weiß, dass ich noch viel lernen muss. Ich habe keine große Literatur gelesen, in meinem Berufsalltag blieb dafür kaum Zeit und mein Wissen über Literatur wäre mit dem eines Mäusegehirns vergleichbar. Warum glaube ich trotzdem, dass ich schreiben kann, dass andere Menschen meine Texte und Geschichten lesen wollen? Ich habe Bücher gelesen, die Preise gewonnen haben, weil ich herausfinden wollte, was gefällt und was Literatur ist. Dabei stellte ich fest, dass ich nie Preise gewinnen werde, weil mir diese Bücher nicht gefallen haben. Für mich waren sie leer, nichtssagend und vollkommen uninteressant. Waren diese Bücher also schlecht und die Jury hatte sich geirrt? Keinesfalls. Es gibt kein schlechtes Buch. Es waren einfach nicht die richtigen Bücher für mich, denn der Geschmack beim Lesen ist ebenso subjektiv wie das Schreiben. In erster Linie schreibe ich für mich selbst. Es wäre unehrlich zu behaupten, dass mir ein positives Feedback oder ein Kompliment nicht schmeicheln würden. Trotzdem ist Fakt, dass ich bei jedem Text mein Bestes gebe, ehrlich und von Herzen, so wie mir der Schnabel gewachsen ist und für jeden verständlich. Ich stehe hinter meinen Texten, die ich in die Welt gebe, egal ob sie anderen gefallen oder nicht. Das ist mein Anspruch. Meine Texte müssen mein bestes Selbst widerspiegeln, das ich zur Zeit ihres Entstehens geben kann. Die Wahl, ob ich schreibe oder nicht, stellt sich nicht. Der Drang in mir besteht und muss heraus. Das wird meine Freundin nie verstehen. Und das ist mir auch egal. Ich nehme es nicht persönlich, dass sie mein Buch bei mir liegen gelassen hat. Bevor es dann wieder weitergeht, eine kleine musikalische Unterbrechung mit dem Lied von George Michael und Elton John, Don't Let the Sun Go Down on Me.

Natürlich habe ich in den letzten Jahren einige Hürden nehmen, viele Rückschläge erleiden und viel Kritik an meinen Texten einstecken müssen. Allerdings habe ich immer die Kritik als Ansporn gesehen. Die Aufgabe war für mich nie eine Option. Und von daher würde ich euch nur gern meine schönsten Erfolge vorlesen. Das ist einerseits der Text, Mein Weg, der bei einer Gruppenlesung Bücherlabyrinth von der Salzburger Autorinnengruppe ausgewählt wurde und ich diesen öffentlich am 4. Juni 2025 in der Universitätskirche vorlesen durfte. Und für mich unvergessen bleibt auch meine erste Veröffentlichung im Programmheft Giulietta der Salzburger Festspiele im Jahr 1991.

0: Mein Weg. In den letzten Wochen habe ich Aufputschmittel genommen, Energydrinks hinuntergekippt und Partys gefeiert, nur damit ich meine Augen nicht schließen muss. Letztendlich hat die Müdigkeit immer gesiegt. Irgendwann bin ich eingeschlafen und in eine Traumwelt abgedriftet. Wieder befinde ich mich auf einem schmalen Weg. Ich strecke meine Arme seitlich aus und spüre die Feuchtigkeit und Kälte grauer, hoher Mauern, die sich rechts und links von mir befinden. Nacht für Nacht kehre ich an diesen Ort zurück und weiß nicht, wo ich mich genau befinde. Wie viele Stunden bin ich diesem Weg schon gefolgt, ohne zu wissen, wohin er mich führen wird? Die Hoffnung, meine Begleiterin, bestärkt mich darin, eine Geheimtür zu finden und Freiheit zu erlangen, um diesem Irrsinn zu entkommen. In manchen Nächten habe ich keine Kraft zum Weitergehen. Dann falle ich auf die Knie, krümme mich zusammen und weine. Manchmal schreie ich in das unendliche Schwarz, verfluche alles und jeden. Es gibt Nächte, in denen ich wie eine Wahnsinnige um mich schlage, die Wände malträtiere, nur um die Mauern um mich herum zu sprengen. Bis ich schließlich kraftlos mit schmerzenden Armen und Händen zusammensinke. Rückblickend ergaben diese Aktionen keinen Sinn. Sie verletzten nicht nur meinen Körper, sondern auch mein Inneres, meinen Verstand und meine Seele. Vor allem verhinderten sie eines: mein Fortkommen. Ich erinnere mich an eine Nacht, in der es mir gelang, die Mauer zu erklimmen. Oben stehend glaubte ich, einen Sieg errungen zu haben. Als ich meinen Blick auf das Gebilde zu meinen Füßen richtete, offenbarte es sich mir in voller Pracht. Ein Labyrinth, in dem ich seit so vielen Monden wahnsinnig zu werden drohte. Egal wohin meine Augen schweiften, sah ich unzählige Labyrinthe aneinandergereiht, jedes mit einem Menschen bestückt, der seinen Weg sucht. Wir alle sind Suchende, wir suchen nach unserem Glück, nach dem besten Job für uns, nach unserem Lieblingsmenschen, nach unserer besseren Hälfte. Doch letztlich sind wir immer allein, wenn es darum geht, unser Leben zu meistern. Die Erkenntnis, dass wir alle alleine, jeder für sich diesen Weg bestreiten, traf mich wie ein Blitz. Das Labyrinth symbolisiert mein Leben, schoss der Gedanke durch meine Gehirnwindungen. Gleichzeitig spürte ich einen Stups von hinten, verlor das Gleichgewicht und purzelte zurück in meine Ausgangsposition. Seit jeder Nacht bestimmen meine Gedanken die W-Fragen. Warum um Himmels Willen befinde ich mich in diesem Labyrinth? Warum ich? Was ist meine Aufgabe? Was muss ich tun, damit es aufhört? Immer wieder komme ich zum selben Schluss. Es muss einen Ausweg aus diesem Labyrinth geben. Es muss einen Ausweg aus meinem tristen Dasein geben. Ich hadere seit Jahren mit meinem Leben, bin unglücklich mit meinem Beruf, mit meiner Arbeitsstelle, meiner Wohnsituation, meiner Familie, meinem Single-Dasein. Wenn ich so recht nachdenke, bin ich mit allem unzufrieden und unglücklich. Mit meinem Leben im Großen und mit mir selbst im Kleinen. Noch einmal sehe ich vor meinem inneren Auge die vielen Labyrinthe, in denen sich jede Person für sich ihren Weg durch die scheinbar endlosen Gänge sucht. Ich betrachte mein Labyrinth von oben, aus einem neuen Blickwinkel. Ich sehe mich dort unten herumwandeln. Ich kann die Wege ohne Abzweigungen erkennen. Klar sehe ich diesen einen Weg, den es gibt, um ans Ziel zu gelangen, meinen Lebensweg. Ich schreie hinunter zu mir selbst: Das ist doch nicht so schwer, du musst nur dem Weg folgen. Doch mein Ich dort unten scheint mich nicht zu hören und stemmt sich verzweifelt gegen die Mauern. Wenn es nur diesen einen Weg gibt, warum will ich dann unbedingt einen anderen gehen? Wenn mir dieser Weg vorbestimmt ist, welchen Sinn hat es, einen anderen wählen zu wollen? Warum vertraue ich nicht einfach darauf, dass dieser Weg der richtige für mich ist? Ich mache mir nur selbst das Leben schwer, denke ich, bevor ich wieder in meinem realen Leben ankomme. In dieser Nacht werde ich meinen Weg gehen, ohne nach anderen Möglichkeiten, Auswegen oder Freiräumen Ausschau zu halten. Diese Nacht sehne ich herbei, um mich meinem Labyrinth hinzugeben und auf eine höhere Macht zu vertrauen, die über mich wacht. Der Schubs von der Mauer vor so vielen Nächten geschah nicht böswillig, sondern sollte mich wieder auf den rechten Weg bringen. Im Bewusstsein dieses Urvertrauens an ein vorbestimmtes Leben, an ein Wesen, an ein Universum, das nur das Beste für mich will, befinde ich mich in meinem Labyrinth. Ich setze einen Fuß vor den anderen. Etwas hat sich verändert. Ich habe mich verändert. Ich schaue weder rechts noch links und folge zielstrebig meinem Weg. Ich habe meinen Widerstand aufgegeben und nehme mein Schicksal an. Die Mauern um mich herum wirken weder angsteinflößend noch beklemmend. Ihre Farbe erhellt sich und leuchtet mir den Weg. Ich schreite voran, zielstrebig, hoffnungsvoll und vertrauend auf mich selbst. Die Mauern bröckeln, kleinere Steine liegen auf dem Weg, stellen aber keine Hindernisse dar. Dann endlich erreiche ich das Ziel, die Mitte, das Zentrum meines Seins. Die Mauern verblassen und lösen sich auf. Ich erkenne mich in meiner Vollkommenheit. Ich bin gut so, wie ich bin. Ich bin frei.
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0: Träume. Träume sind die geheimsten Wünsche und Gefühle der Menschen. Sie spiegeln die Gedanken wider, die man sich nicht getraut, in der Wirklichkeit laut auszusprechen. Im Traum gibt es keinen Größenwahn, denn der Traum setzt keine Grenzen. Ein Kloschar wird zum Kaiser, ein Alkoholiker zum angebeteten Megastar. In ihm erfüllt sich die Hoffnung auf ein besseres Leben, die Sehnsucht nach allem noch nicht Erlebten, die versäumte Liebe. Man kann alles, man darf alles. Im Träumen liegt die große Glückseligkeit der Menschheit, denn durch den Traum erfährt jeder Glück und Geborgenheit. Vermischt man die Grenzen zwischen Traum und Wirklichkeit, entfernt man sich mehr und mehr von der Realität und verliert sich in der Traumwelt seines eigenen Ichs, die dem Wahnsinn gleicht.

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1: Mittlerweile ist das Schreiben fester Bestandteil meines Lebens, sodass ich einige Situationen und Erlebnisse in meinen Geschichten, von denen ich euch meine Tasse Kaffee vorlesen möchte. Meine Tasse Kaffee. Der Bildschirm meines Handys ploppt auf. Ein Signal für eine eingegangene Nachricht. Ich schaue auf das Display. Darauf ist ein Bild mit einem kleinen Fahrrad, einer Kerze, einer Blume und einem Stein zu sehen. Ich betrachte den Stein genauer und muss ihn vergrößern, um lesen zu können, was darauf steht. Franz, 3.8.1975 bis 23.04.2024. Franz' Lebenslicht ist erloschen. Ich blicke mich im Kaffeehaus um und möchte am liebsten in die Welt hinausschreien, dass ein liebenswerter, sportbegeisterter und durch positiver Mensch uns verlassen hat. Doch es würde die Anwesenden nicht berühren, weil niemand von ihnen Franz kannte. Der Tod schockiert meist nur, wenn er ganz nah zuschlägt. Ich denke daran, wie ungerecht es ist, dass ausgerechnet er gehen musste. Ich betrachte meinen Kaffee. Kann ich diese Tasse mit schwarzer Brühe mit der uns gegebenen Lebenszeit vergleichen? Am Beginn unseres Lebens ist die Tasse randvoll, die Lebenszeit jedoch durch die verschiedenen Größen wie Espresso, verlängerter, Haferlkaffee und so weiter bereits vorgegeben. Vielleicht lässt sich die Vielfalt unserer Leben mit den zahlreichen Kaffeevariationen erklären. Wiener Melange, Fiaker, Mokka, Biedermeier, Einspänner, Eiskaffee, Franziskaner etc. Je nach Sorte ist das Leben süß, aufregend, feuchtfröhlich oder trostlos. Bestellen wir unseren Kaffee noch schnell, bevor wir das Licht der Welt erblicken, oder wird uns der Kaffee vom Universum zugeteilt? Wenn unsere Tasse Kaffee leer ist, ist der Lebenssaft ausgegangen und wir verlassen diese Welt? Ich betrachte meine Tasse Kaffee. Wie gut, dass ich nicht weiß, welcher Kaffee mein Lebenselixier ist. Ich trinke den Kaffee aus, erhebe mich und verlasse das Kaffeehaus. Ich atme die Frischluft ein, lasse meinen Atem fließen, blicke hinauf zum Himmel und grüße Franz. Ich verspreche ihm, mein Leben fortan im Bewusstsein zu leben, dass mein Kaffee jeden Augenblick ausgetrunken sein kann.
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1: Ich bedanke mich, dass ihr mich bei meinem Rückblick auf meine bisherige Schreibreise begleitet habt. Ich hoffe, dass euch die einen oder anderen Texte gefallen haben. Ich bin nicht perfekt, weder als Mensch noch als Autorin, aber wer kann das von sich schon behaupten? Daher wünsche ich euch den Mut, um eure Träume zu verwirklichen und die Kraft, nach Rückschlägen wieder aufzustehen und weiterzumachen. Denkt daran, der wichtigste Mensch in eurem Leben seid ihr selbst.

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1: Zum Abschluss gebe ich euch jetzt noch eine kurze Vorschau auf die nächsten Sendungen. Am 19. Mai gibt es die Wiederholung von dieser Spezialausgabe, allerdings in kompakter Form, dass es eben in die normale Sendezeit von 30 Minuten hineinpasst. Und am 2. Juni wird es dann wieder spannend, denn da verlassen wir das stille Schreibkämmerlein und sprechen über das Thema Sprechen und Stimme. Ja, Schreiben ist zwar eine einsame Arbeit, doch Vorlesen ist dann ein Teamsport, und zwar zwischen euch und dem Publikum. Ich habe jetzt auch schon wieder was dazugelernt. Es gibt nämlich eine Schreibstimme, eine Lesestimme und eine Moderationsstimme. Ja, richtig gehört. Es ist auch etwas ganz Eigenes, im Radio zu sprechen und eben für euch Sendungen vorzubereiten. Wenn man die alten Sendungen von mir anhört, also aus dem Jahr 2025 und zum Teil natürlich auch noch Anfang 2026, da habt ihr sicher alle entdeckt, wie sich die Stimme verändert hat und wie sie auch die Moderation selbst verändert hat. Ich habe mir schon gedacht, dass das alles wirklich besser geworden ist, aber wie gesagt, jemand, der sich damit auskennt, hat mir eben gesagt, dass die Moderation jetzt noch einmal etwas anderes ist, und ich werde mich bemühen, dass ich das ab der nächsten Sendung dann alles umsetzen werde und ihr die Schreiblust-Sendung dann vielleicht noch mehr genießen könnt. Aber zurück zu Sprechen und Stimme. Es ist einfach so, dass ein guter Text es verdient, auch gut gehört zu werden. Und wer schon mal bei einer Lesung dabei war, der hat vielleicht bemerkt, dass es einen gewaltigen Unterschied macht, wie der Autor oder die Autorin ihr Buch vorliest. Kann man das, dann kann die eigene Stimme ein Buch wirklich zum Leben erwecken. Oder eben kann man es nicht, dann wirkt es oft einschläfernd auf die Zuhörerinnen. Wie man jetzt aus einem einsam geschriebenen Text ein echtes Hörerlebnis macht, das versuche ich euch in der nächsten Sendung mit Tipps und Tricks zu beantworten. Das war's für heute von der Schreiblust. Schön, dass ihr zugehört habt, und ich hoffe, bis zum nächsten Mal. Ich freue mich auf euch. Ciao und Baba, eure Diana.
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9: Herzlich willkommen zu einer neuen Ausgabe vom Frohsinn. Heute hören Sie folgende Beiträge in der Sendung. Community-Rundgang durch die Hose Linz. Der Vereinssprecher Müller Michael macht mit Ihnen einen Rundgang durch das vielfältige Engagement und Angebot der Hose Linz. Von Schulworkshops über den Buchclub bis hin zum Pride-Magazin können sich Menschen hier ehrenamtlich beschäftigen. Bei der Hose Linz ist für jeden etwas dabei. Und im Anschluss hören Sie etwas zum Aktionscamp. Die Straße ist kein Zuhause. Obdachlosigkeit abschaffen jetzt. Vom FSK Morgenmagazin aus Hamburg.
10: Herzliches Willkommen da hier bei der Tour durch den Community Day der Hose Linz. Mein Name ist Müller Michael, ich bin heute Ihr Tourguide. Wenn Sie mich verlieren, ihr erkennt mich an dem Regenschirm, den ich nicht in der Hand habe. Und wir machen Sie dann gleich einmal schnurstracks auf zu unserer ersten Station, und da wartet auch schon der Richard Steinmetz, der das Angebot der Hose Linz, nämlich die Schulworkshops, vertritt. Richard, du machst es jetzt schon ein ganzes Nächtel. Wie viele Jahre?
11: Ungefähr 20 Jahre.
10: Da bin ich selbst noch in die Schule gegangen. Nein, magst du vielleicht zu deinem Angebot ein paar Worte sagen?
11: Ja, bei uns gibt es die Möglichkeit für Schulen, Jugendzentren oder auch sonstig interessierte Organisationen, sich zu melden, und wir schauen, dass wir dann einen Termin finden, und an diesem Termin werden dann alle Fragen rund um queeres Leben beantwortet.
10: Ja, danke sehr. Wir haben noch ungefähr 15 andere Stationen, wenn wir es kurz halten wollen. Ihr könnt dann im Anschluss gern, wenn ihr noch weitere Fragen habt bezüglich Schulworkshops und Hose Linz, den Richard aufsuchen. Dann gehen wir mal weiter. Wir sind jetzt da bei der Beratung und ich muss euch da jetzt ganz kurz mal ins Sky fahren. Ich bin da jetzt gerade mit meiner Tourgruppe unterwegs. Genau, also das ist die Beratung von der Hose Linz, wird vertreten durch den Stefan und den Alex. Wir haben Beratung in der Hose Linz seit über 30 Jahren angesiedelt. Letztes Jahr haben wir die Beratung auf neue Füße gestellt und aktuell 14 Menschen oder so. Ja, also 11 von 13 Personen, die innerhalb von der Hose Linz Beratung machen. Wir sind eine Peer-to-Peer-Beratung. Auch wieder der Hinweis vorhin, wir haben noch viele Stationen zum Erledigen. Wenn ihr euch für die Beratung interessiert, wenn ihr dann vielleicht noch mit Alex und Stefan ins Gespräch kommen wollt, sie sind für euch da. Und wir haben brandneu, also ich glaube vor einer Woche habe ich es in die Hose geführt, unsere neuen Beratungsfolder. Vielleicht ganz generell ein kleiner Hinweis, die Hose Linz hat sich ja letztes Jahr einen neuen Namen gegeben. Also die Hose Linz heißt jetzt Hose Linz. Was hat das zum Bedeuten? Das bedeutet, dass der eigentliche Name früher die homosexuelle Initiative Linz war. Und wir haben jetzt diesen Langnamen haben wir gestrichen und uns den Kurznamen zum Vereinsnamen gemacht, weil wir einfach gesagt haben, wir vertreten ja wesentlich mehr als unter Anführungszeichen nur die Lesbischen und Schwulen innerhalb von der Community und haben dann dadurch einfach ein symbolisches Zeichen gesetzt. Gleichzeitig auch elegant, weil die Hose Linz existiert jetzt schon als Wort und als Marke, muss man schon sagen, 44 Jahre. Das war natürlich bescheuert gewesen, wenn man das gehen lässt. Aber die Hose Linz heißt jetzt Hose Linz. Es hat natürlich Auswirkungen auf unser Impressum und somit haben wir auch alle Drucksorten neu machen müssen und das war eine gute Gelegenheit, dass wir mal wieder alles frisch und auf Stand bringen und könnt sich dann an unseren tollen Drucksorten später erfreuen. Genau. So, wir haben da vielleicht auch eins der größten und ich will jetzt nicht werten, aber wichtig sind alle Angebote. Natürlich, wir betreiben eine Bar. Und die Bar bringt einen guten Teil unserer Fixkosten ein. Wir sind ökonomisch so unabhängig, wie man eigentlich nur sein kann. Und wir haben seit 8 Jahren jeden Freitag und Samstag, und früher haben wir sogar noch öfters offen gehabt, aber wir haben nie außerplanmäßige Schließtage gehabt, weil es nicht ausgegangen ist, weil zu viele Leute krank waren. Es ist jedes Mal ausgegangen und viele Leute wissen oft nicht einmal, dass das eine ehrenamtlich geführte Bar ist, weil sie so einen professionellen Service bei uns kriegen, was uns natürlich arg freut. Und bei uns in der Hose und fast wie in jedem einzelnen, Verein haben ja Ehrenamtliche oft mehrere Hüte. Und bei der Station, wo wir vorhin waren, der Richard mit den Schulworkshops, ist gleichzeitig auch der Geschäftsführer, der Gewerberechtliche von 49 und dann verantwortlich für was in der Bar passiert. Genau. Da ist unser berühmter Spendentisch, Solitisch, wo man sich dann an allen möglichen homosexuellen oder nicht so homosexuellen Memorabilien erfreuen kann und diese gegen eine kleine Spendenleistung erwerben. Schauen wir weiter. Wir sind da jetzt bei Aktivwerden und Linz Pride, versinnbildlicht durch die Silke. Wir organisieren ja als Hose Linz die, also mit Abstand größte Vereinsveranstaltung ist eben die Linz Pride. Braucht auch unglaubliche personelle Ressourcen an dem einen Tag und wir haben auch ein Beiprogramm immer mit dabei, das wird jetzt dann bald dann im Pride Booklet veröffentlicht. Wir stehen dieses Jahr bei knapp 40 Veranstaltungen um den Pride Month, um die Linz Pride herum. Das geht von Stadtführung über Lesenacht, über Themenführungen in der KZ-Gedenkstätte Mauthausen. Wir machen eine Radeltour, wir machen Yoga, also alles. Wir haben ein Pubquiz, eine Dragshow und so weiter und so fort. Also für alle Geschmäcker und Bedürfnisse, ob jetzt laut und leise, ob inhaltlich oder gediegen, es ist alles da. Die Silke ist außerdem bei uns im Vorstand der Hose Linz vertreten. Sie ist die ehrenamtliche Referentin und kümmert sich um alle, die bei der Hose andocken wollen, die Fragen haben. Sie schaut aber auch, dass dabei bleiben, dass es Onboarding gibt, dass die Leute in den Hausbrauch finden. Und einfach so das Rundum-Wohlfühlpaket kriegt man bei der Silke. Und das hat sich ausgezahlt, dass wir die in den Vorstand gekommen haben. Und neben alle Aufgaben, die sie hat, schaut sie auch noch zu einem guten Teil, dass ich nicht wahnsinnig werde, vor lauter Hocken. Gell?
12: Ja, ich bin bemüht.
10: Dann schauen wir gleich mal da auf die andere Seite. Da ist unser Ladies Night, also unser inklusiver Frauenstammtisch, vertreten durch die Dascha. Dascha, magst du gleich selbst was erzählen oder soll ich mal reden?
13: Bitte. Oh, entschuldige, danke. Natürlich, sehr gerne. Das kenne ich ja schon. Habe ich mir übrigens nie angehört. Genau, die Ladies Night wurde jetzt vor zwei Jahren gegründet. Aus dem Need heraus, dass gefühlt jede zweite Frau, die in die Hose gekommen ist, nur Schwule angetroffen hat. Und das war uns dann irgendwie ein Leid. Und so haben Martina und ich, die Martina ist heute leider nicht da, beschlossen, dass wir das ändern müssen und haben eine regelmäßige Ladies Night eingeführt. Jeden zweiten Donnerstag treffen sich ja mittlerweile, ich weiß nicht, zwischen 30 und 50 Frauen. Es ist eigentlich recht entspannt. Ich würde sagen, ein guter Donnerstagsausklang. Ich für meinen Teil versuche immer mal wieder ein Event einzubauen, um den Frauen ein bisschen auch zu erleichtern, mal hierher zu kommen, weil es ist oft doch auch eine Überwindung. Das erste Mal oder in eine queere Bar, das erste Mal zu so einem Event zu gehen. Und habe mir Sachen überlegt wie Speedfriending, vielleicht habt ihr davon schon mal gehört, das wird es im Juni wieder geben. Was haben wir noch gemacht? Das Walkie-Talkie, das haben wir nur einmal gemacht, das müssen wir echt mal wieder machen. Walken und Talken, mehr ist es nicht. Das klingt cool. Genau, und was Kreatives und was haben wir noch gemacht?
10: Haben wir ja einen Workshop, Yoga.
13: Also ich habe ja das Go, mich bei der Ladies Night frei auszutoben, ohne dass der Michi Nein sagen darf. Deswegen, wenn ihr verrückte Ideen habt, gerne auf mich oder die Mädels zukommen.
10: Passt. Ja, danke sehr. Und auch wieder mal das Sprüchel, wenn ihr dann im Anschluss mehr über die Ladies Night, über das Angebot für Frauen Stern in der Hose Linz wissen wollt, die Dascha ist für euch da und kann euch mit allen Fragen weiterhelfen. Genau. So, dann schauen wir mal zu die Buchinteressierten. Hallo. Ich habe ja schon gesagt, der Community-Raum ist ja eher neu. Wir haben den erst vor anderthalb Jahren so wirklich aufgemacht und auch erst dieses Jahr im Februar mit dem Möbliar und dieser Küchenzeile da komplettiert. Und dass wir diesen Raum gekriegt haben, hat viele Vorteile, nämlich erstens, er ist wahnsinnig gut gelungen und schaut wahnsinnig cozy aus, aber eine wesentliche Sache, die Hose Linz hatte schon immer eine Bibliothek und die hat aber leider aus Platzgründen in den letzten Jahren Dasein in Bananenschachteln gefristet und eben jetzt mit diesem Raum ist es dann wieder möglich geworden, dass wir in den Regalen unsere Bücher ausstellen und nicht nur das, es hat sich da rundherum ja Aktivitäten gebildet. Also einerseits ist jetzt ein Team dabei, das sich schaut, dass die Bücher warten, pflegen, dass wir es katalogisieren, auch teilweise geschichtlich kontextualisieren, weil nicht alle Bücher sind Stand der Technik oder Stand der Wissenschaft. Wir sind auch dabei, dass wir unseren Bestand aktualisieren, dass wir wirklich proaktiv Bücher kaufen und dass man es auch entlehnen kann. Es gibt einen Entlehnmodus. Ausgehend aus der Bibliotheksgruppe ist dann auch der Buchclub entstanden, der ist heute hier vertreten durch die Krisi. Und jetzt darf ich der Krisi ganz kurz das Mikro, das ist für ein Radio, nicht für den Raum, geben. Und du darfst ein paar Sachen erzählen.
14: Ja, genau, der Buchclub trifft sich alle zwei Monate am ersten Dienstag. Wir machen uns immer gemeinsam aus, was wir für Buch lesen. Dann hat man es vielleicht gelesen oder auch nicht. Das macht aber auch gar nichts, wir spoilern eh das Ende nicht. Wir treffen uns dann einfach, um das nochmal zu besprechen, auch über das Thema von dem Buch zu reden. Also jetzt nicht nur, was die Handlung oder ja, das Ende vom Buch irgendwie war, sondern mal, was das Buch auch für Thema gehabt hat. Es geht immer um queere Bücher, das ist die einzige Grundprämisse eigentlich. Und dann ist freier Abend, da wird dann viel noch in einzelnen Genres gequatscht. Also es gibt ja Leute, die dann lieber, wir haben jetzt gerade gesprochen auch schon über Horror oder Thriller oder Krimi und manche Leute, die gerne lieber Romane einfach lesen und manche, wo es voll um Fachliches geht und da treffen sie dann mehr so in Kleingruppen und dann dauert der Abend halt so lang, wie es uns auch gefreut. Es ist heute auch Dienstag, also so lang, wie es uns dann auch wirklich passt. Genau, und dann beschließen wir noch das Buch fürs nächste Mal. Das ist immer Gruppenentscheidung. Das heißt, das ist immer ein wenig offen, was da vorgeschlagen wird und was uns dann bis zum nächsten Mal wieder beschäftigen wird. Und ich darf schon erzählen, dass wir im Juni ein Special-Programm haben. Wir machen nämlich eine Lesenacht. Das heißt, wir bleiben auf oder auch nicht, aber wir bleiben auf jeden Fall da und gehen erst am nächsten Tag in der Früh heim, genau, und besprechen, was uns so zu Büchern und Literatur und allen Themen da dazu einfällt. Genau.
10: Was gibt es Schöneres, als die ganze Nacht über Bücher in der Hose Linz zu reden? Nichts Schöneres! Nichts Schöneres. So, wenn sich dann umdrehen wollt, dann haben wir da das Angebot Kiki und Cosi Hosi. Das eine ist Kiki, das ist unsere Jugendgruppe, vertreten von der Magda. Und wahrscheinlich, ja, also mit echten, wahrhaftigen Kikis zum Angreifen. Nein, nicht angreifen, nur anschauen. Wir sind eine Präsenzbibliothek, Leute. Nein, Cosi Hosi ist auch ein Angebot angelehnt an die Jugendgruppe, weil sie folgendes Problem ergeben hat. Wir haben diesen Raum ja mit sehr viel Rücksichtnahme auf die Jugendgruppe hin gestaltet. Wir haben wahnsinnig viel Spiele zusammengesammelt, Spenden, teils eh von daheim ausgemistet und so. Und unsere Jugendgruppen geht aber nur bis 25. Und dann sind aber flugs, schau, die Erwachsenen da gewesen, die gesagt haben, hey, aber so einen gemütlichen Abend möchten wir genauso haben. Und so ist dann Cosi Hosi entstanden, was jetzt jeden vierten Freitag im Monat ab 18 Uhr. Und das ist der springende Punkt. Das ist eben das Angebot für die Leute, die vielleicht nicht fort gehen wollen bis mitten in die Nacht rein, die gemütlich losstarten wollen ins Wochenende. Darum hat es auch den Untertitel, der gemütliche Start ins Wochenende. Aber das ist schon, also wann der richtige Tag ist, das ist dann schon ziemlich geil, muss ich sagen, wenn dann da 30 erwachsene Menschen sitzen und Brettspiele, Kartenspiele oder einfach nur bei der Couch ranzen. Das macht dann richtig wohlig warm. Dann schauen wir, wenn ihr dann zum Angebot der Jugendgruppe oder das Jugendangebot von der Hose Linz noch mehr wissen wollt, die Magda gesteht Rede und Antwort auf alle Fragen. Da ist die Mail gerade nicht da. Schauen wir mal kurz zu den Refugees und zum Büro. Wir haben ja seit 2015 formalisiert ein Programm in der Hose Linz, das sich Queer Refugees nennt, wo wir unterstützen, wo wir Geflüchtete zum BFI begleiten, wo wir, wenn es merkwürdige Schriebe gibt vom Amt, dann einmal nachfragen, was denn da eigentlich ist. Wir schauen, dass wir es in den Vereinsalltag ein bisschen reinkriegen, dass wir es beschäftigt halten, so blöd es klingt, aber oft ist denen auch schlicht einfach auch langweilig und am Verein gibt es immer was zum Tun. Da braucht es aber dann auch Leute wie Bernd im Hintergrund, der uns da ein bisschen hilft, der einfach auch die Kontakte pflegt oder die Romina, die macht auch ein spezielles Angebot für die Refugees. Magst du vielleicht einmal kurz erklären, was du mit unseren Refugees manches Mal machst?
15: Also grundsätzlich bin ich auch in der Beratung, aber ich mache eben auch ein Bewegungsangebot, also Qigong oder Yoga. Ich nenne das immer Movement Class, damit wir schauen, was wir so machen. Ja, weil letztens war es so kühl da drinnen, jetzt haben wir gesagt, nein, wir machen lieber Yoga, da wird uns ein bisschen wärmer als wie beim Qigong. Ja, weil Bewegung ist einfach gut für die Mental Health, deswegen ja, ist das mein Angebot.
10: Super ist das eigentlich. Machst du auch sowas Ähnliches? Qigong, Yoga? Nein. Der Bernd, auch lang gedienter Hosi-Aktivist, der nicht ganz ersten Stunde, aber wirklich lang dabei und mit 20-jähriger Pause dazwischen, aber das ist egal. Aber einfach eine Säule, die sehr viele Aufgaben bei uns im Verein übernimmt und auch immer mit Rat und Tat zur Seite steht. Genau. Ja, eben. Ja, und dann schließen wir das Ganze ab und sind jetzt noch beim Tisch über den Transhinter-Nicht-Binär-Stammtisch, der immer am dritten Donnerstag des Monats stattfindet. Und hast du jetzt quasi noch geerbt, das Pride-Magazin. Also, ja, stimmt, der ist noch nicht verstorben. Nein, unser Chefredakteur vom Pride-Magazin ist aus gesundheitlichen Gründen heute nicht da. Vielleicht ganz kurz zum Pride-Magazin. Es ist eine Vereinszeitschrift von der Hose Linz, existiert länger als was ich auf dem Planeten weile. Also das ist 1990 das erste Mal erschienen, sechsmal im Jahr, also alle zwei Monate, verlegen wir ein Magazin mit was, 56 Seiten? 56 Seiten. Das ist ja unvorstellbar eigentlich, aber okay. Das Magazin ist da, dass wir auch Hintergründe beleuchten und vor allem in der heutigen Zeit, wo Informationsfluss immer schneller geworden ist, aber auch Fake News ein richtiges Thema geworden ist, versuchen wir halt mit dem Pride-Magazin einfach da eine Stimme aus der Community und vor allem für die Community zu sein, wo es ein bisschen aufwendigere Artikel gibt, wo Hintergründe beleuchtet werden, Informationen zusammentragen werden, aber auch trotzdem Klatsch und Tratsch oder die klassischen Seitenblicke, dass man sieht, was sie in Oberösterreich so tut. Und dann haben wir eben noch den Transhinter-Nicht-Binär-Stammtisch von der Mel vertreten. Magst du sonst, das ist das Radio Froh Mikro, magst du sonst ein paar Worte für dein Angebot sprechen?
16: Ja, du hast jetzt eh schon sehr viel über das Pride-Magazin beleuchtet. Also für Interessierte auch innerhalb vom Verein gibt es auch die Schreibwerkstatt beim Pride-Magazin, wo halt eben, weil eben das ist alles ehrenamtlich organisiert, die Texte eben kommen alle wirklich aus der Community. Also wenn wer Interesse hat, irgendwelche Themen, die man vielleicht beleuchten will, dann genau, kann man sich da jederzeit melden und einen Artikel mitschreiben. Und noch zum TIN-Stammtisch, Trans-Inter-Nicht-Binär-Stammtisch, genau, da ist eine Kooperation noch mit einem anderen Verein, United, wo wir eben, wie du gesagt hast, einmal im Monat in der Hose sind, im 49. Genau, ist ein sehr gemütlicher Abend für die Community. Wir haben ein sehr breites Besucherziel eben. Es ist grundsätzlich auch sehr offen für Interessierte, für Leute, die überlegen, ob sie vielleicht trans sind, ob sie vielleicht ins nicht-binäre Spektrum fallen, weil das ist ja ein sehr breites und oft auch sehr unsichtbares Spektrum. Die Übergänge sind da ja in beide Richtungen sehr fließend. Genau, und natürlich auch für die intergeschlechtliche Community, die es ja auch gibt in Linz. Ja, aber ich glaube, das passt.
10: Ja, danke. Ich glaube, ihr habt einen guten Eindruck davon gekriegt, was wir für diverses Angebot innerhalb von der Hose abdecken. Danke nochmal für den Hinweis, was die Schreibwerkstatt angeht. Also ja, man kann auch bei uns mitschreiben. Man kann sich dadurch also entweder direkt bei der Redaktion melden, das ist redaktion@pride.at. Man kann auch einfach mit jemandem von uns sprechen und manches Mal fragen wir proaktiv nach Gastbeiträgen, damit ja, vielleicht themenbezogen oder zeitbezogen irgendein Aspekt beleuchtet wird. Danke, das war die erste von vier Touren, die ich mache. Hat mich sehr gefreut, dass du dabei warst.
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1: Vom 31. März bis zum 5. April fand in der Hamburger Innenstadt das Aktionscamp »Die Straße ist kein Zuhause. Obdachlosigkeit abschaffen jetzt« statt. Für das FSK Morgenmagazin hat Mara mit den Aktivistinnen Renia, Ida und Doro über die Forderungen des Camps, selbstverwaltete Räume gegen Obdachlosigkeit und langfristige Perspektiven gesprochen.
2: In Hamburg lebt eine ganze Kleinstadt auf der Straße. Die letzte offizielle Erhebung von Obdachlosen, Wohnungslosenzahlen Hamburg hat die Zahl von ungefähr 4.000 ergeben. Und das ist, das sagen alle, die sich ein bisschen damit beschäftigen, maximal eine Zahl, die nicht ansatzweise die Dunkelziffer mit enthält. Es müssten sehr viel mehr Menschen sein, die in Hamburg auf der Straße leben.
3: Ich glaube, wir gehen tatsächlich auf die 5.000 zu, mindestens mit Dunkelziffer.
2: Ja. Also 5.000 Menschen, die keine Wohnung haben in einer Stadt, die vor Reichtum nur so strotzt an vielen Ecken und Enden und aber um die Ecke lauert auch immer die absolute Armut. Diese Obdachlosigkeit ist Thema einer Öffentlichkeit gewesen, die in einem Camp mündete. Vor ein paar Tagen hat das stattgefunden, gar nicht allzu weit weg hier vom Freien Senderkombinat. Omara, du hast genau dieses Camp besucht und was vorgefunden?
3: Genau, das Camp fand am Gerhard-Hauptmann-Platz statt, sozusagen an der Freiluft-Mall Hamburgs, der Mönckebergstraße. Ich habe dort vorgefunden, also vielleicht kurz zu sagen, das Aktionscamp hieß »Die Straße ist kein Zuhause, Obdachlosigkeit abschaffen jetzt«, wobei es da auf dem Camp, und das spricht sozusagen auch für den Charakter des Camps, lebhafte Diskussionen auch darüber gab, inwiefern dieser Slogan passt, weil viele eben auch gesagt haben, ja, die Straße ist unser Zuhause, und tatsächlich wurde bei dem Aktionscamp die Straße auch zu einem temporären Zuhause, weil es neben einem Veranstaltungszelt, in dem Lesungen stattfanden, Konzerte stattfanden, Inputs, Workshops wirklich zu wahnsinnig spannenden Themen und vieles mehr, gab es eben auch eine Fläche, auf der gezeltet werden konnte. Es wurden Zelte zur Verfügung gestellt, es wurden Sanitäranlagen zur Verfügung gestellt, Schlafsäcke, und es gab auch ein Versorgungs- und Küchenzelt. Das heißt, man hatte eigentlich wirklich ein kleines Camp. Es war schön beleuchtet mit Lichterkette, es war schön, sich dort aufzuhalten, und es kamen Obdachlose, Nicht-Obdachlose, ehemals Obdachlose, politisch engagierte Leute dort zusammen, und es war wirklich sehr zugänglich. Genau.
2: Und du hast nicht nur dir das Ganze angeguckt, sondern dort auch Protagonistinnen getroffen und mit denen gesprochen.
3: Genau, ich habe mit Renia gesprochen, die hat das Camp sozusagen mitorganisiert, wir waren verabredet. Anlass war ja das Ende des Winternotprogramms, und darüber wollten wir sprechen. Ich wollte aber auch gerne über Räume sprechen, weil auf dem Camp ich eine Veranstaltung besucht habe, eine Filmvorführung, in der es um Verdrängung ging, schon in den 90er Jahren. Und damals ist auch ein spannendes Projekt gestartet, worüber wir auch gesprochen haben. Und eine Zeitzeugin davon, Doro, war eben auch dann mein Gast hier im Studio. Und hinzu kam noch Ida, die ich auf dem Camp als eine sehr kreative Aktivistin kennengelernt habe, die sich mit Texten und mit eigenen kreativen Aktionen sozusagen da auch an die Öffentlichkeit gewandt hat. Und es war ein super schönes Gespräch. Wir hören rein. Renia, du warst Organisatorin, Mitorganisatorin des Camps im Bündnis Solidarität statt Ausgrenzung. Renia, wie kam es dazu? Also ich habe schon gesagt, Ende des Winternotprogramms. Wie kam es dazu, dass sich in diesem Jahr zu diesem Zeitpunkt dieses Bündnis gegründet hat und das Camp organisiert hat?
4: Also das Bündnis gibt es eigentlich schon ein bisschen länger. Es ist sozusagen, glaube ich, jetzt die erste Aktion gewesen, die so viel Öffentlichkeit auch bekommen hat, dass wir so sichtbar waren in der Innenstadt. Das Bündnis besteht aus mehreren kleinen Initiativen und auch Einzelpersonen. Und wir haben letztes Jahr zum Beispiel auch schon zum Tag der Wohnungslosen am 11. September eine Demo in der Innenstadt gemacht. Das haben wir dieses Jahr auch wieder vor. Und einige im Bündnis hatten irgendwie von Anfang an so diesen Wunsch, dass wir so ein Aktionscamp mal machen in der Innenstadt. Das große Vorbild für uns war Dortmund. Die haben nämlich vor ein paar Jahren schon mal so ein Camp in der Art in der Fußgängerzone veranstaltet. Schlafen statt Strafen heißen die. Die haben das sogar noch ein paar Tage länger durchgezogen und auch noch zu einer kälteren Jahreszeit.
3: Okay.
4: Genau, und von denen haben wir uns das sozusagen, haben uns ein bisschen inspirieren lassen und dachten, das brauchen wir auf jeden Fall auch in Hamburg, weil die Verdrängungsstrukturen Gefahren immer gravierender werden und das irgendwie nicht die Lösung sein kann. Also wir denken, es sollten nicht die Obdachlosen bekämpft werden, sondern Obdachlosigkeit sollte bekämpft werden.
3: Absolut, schönen Dank. Ihr habt in dem Zusammenhang ja auch Forderungen an die Stadt formuliert. Was sind da die wichtigsten vielleicht, um das kurz zu nennen?
4: Also ganz oben steht immer bezahlbarer Wohnraum und zwar für alle. Genau. Und also wir hatten jetzt im Vorfeld uns schon ein paar Forderungen überlegt und formuliert und haben auch eine Petition auf den Weg gebracht. Die Petition findet man auf Campact, auf der React, also React heißt dann die Petitionsplattform, die heißt Hamburg Recht auf Wohnen und Housing First, und darin fordern wir eine Bundesratsinitiative. Die Artikel 31 Recht auf Wohnung und Artikel 30 Schutz gegen Armut und soziale Ausgrenzung der Europäischen Sozialcharta, dass das endlich vollständig umgesetzt und anerkannt wird und dass Housing First auf mindestens 4.000 Wohnungen in Hamburg erhöht wird. Genau, das sind, glaube ich, so die Hauptforderungen. Und im Camp hatten wir auch nochmal einen Workshop zum Thema Forderungen, aber da kann ich vielleicht später nochmal was zu sagen.
3: Ja, total gerne. Und es gibt auch einen Instagram-Kanal, der heißt
4: Bündnis Solidarität statt Ausgrenzung.
3: Bündnis Solidarität statt Ausgrenzung, und auch da kann man die Petition finden und mitzeichnen. Danke, Renia. Ida, du bist, wir haben uns auf dem Camp kennengelernt. Du bist als Gast zum Camp gekommen. Wie hast du das Camp als Besucherin erstens gefunden und zweitens erlebt, als du angekommen bist?
5: Also gefunden habe ich das Camp bzw. davon erfahren durch meinen Sozialarbeiter. Der hat mir davon erzählt und dann hat er mir einen Flyer gegeben und dann bin ich halt zum Gerhard-Hauptmann-Platz. Also das war jetzt nicht schwer zu finden. Also ich fand erstmal, die Leute waren alle sehr nett und man hat sich direkt so willkommen gefühlt. Es gab halt so Essen und Getränke, so man konnte sich austauschen. Es gab coole Aktionen so.
3: Du hast auch, wenn ich mich richtig erinnere, selber vorgehabt, eine Aktion zu machen.
5: Habe ich ja auch gemacht.
3: Wie war die? Was willst du kurz erzählen?
5: Ja, also ich habe halt auf so einen Zettel oder auf so ein großes Stück Papa habe ich geschrieben: In Deutschland muss niemand obdachlos sein, ist ein empathieloser Kackspruch. Change my mind. So. Und dann habe ich das, habe ich so einen Tisch genommen, den so zur Mönckebergstraße gestellt, das Schild vorne rangehängt, auch noch gratis Drinks und Snacks dahingestellt und habe halt vor den Tisch einen Stuhl gestellt für Leute, die diese Meinung vertreten und mit mir darüber reden wollen. Und dahinter saß ich noch auf einem Stuhl mit zwei anderen Leuten, die auch dort saßen. Genau. Und ja, weil mir ging es halt darum, so, also ich habe halt zwei Jahre lang geschnorrt und man bekommt halt so oft so zu hören, so, ja, geh doch arbeiten oder in Deutschland muss niemand obdachlos sein. So, und da dieser Spruch einfach unempathisch ist und niemand etwas bringt, wollte ich halt mit diesen Leuten ins Gespräch kommen, wenn die das schon alle schön shoppend durch die Mönckebergstraße laufen und da ihr Geld ausgeben. Ja, aber drei Stunden hat niemand, der diese Meinung vertritt, mit uns geredet. Aber beim Schnorren hört man das so oft. Also ich ziehe da mein Fazit draus. Es beweist mir halt, dass Menschen, die sowas sagen, gar nicht Lust haben auf einen Austausch oder darüber zu reden, sondern die wollen einem halt einfach nur irgendwas an den Kopf knallen, weil die selber unzufrieden mit ihrem Leben sind oder nicht wissen, wie es ist, mal etwas Schwereres im Leben durchzumachen, aber gut. Ich habe dann auch mir so ein paar Leute rausgezogen so und die angesprochen, die für mich so aussahen, als ob sie diese Meinung vertreten. Und dann musste man sich halt Sachen anhören wie so, ja, mit dir rede ich ganz bestimmt nicht, so, obwohl die halt diese Meinung vertreten. Und ich denke mir so, ja gut, ich weiß nicht, ob ich das irgendwann nochmal mache, aber es war ganz schön ernüchternd. So, ich hatte mich voll argumentativ darauf vorbereitet und dann am Ende war es viel schwieriger, überhaupt jemanden ranzubekommen zum Reden als alles andere. Also.
3: Danke, dass du das geteilt hast. Ich finde es mega spannend, auch ja, dass die Leute auf Ansprache dann so reagiert haben, aber von sich aus eben nicht gekommen sind. Vielleicht für unsere HörerInnen, was sind denn die Dinge, die du den Leuten gesagt hättest, also die das vertreten hätten? In Deutschland muss niemand obdachlos sein.
5: Ja, also erstmal rein faktisch muss ja niemand obdachlos sein. Das kann man zwar so sagen, aber meiner Meinung nach ist es trotzdem ein unempathischer Kackspruch. So, weil was bringt es jemandem, der schon obdachlos ist, das an den Kopf geknallt zu bekommen? So, und das ändert ja nichts an der Lage, in der man sich gerade befindet. So, es kann jeden treffen. Und klar gibt es Hilfsangebote, so wie zum Beispiel in Hamburg Peak Us oder solche Sachen. Also weil man bekommt dann oft von solchen Leuten zu hören, ja, es gibt ja Unterkünfte so, aber lieber schlafe ich auf der Straße, als mich irgendwie mit Läusen anzustecken oder mit Krätze beklaut zu werden, belästigt zu werden so, oder da mit Leuten, die man gar nicht kennt, auf engstem Raum gezwungen ist, zusammenzuschlafen, so, die vielleicht alkoholisiert oder auf anderen Drogen sind und dann vielleicht auch aggressiv werden. So, das ist zum Beispiel ein Punkt, so, weil deren Argument ist ja, es gibt so viele Hilfsangebote, aber meiner Meinung nach sind das alles nur so hauptsächlich halbherzige Hilfsangebote, die nicht ausreichen, aber es gibt trotzdem so viele Hilfsangebote, dass der normale Bürger dann weiterhin sagen kann, so, niemand muss obdachlos sein, aber das reicht ja nicht, es ist ja eine Verkettung, also ich sag mal so, die meisten Leute, die ich kenne, die auf der Straße gelandet sind, das fängt ja schon in der Kindheit an, also sei es jetzt Missbrauch oder eine instabile Familie oder daraus resultierender Drogenkonsum in einem viel zu jungen Alter. So, ich kenne auch Leute, die wurden von irgendwelchen Menschen schon mit 14 Jahren auf Heroin gesetzt, wo die noch nicht mal wussten, was das war. Und wenn du dann in dem Alter abhängig bist, so, was willst du machen? Also ich sag mal so, ist es halt eine Verkettung aus Psyche, Sucht und man fällt halt einfach aus dem System. Man bekommt nicht die Hilfe, die man braucht. Oder vielleicht vertraut man auch gar nicht mehr der Hilfe, weil man schlechte Erfahrungen gemacht hat. So, was ich zum Beispiel auch schlimm finde, sind so geschlossene Unterbringungen und solche Sachen. Also ich sag mal so, was in der Jugendhilfe passiert, da gibt es nicht nur positive Erfahrungen. Und ich denke, wenn die Leute nicht als Individuen gesehen werden mit ihren eigenen Problemen, die sehr individuelle Hilfe brauchen, bringt halt nichts, alle über einen Kamm zu scheren. Wenn man selber Erfahrungen mit dem System gemacht hat, wo dann am Ende das Vertrauen auch weg ist, so, dann sucht man sich halt lieber, sag ich mal, in Anführungszeichen, seine eigene Familie zum Beispiel auf der Straße, so, weil von den Menschen wird man immerhin nicht verurteilt, man darf so sein, wie man ist, man muss sich nicht tausendmal rechtfertigen, warum man diesen Lifestyle gerade lebt, so, und ich glaube, niemand hat da Bock drauf, so, weil es ja auch immer wieder das Argument gibt, dass Leute das freiwillig machen. Ja, klar gibt es eine Handvoll Leuten, denen das einfach Spaß macht, so dieses Leben draußen zu leben und die einfach nicht gerne in der Wohnung wohnen, aber das kannst du ja, also das kannst du ja rein statistisch, so, ich sag die, also was muss man da diskutieren? Ich glaube, niemand hat Bock, da den ganzen Tag zu sitzen, von Leuten beleidigt zu werden. So, und ja, auf andere angewiesen zu sein, macht, glaube ich, keinem Menschen Spaß.
3: Ja, voll. Und ich glaube auch, egal was man für ein Leben führt, hat man vielleicht ab und zu das Bedürfnis auch zu sagen, ja, es gibt daran Sachen, die machen mir Spaß. Mein Leben hat auch schöne Seiten. Und Doro, ich habe gesehen, du hast auch genickt. Das Camp hat ja auch ein Thema aufgeworfen mit einer Filmvorführung, wo es um einen selbstverwalteten Raum ging, einen von Obdachlosen und Nicht-Obdachlosen selbstverwalteten Raum, der bei einer Besetzung 1997 entstanden ist, damals initiiert von Christoph Schlingensief, dem Regisseur, der damals am Schauspielhaus tätig war. Es wurde eine leerstehende Polizeiwache am Bahnhof besetzt und als alternative Bahnhofsmission ins Leben gerufen. Da gab es dann bis zum Jahr 2022 verschiedene Umzüge, die den Raum auch verändert haben. Und in dieser Zeit warst du, du hast gesagt, so in der Mittelphase, du warst du auch Teil dieser Mission. Und das ist ja, wenn ich das richtig verstanden habe, weil viele Menschen haben bei der Filmvorführung das Thema dann auch kommentiert und aufgegriffen, ein Raum gewesen, wo man sozusagen würdevoll auch miteinander sich organisieren konnte. Magst du da vielleicht deine Erfahrungen als Zeitzeugin und Aktivistin teilen?
6: Ja, tatsächlich war ich in der Mitte der Zeit der Mission dort zu Gast, am Anfang eigentlich meiner Obdachlosigkeit. Die Mission heißt

0: Und es ging da so, wie Ida auch schon gesagt hat, so, man war willkommen als Außenseiter sozusagen und konnte da erstmal sein, Leute treffen und kennenlernen. Es ging natürlich auch um grundlegende Bedürfnisse, also was zu essen und ein bisschen Wärme zu haben und sich auszuruhen. Die haben damals auch schon vor dem offiziellen Winternotprogramm Betten zum Schlafen gehabt. Und das wurde alles nicht so formal gehandhabt und so bürokratisch irgendwie mit Anmeldungen und was weiß ich, sondern alle wussten ja darum, wie es jemandem geht, der total erschöpft ist und dass der oder die eben da sich auch mal einfach hinlegen konnte und nicht belästigt wurde, ne?
1: Ja, danke schön.
0: War das eine Antwort auf deine Frage?
1: Das war komplett eine Antwort auf meine Frage und ich fand auch sehr interessant daran, also man lernt das in manchen Ausbildungen, sowas, was so eine Bedürfnispyramide ist, ne? Und so ganz unten sind natürlich Bedürfnisse, Essen, Schlafen und so weiter und Sicherheit. Und das sind ja quasi so dieses ganze Basiselement von dieser Pyramide ist das, was man in der Obdachlosigkeit halt nicht hat. Also, und du meintest ja auch gerade, man kann sich da hinlegen, man wird nicht belästigt, man ist in Sicherheit. Mhm. Und dann kommen diese in diesem Schema so die sogenannten Individualbedürfnisse, wozu ja einfach auch Kreativität und Bildung und solche Sachen gehören. Und ich erinnere mich auch, dass in der Diskussion jemand gesagt hat, ja, die Tagesschau war immer heilig in der Mission und so. Und da kommen wir ja eigentlich auf diese Ebene, die so das Menschsein dann eigentlich auch ausmacht, dass man halt sich informiert, dass man sich beteiligt, dass man kreativ ist. Und war das, sind das Aspekte, die in der Mission auch sozusagen den Ort so besonders gemacht haben?
0: Auf jeden Fall. Die Idee war ja auch ursprünglich, dass eben da auch künstlerisch was stattfindet und überhaupt Veranstaltungen, also auch mal Filme, später immer auch Fernsehen konnte man nach der Tagesschau immer auch noch gucken und alle konnten abstimmen, welcher Film dann nun gesehen werden konnte. Aber es waren in der Anfangszeit besonders, gab es so Lesungen oder irgendwelche Performances, was die Leute auch so, worauf die so Lust gehabt haben. Und die Missionsbesucher konnten auch selber mal auf die Bühne und selber da aktiv werden. Ne? Das war nicht alles so gespalten, also hier sind die und da sind die anderen und so. Es gab da Bewegung dazwischen, ja.
1: Ja, und das ist ja auch, worüber wir schon gesprochen haben, Ida, also kreative Aktionen zu machen. Insofern habe ich das Camp so ein bisschen erlebt als eine mögliche Fortsetzung von Orten wie der Mission. Und habe mich eben gefragt, war es das? Hat sich das so angefühlt, wie man könnte das fortsetzen? Man könnte aus dem Camp auch einen Ort schaffen, der wieder selbstverwaltet funktioniert und Raum für Kreativität und Aktionen gibt?
2: Ja, auf jeden Fall. Also was sollte denn dagegen sprechen? So, die Stadt muss es halt fördern. Aber ich denke so, ich hätte es auch schön gefunden, wenn es verlängert werden würde. Also ich meine, da hat man ja auch viele Leute einfach kennengelernt, so. Ja, es war einfach, glaube ich, auch gut für die Obdachlosen, mal an einem Ort zu sein, so, wo man sich vielleicht auch ausruhen kann, wo man einfach sein darf, so, und wo nicht so eine aggressive Grundstimmung ist. Also zum Beispiel, ich bin halt noch unter 26, deswegen kann ich noch zu Sidewalks. Das ist ein Nachfolgerprojekt von Kids, so eine Anlaufstelle, da hat man seine Ruhe, da kann man duschen, da kann man essen, da hat man Sozialarbeiter, da kann man einfach chillen, so sein Handy aufladen, dies, das. Aber für Erwachsene gibt es solche Räume halt nicht mehr. Also zum Beispiel bei der Caritas oder so, da ist immer, finde ich, eine total angespannte Grundhaltung. Niemand möchte irgendwie mit dem anderen reden, weil alle irgendwie scheiße drauf sind und es wirkt alles so passiv-aggressiv. Und das höchste der Gefühle ist, dass du dir da einen Kaffee machen kannst. So jetzt auch, ich bin dankbar für das Projekt, aber die Stadt muss einfach auch mehr die anderen Altersgruppen auch fördern oder so einen Platz, wo einfach alle hinkommen können, auch sich ausleben können so und zusammen einfach kreativ werden können. So, ich glaube, man braucht ja auch diese Ablenkung auf der Straße. So.
1: Renia, als Mitorganisatorin des Camps, ist das ein realistischer Ansatz? Also verfolgt ihr einen solchen Ansatz?
3: Ja, erstmal sind wir, glaube ich, total froh und überwältigt davon, dass sozusagen dieser kleine Raum, den wir dort geschaffen haben, dass das so gut funktioniert hat, dass wirklich von Anfang an Erfahrungsexpertinnen, also Menschen, die selber von Wohnungs- und Obdachlosigkeit betroffen sind oder früher davon betroffen waren, ja, diesen Ort auch als diesen wahrgenommen haben, dass sie sich dort mitbeteiligen können und von Anfang an Teil der Aktion gewesen sind. Das war sehr berührend.

0: für uns alle, glaube ich. Und der Plan ist jetzt auf jeden Fall auch irgendwie so ein bisschen da dran zu bleiben. Also wir haben jetzt schon ein Nachtreffen, wo wir jetzt auch die Menschen jetzt alle mit eingeladen haben, die bereit waren, uns ihre Kontaktdaten zu geben. Und eine Idee ist ja auf jeden Fall auch noch, eine Kundgebung vorm Rathaus auf jeden Fall zu machen, wo wir die Forderungen, die wir jetzt ja auch im Camp nochmal erarbeitet haben, überreichen werden. Und da gehören auf jeden Fall solche Dinge auch mit dazu, wie selbstverwaltete Räume und die Schaffung anderer Wohnformen und diese ganzen Dinge.
1: Was mir jetzt einfach noch zu dem Thema generell einfällt, so, dass die Stadt sowas halt mehr fördern muss. Ich weiß nicht, ob manche Hamburger das noch kennen, aber es gab mal so ein Kunstprojekt, das hieß Jupiter. Das war da, wo früher Karstadt war, glaube ich. Und da hattest du wirklich die ganzen 4 Etagen Kunst ausstellen. Du konntest da umsonst hingehen. Da gab es coole Sachen. So, du konntest da oben auf der Terrasse chillen. So, und es gibt halt wenig von diesen Orten in Hamburg, wo man einfach umsonst eine coole Zeit haben kann. Ich weiß nicht genau, warum das jetzt nicht mehr existiert. Wahrscheinlich wurde es nicht mehr gefördert, ist meine Annahme. Ich bin da nicht genau in dem Thema drin. Aber ich finde es schade, dass Hamburg diesen Ort dann wieder aufgegeben hat. Ich weiß nicht genau, warum es geschlossen wurde. Aber es braucht einfach mehr von solchen Orten, so, weil es einfach zu wenig davon gibt.
2: Genau, ich kann das kurz ergänzen. Also das Jupiter war so eine Zwischennutzung der Hamburger Kreativgesellschaft. Da gibt es im Grunde ziemlich viele Immobilien, die für kreative Zwecke zwischengenutzt werden können. Und das ist immer auf eine zeitliche Befristung angelegt. Beim Jupiter kamen, glaube ich, auch noch so bauliche, statische Geschichten dazu. Das weiß ich aber nicht exakt. Genau, und da gibt es ja im Grunde schon diese Ansätze, auch die Innenstadt lebendiger zu machen. Was vielleicht so der Punkt ist, oder da würde ich auch nochmal drauf kommen, ne? Also was gibt man jetzt Leuten mit, die Immobilien zur Verfügung haben und auch zur Verfügung stellen? Weil wir haben bei dieser kreativen Zwischennutzung ganz oft ist das geknüpft auch an einen wirtschaftlichen Mehrwert, der dabei rauskommen soll. Ne? Und das ist ja eigentlich unglaublich schade, weil es ja immer irgendwie einen Mehrwert gibt, auch wenn man da nicht von vornherein ein Konzept schreibt, wo Zahlen am Ende stehen, sozusagen, die höher sind als am Anfang. Und du hast es ja gerade ziemlich gut beschrieben. Und was ich auch ziemlich spannend fand, war, dass eigentlich alle Maßnahmen, die obdachlosen Menschen helfen oder auch behinderten Menschen helfen, der ganzen Gesellschaft helfen.
3: Ungefähr das wollte ich sagen. Also, dass das halt eine tolle Möglichkeit gewesen wäre, da Menschen unterzubringen, das wirklich so eine Etage zum Beispiel wirklich für Obdachlose zu machen, entweder zum Duschen und solche Sachen oder auch richtig da den Tag zu verbringen. Und es gab da auch eine Initiative, das Werkhaus unten, die damals auch eine Ausstellung gemacht haben und überhaupt über die Schließung der Mission auch informiert haben. Das war 22 oder 23. Und die durften zum Beispiel dann nicht länger bleiben in diesem Karstadt-Gebäude. Es wurde immer mehr kommerzialisiert. Und das ist einfach mies, ne?
2: Ja.
3: Es gibt genug Kommerz. Also was soll denn das? Also ja, naja.
2: Ja, es ist ein total wichtiger Punkt. Und das ist jetzt nochmal die Frage, die geht in die Richtung von allen Menschen, die Räume im Grunde zur Verfügung stellen können. Da sehe ich, so wie es ja damals auch beim Schauspielhaus und bei der Mission war, ne? Also zum einen die Theater- und Kreativeinrichtungen, dann natürlich, in dem Fall ist das ja die Kreativgesellschaft, ist ja die Kreativwirtschaft, also vertritt die Kreativwirtschaft. Dazu gehören aber auch natürlich Clubs, dazu gehören öffentliche Gebäude und durchaus auch linke Zentren vielleicht. Ne? Also wenn man jetzt sagt, okay Leute, ihr habt es gehört, ihr möchtet eigentlich gerne Obdachlose mit in eure Arbeit einbeziehen oder Räume zur Verfügung stellen. Was müssen diese Räume mitbringen, damit die tatsächlich sicher sind, zugänglich sind und genau, damit Leute sich da wohlfühlen?
1: Ja, also niedrigschwelligere Angebote so. Also das heißt so quasi, man kann dort sein, aber es wird von einem nicht gefordert, dass man super viele Sachen machen muss, sondern in erster Linie steht erstmal, dass man dort sein darf und sich dort einigermaßen wohlfühlen darf, wenn man möchte, keine Ahnung. Und halt auch gute Sozialarbeiter, ne? So die Lust auf ihren Job haben und dich nicht verurteilen. So. Und was ich immer gut fand bei den Anlaufstellen, wo ich war, mir wurde nie gesagt, was ich machen soll. Ich bin von selber auf die zugekommen mit meinen Sachen so und dann wurde mir damit geholfen. Und das fand ich halt immer cool, weil man nicht das Gefühl hatte, verurteilt zu werden. So, das ist sehr wertvoll.
0: Ja, ich glaube, was es auf jeden Fall unbedingt braucht, ist von Anfang an die Einbeziehung und Beteiligung von Menschen, die diese Erfahrungswerte einfach haben, die auf der Straße entweder gelebt haben oder aktuell noch auf der Straße leben oder in Notunterkünften ihre Zeit fristen, weil das sind die Personen, die am besten sagen können, was sie brauchen, damit der Ort so gestaltet ist, dass sie sich dort wohlfühlen. Und ich glaube, das ist etwas, was einfach fehlt.
2: Da vielleicht nochmal so ein bisschen konkretisierend, wenn ich Leute jetzt beteiligen möchte an so einem Prozess, die auf der Straße leben, dann bedeutet das ja ehrenamtliches Engagement an der Stelle. Ehrenamtliches Engagement bedeutet Verdienstausfall, bedeutet Zeit, die ich nicht habe, um mich um eine Unterkunft für die Nacht zu kümmern, um Geld zu sammeln, um meine Zeitung zu verkaufen, whatever zu tun. Wie kann oder muss das aufgefangen werden?
0: Also ich kann ja jetzt nur aus der Perspektive, die ich beobachtet habe, was dazu sagen. Und ich hatte das Gefühl, dass die Menschen, die bei uns im Camp angekommen sind, die diese Struktur auch direkt für sich genutzt haben, dass die einfach daraus auch ein bisschen Kraft auch schöpfen konnten tatsächlich. Also sie hatten dann natürlich für die Tage ja auch den Ort, wo sie sich sozusagen um einige Sachen nicht noch zusätzlich kümmern mussten, weil das Zelt war da, der Schlafsack war da, die Isomatte war da, morgens und abends gab es auch was zu essen. Aber sie haben sich ja auch von Anfang an daran beteiligt, sind einkaufen gegangen, haben selber ein bisschen dafür gesorgt, dass Ordnung ist, waren ansprechbar für weitere Gäste, die ins Camp gekommen sind. Und mein Gefühl war, dass diese Aufgabe, die sie da hatten und dass sie auch für sich selber sprechen konnten, dass das auch was war, was ihnen also einmal Lust bereitet hat, Freude bereitet hat, aber auch, was sie irgendwie in ihrem Selbstwertgefühl einfach auch wieder ein bisschen gestärkt hat. Und von daher glaube ich, wenn diese Räume erstmal geboten werden, ist das etwas, was natürlich Zeit kostet, die für andere Sachen nicht da ist, aber andererseits auch Kraft schenken kann wieder fürs eigene Leben.
2: Doro und Ida, ihr nickt?
3: Ich nicke wieder, weil das denke ich auch, das stimmt. Also es ist eben ein Ort, wo man sein kann und dann auch andere trifft, die aus der gleichen Ecke kommen und man ist nicht alleine, denn Obdachlosigkeit bedeutet auch oft alleine zu sein, also immer für sich selbst nur immer sorgen zu müssen und aufzupassen und so weiter. Und das denke ich auch, dass das Kraft gibt und tatsächlich war ja für allerhand gesorgt, das war in der Mission ja auch so. Schlafplatz natürlich da nicht, ne? Bei euch war das jetzt mit dem Schlafplatz, das war toll. Ich möchte auch nochmal daneben sagen, dass ich es auch einfach toll fand, dass die Stadt auf einmal, in der Stadt auf einmal dieser Platz so belegt war. Also, dass eine Woche lang da das Thema Obdachlosigkeit so richtig zu sehen war und so schön zu sehen war abends mit bunter Kette und Lichterkette. Und das finde ich auch schon richtig toll. Das ist unheimlich wichtig, dass das immer wieder passiert. Und sich daraus vielleicht auch noch so eine größere Sache entwickelt, ne? Ja.
1: Was mir dazu noch einfällt, der Standort, den fand ich auch sehr passend, weil es ja genau diese Schere zwischen Arm und Reich zeigt, so. Weil Hamburg hat ja auch auf die Einwohner gerechnet, die meisten Obdachlosen in Deutschland, aber auch gleichzeitig die meisten reichen Leute. Also Hamburg hat auch faktisch die größte Schere zwischen Arm und Reich, das wissen viele gar nicht. Und was ich mir halt mehr gewünscht hätte, wäre so mehr Interesse von den ganzen Leuten, die da nur zum Konsumieren in die Stadt gehen und sich da die Taschen voll machen. Weil es war halt tatsächlich, ich fand es sehr erschreckend, wie wenig die Leute sich getraut haben, an das ranzutreten und auch wie wenig Interesse für das Thema da war. So, deswegen auf jeden Fall brauchen wir öfter dieses Camp, bis es irgendwann mal bei den Leuten ankommt, dass man auch ganz normal mit uns reden kann, wie mit Menschen. Ich wollte jetzt hier auch nicht so rummeckern, aber weil dieser Standort, da muss man nächstes Mal noch mehr mitarbeiten, noch mehr Aktionen irgendwie, dass die Leute wirklich mal mit uns reden, weil es ist ja schön, wenn wir uns da alle bestätigen, unserer Meinung und sagen, wie recht wir alle haben. Aber am wichtigsten ist ja eigentlich, die Leute ranzuholen, die dann noch anderer Meinung sind oder wenig Empathie oder Interesse an dem Thema haben.
0: Ja, und was mir dazu noch einfällt, ist, dass wir ja auch diesen Workshop hatten zum Thema Forderungen aus dem Camp heraus, an dem auch viele Menschen teilgenommen haben, die ja mit dem Thema einfach auch eigene Erfahrung haben. Und eine Forderung war dann zum Beispiel auch die Schaffung eines Beirats von Menschen, die Erfahrung mit Wohnungslosigkeit haben, auf Senatsebene. Also das ist dann natürlich nicht nur, um zu gucken, dass irgendwie selbstverwaltete Räume irgendwie geschaffen und vorhanden sind, sondern da geht es ja um die ganzen Themen, ne? Also wenn wir Obdachlosigkeit ja bis 2030, soll es das ja nicht mehr geben. Und ich glaube, es gibt schon sehr viele Lösungsideen dafür. Und ich glaube trotzdem, dass da zum Beispiel auch so ein großer Punkt ist, dass viel über die Menschen und wenig mit den Menschen gesprochen wird.
4: Damit sind wir am Ende des heutigen Frohsinns angekommen. Am Mikrofon war Melanie Schiller. Ich bedanke mich herzlich fürs Zuhören. 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

0: Philipp.
1: Hallo Sarah.
0: Heute nur zu zweit?
1: Heute,
0: was ist da los?
1: Naja, wir sind ganz viele. Wir sind heute,
0: ja.
1: Ihr könnt es vielleicht im Hintergrund ganz leicht hören, wir sind heute ausnahmsweise nicht bei uns im Salon, sondern wir sind direkt hier unten in der Bar auf der Bühne. Und zwar, weil der Salon besetzt ist mit einer Veranstaltung. Und jetzt machen wir das ganz spontan direkt auf der Bühne. Und dann kommt dazu, hat uns der Gast, den wir heute beim Trinken stören wollten, offiziell hat uns jetzt kurzfristig leider abgesagt, weil er krank ist.
0: Ja, so. Jetzt sind wir vor dem Dilemma.
1: Und jetzt haben wir aber dann natürlich den Vorteil, dass wir da unten in der Bar
0: alle beim Trinken stören können.
1: Kennen. Genau, weil es sind ziemlich viele Leute schon da eigentlich. Also ich schaue jetzt gerade so, wir sind da von der Bühne runter. Ja, so 20, 30 Menschen sind schon da.
0: Ja, und draußen sind auch noch ein paar Leute.
1: Draußen sind auch noch ein paar Leute beim Rauchen,
0: wie immer. Noch angenehm draußen. Und unsere Mission ist jetzt, dass wir wen finden oder dass jemand zu uns kommt. Und ansonsten werden wir ein bisschen kommentieren, was passiert und ein bisschen Musik machen. Oder? Was sagst du?
1: Genau, ich würde auch sagen. Also,
0: heute machen wir ein bisschen Freestyle.
1: Genau. Jeden zweiten Dienstag im Monat von 18 bis 19 Uhr sind wir auf der Radiofabrik beim Trinken gestört. Und heute stören wir ganz spontan Menschen beim Trinken direkt in der Bar. Und jetzt, während wir uns das erste Opfer jetzt dann quasi direkt aus dem Getümmel, oder?
0: Wir haben schon,
1: Getümmel raussuchen.
0: Ich habe da schon Personen im Visier.
1: Hast du schon
0: ich muss
1: Visier,
0: aber nur
1: Sarah?
0: Schauen, ob die heute halt auch da offen sind für das. Aber
1: wir schauen mal. Wir spielen nochmal eine Nummer.
0: Habe ich auf jeden Fall.
1: Ja, wir laufen jetzt kurz herum und dazwischen spielen wir ein Lied.
0: Ja, ich habe mir nämlich was wünschen dürfen.
1: Ha. Ja, Sarah, was hast du gewünscht?
0: Ich liebe Pendulum.
1: Pendulum, das kenne ich von ganz, ganz, ganz früher, von vor 15 Jahren. Drum and Bass, oder?
0: Ja, die haben vor so lange nicht mehr gegeben und jetzt sind sie wieder neu gegründet worden. Und ich mag das ganz gerne, ist jetzt vielleicht ein heftiger Einstieg, aber es ist ein bisschen Drum and Bass. Die spielen aber mit Live-Band normalerweise, was
1: cool.
0: Ein bisschen besonders ist.
1: Drum and Bass mit Live-Band, wunderbar.
0: Also halt mit Instrumenten.
1: Ja.
0: Und eins von meinen Lieblingslieder heißt Crush. Und das würde ich mir jetzt einfach gerne wünschen.
1: Das spielen wir. Das dauert ungefähr 4 Minuten und dann sind wir hoffentlich zurück mit einem Gast.
0: Ja, schauen wir mal, was passiert.
1: Dann schauen wir, was passiert. Passt. Insofern, Pendulum Crush, viel Spaß.
0: Ich werde es haben.
1: Passt, perfekto. Zack, zack.

0: Ma Wadishi. So, wir sind wieder in der Bar und tatsächlich haben wir erfolgreich.
1: Wir haben jemanden gefunden, den wir beim Trinken stören.
0: Ja.
1: Können. Haha, und wen haben wir denn heute beim Trinken gestört?
2: Ja, hallo, ich bin der Andreas.
1: Du bist der Andreas? Was machst du?
2: Ich arbeite im Medienbereich.
1: Im Medienbereich?
0: Du darfst gerne näher ans Mikro kommen, wenn du magst, ein bisschen. Ja. Mhm.
1: Im Medienbereich? Wie muss ich mir das vorstellen, im Medienbereich?
2: Ja, also ich bin bei einer Zeitung und arbeite da in der Abo-Datenabteilung.
1: In der Abo-Datenabteilung? Das heißt, wenn ich jetzt ein Abo abschließen mag bei einer Zeitung, dann rufe ich die an oder
2: genau.
1: Schreibe da eine Mail?
2: Genau, ja.
1: Okay. Wie viele Menschen? Das heißt, du telefonierst und schreibst relativ viel?
2: Ich schreibe nur.
1: Du schreibst nur? Du telefonierst nicht, du schreibst nur?
2: Okay.
1: Okay.
0: Ich verstehe dich, ich telefoniere auch nicht so gern.
1: Ja, telefonieren, ich mag es auch nicht. Ich sage immer jedem, der reservieren will oder der ein Abo bei uns, ein Bier-Abo abschließen will, sage ich immer, bitte schreibt mir eine Mail, das ist mir lieber.
0: Das ist lustig, weil ja der Philipp telefoniert die ganze Zeit.
1: Was, ich telefoniere überhaupt
0: nicht? Du wärst die ganze Zeit angerufen.
1: Ja, angerufen werde ich die ganze Zeit, aber das ist, finde ich, auch ein bisschen blöd. Andi, was...
0: Über was würdest du gerne sprechen, oder?
1: Ja.
2: Ja, über konsumfreie Begegnung, über konsumfreie Begegnungszonen.
1: Konsumfreie Begegnungszonen in einer Bar?
2: Nein, in der Stadt Salzburg und über das Thema generell.
1: Okay, was stellst du dir vor unter konsumfreien Begegnungszonen? Was würdest du dir wünschen?
2: Naja, eine konsumfreie Begegnungszone ist zum Beispiel die Hundefreilaufzone. Hundefreilaufzonen, die es gibt. Das ist das Salzachufer, das ist ja. Der Bahnhofsvorplatz. Der Bahnhofsvorplatz ist da ein bisschen schlechter beleumundet. Und das sind halt konsumfreie Begegnungszonen, wo Menschen, und das ist das Zentrale, zusammenkommen, unabhängig vom sozialen Status und aufeinandertreffen.
1: Okay.
2: Ohne etwas konsumieren zu müssen.
1: Und da würdest du mehr wünschen in Salzburg?
2: Ja, es hat jetzt schon eine positive Entwicklung gegeben am Salzachufer.
0: Mhm. Was ist da passiert?
2: Naja, man hat dort gesehen, dass über die Aufschüttungen durch den Hochwasserschutz hat es jetzt zur Folge gehabt, dass dort es Menschenansammlungen gibt, also dass da halt Leute hingehen mit ihren Hunden, mit ihren Kindern und auch ins Gespräch kommen.
1: Ja, das ist super. Und das Lässige ist ja eben, man muss dort nicht konsumieren. Was ich ein bisschen schade finde, weil ich liebe dieses Thema, muss ich jetzt dazu sagen. Ich wäre ja ein riesengroßer Fan von Mischzonen. Ja? Also ich finde, es gibt durchaus diese konsumfreien Zonen, die du bis jetzt angesprochen hast, und dann gibt es die nicht konsumfreien Zonen, wie jetzt da bei uns in der Bar zum Beispiel, oder die alle anderen möglichen gastronomischen Städten, wo sie die Menschen treffen. Und am schönsten finde ich eigentlich, wenn es Plätze gibt, wenn ich jetzt sage, ich habe das Salzachufer und da gibt es eine konsumfreie Zone, ich muss nicht konsumieren, ich kann aber. Ja, was ein bisschen schade ist bei allen, es ist immer so getrennt, es gibt entweder oder. Ja, es gibt nicht, ein gutes Beispiel für mich ist immer der Volksgarten zum Beispiel. Das ist theoretisch eine konsumfreie Zone. Es gibt aber dieses Kiosk, wo man sich was zum Trinken holen kann. Das heißt, das ist ein Kann, aber kein Muss.
0: Das
1: finde ich eigentlich total schön.
0: Ich kann dazu stimmen. Zum Beispiel, wenn du jetzt dich mit Freunden triffst und du bist nicht zum Einkaufen gekommen und dann kannst du zum Beispiel...
1: Genau, dann war ich froh, wenn ich mir ein Bier vom Fass kaufen kann.
0: Genau, eben.
2: Ja,
1: und wer sich ein Bier vom Fass nicht leisten kann, kann sich ein Bier vom Billa oder vom Spar oder von irgendeinem anderen komischen Supermarkt holen.
0: Erlaubt, dass du trotzdem dein eigenes Bier mitnimmst. Genau. Und das ist einfach eine Option.
2: Nein, aber was ich noch sagen wollte, in der Stadt Salzburg unter den konsumfreien Begegnungszonen ist absolut top das Almufer.
1: Oh ja, das ist auch wunderschön. Aber wie gesagt, ich bin auch wieder, meine Kritik an diesen konsumfreien Zonen ist, dass es dort kein Angebot gibt für, dass man was, wenn man jetzt nichts dabei hat, dass man irgendwas kaufen kann. Die würde man zum Beispiel beim Almufer großartig, aber warum stellt im Donnenbergpark nicht irgendwo ein Kiosk, wo man sich, wenn man nichts dabei hat, was kaufen kann?
0: Ja, so Snacks und so, oder?
2: Also ich würde so sehen, dass halt jemand mit dem Handdings herumgeht.
1: Ja, also das war großartig.
2: Also das wäre natürlich auch super. Mhm. Ja? Das wäre natürlich auch super, so, also wenn als Mischzonen.
1: Misch, ja.
2: Aber ich schätze die konsumfreie Begegnungszone noch viel höher in einem ganz anderen Zusammenhang. Ja? Dass das sozusagen die konsumfreie Begegnungszone ein Antipol gegen die Social Media sein kann. Ja?
1: Oh, okay.
0: Das musst du jetzt ein bisschen erklären.
2: Also,
0: für mich.
2: Also ich vermute, dazu gibt es soziologische Studien. Ein Social Media Kontakt ist ja ein Social Media Kontakt ist ja kein wirklicher Kontakt, auch wenn man kein Kontakt zu Face to Face, ja, auch wenn es das Gefühl vermittelt wird. Und das wäre gerade in unserer Zeit, wo sehr viele Leute, wo das Thema Einsamkeit ist und wo das Thema, man ist nur mehr auf Social Media unterwegs, dass Leute dahin gehen können, wo man jemanden face-to-face trifft und dass das halt eine positive Auswirkung hat, auch auf die Psyche. Also ich bin jetzt da kein Experte, aber ich vermute, dass das der viel größere Einflussfaktor ist, wenn zum Beispiel Witwen sich auf einer Hundefreilaufzone treffen.
0: Ich sehe schon, so. Das wiederkehrende Thema sind die Hunde, gell? Hast du einen Hund eigentlich?
2: Nein, aber ich bin mit Hunden aufgewachsen.
0: Okay, ich wollte dich unterbrechen, Entschuldigung.
2: So, und wenn Witwen oder Witwer mit ihrem Dackel spazieren gehen, zu Hunden frei, zur Hundespielwiese, und dann ist nicht der Hund im Mittelpunkt, sondern der einzige reale soziale Kontakt, dass sie mit anderen Leuten sprechen am Tag. Ja? Okay. Ja. So sehe ich das.
0: Hast du noch irgendeinen Satz, den du gerne so an die Öffentlichkeit sagen willst, an die Politik, vielleicht hört er zu, was man ändern könnte? Was wünschst du?
2: Also dieses Thema zu forcieren, aber man muss natürlich gleichzeitig aufpassen, dass diese konsumfreie Begegnungszone nicht durch irgendjemanden missbraucht wird. Ja?
1: Okay. Ja, okay. Cool. Magst du ein Lied wünschen? Oder sollen wir einfach das nächste Lied von der Sarah spielen?
2: Ja.
1: Und hören wir es uns auch gemeinsam, oder?
0: Dazu muss ich was sagen.
1: Ja, dazu musst du was sagen.
0: Oder ich sage dir noch was dazu.
1: Ja?
0: Nein, ich sag's jetzt.
1: Sag's jetzt, passt.
0: Ich fliege nämlich zum ersten Mal in meinem Leben nach Rumänien auf ein Festival. Und das ist ein Künstler, den ich schon ewig lang sehen wollte. Und der heißt Bicep. Und also horcht es euch mal an. Und ich glaube, es gibt nur Tickets für das Festival in Rumänien. Aber ich freue mich schon viel Gas drauf.
1: Okay, passt. Dann spielen wir jetzt. Welches Lied spielen wir denn?
0: Bicep? Apricots von Bicep.
1: Apricots von Bicep?
0: Ja.
1: Ja. Danke.
0: Danke, Andi.
1: Ja. Danke, dass du dich beim Trinken stören hast lassen.
0: Warte, einmal nochmal
1: anschießen. Einmal nochmal anschießen, prosten.
2: Ja, sehr erfreut. Ihr seid super.
0: Du auch. Danke.
1: Dankeschön. Und jetzt kommt Apricots von Bicep.

0: Ja, herzlich willkommen. Da habe ich den Mute-Knopf zu spät gedrückt. Herzlich willkommen zurück beim Hatta. Trinken gestört auf der Radiofabrik. Und wir sind heute live aus der Bar, direkt von der Bühne.
1: Ja.
0: Machen wir die Sendung. Und ja, wir spontanisieren
1: spontan
0: heute
1: Gäste
0: ein bisschen.
1: Interview.
0: Wir spontan Gäste interviewen.
1: Ja, und spontan hier nächster Gast.
0: Buh, ein spontaner Gast. Genau, wir machen das jetzt komplett immer Freestyle. Holen uns während den Nummern irgendwelche Gäste auf die Bühne und fragen ein bisschen blöd. Ja. Lieber Gast.
1: Lieber Gast, du bist, wir kennen dich natürlich.
0: Was machst du?
1: Ja, was machst du?
2: Was ich mache?
0: So generell im Leben.
2: Ja, ein bisschen hackeln und ein bisschen chillen.
0: Was hackelst du? Ein bisschen einfach.
2: Naja,
0: kannst du ja sagen.
2: Im Pflegebereich.
0: Im Pflegebereich?
2: Ja, genau.
0: Okay.
1: Und wie gefällt dir das so? Oder?
2: Ja, bis jetzt ganz okay.
0: Bis jetzt ganz okay? Mhm. Gibt es irgendwas, was du kritisierst am Pflegebereich?
2: Naja, es ist halt generell anstrengend und man könnte. Ja, ich muss für mich selber überlegen, ein bisschen weniger zu arbeiten in dem Bereich.
0: Wie viel arbeitest du halt?
2: Naja, ich arbeite immer noch 100% und das sind 40-Stunden-Woche und das ist eigentlich ein bisschen zu viel.
0: Okay.
2: Mit der Zeit.
0: Ja, das glaube ich. 140 Stunden klingt im Pflegebereich ziemlich.
2: Ja, da wäre.
0: Wie lange machst du das schon?
2: Ja, über 20 Jahre.
0: Über 20 Jahre?
1: Erfüllt es dich so vom Berufsweg her?
2: Ja, es ist ja natürlich schon irgendwie, aber es ist halt, ich sage jetzt mal, es hat sich so ergeben und es ist,
0: wie soll ich sagen? Ist da reingerutscht, oder?
2: Ja, ein bisschen reingerutscht.
1: Und jetzt passt es einfach, oder?
2: Ein bisschen reingerutscht,
1: oder?
2: Genau,
1: so,
2: und,
1: oder?
2: Und im Großen und Ganzen passt es, aber es muss nicht in dieser Intensität, also mit 100% und mit einer 40-Stunden-Woche, wenn man das einmal 35 Stunden kürzen würde für 100%, wäre auch schon ein kleiner Anfang.
1: Ja. Ich verstehe das.
2: Also ich muss mir überlegen, dass ich halt ein bisschen
0: hat sie was aus deiner
2: zurücktrete,
0: Sicht?
2: Ein bisschen kürzer trete in dem Bereich.
0: Dass du selbst sehr gerne, Luise, bitte ein Zwickelradler noch. Ja.
1: Ich bitte ein Bier. Danke.
2: Für mich bitte auch noch ein Bier.
0: Genau. Da, ja, genau. So, wir können nämlich nebenbei bestören, das ist das Brave,
1: das
0: Nette
1: mal,
0: da herunter in der Bar.
1: Ja, das müssen wir gar nicht verschreien. Normalerweise
2: cool,
1: machen wir es geheim.
2: Ey.
0: Was, was würdest du sagen, hat sie jetzt in den letzten, du machst es seit 20 Jahren, ja? was hat sie verändert in den letzten 20 Jahren in der Pflege? Sind die Leute älter geworden, oder?
2: das ist ziemlich gleich geblieben, würde ich sagen, in den letzten 20 Jahren.
1: Ist der Job verändert?
2: Die Generationen haben sich verändert natürlich. Also die
1: Boomer
2: Leute,
1: sind jetzt
2: im...
1: Oder wer ist jetzt gerade?
2: Nein, die Boomer sind noch nicht ganz so weit.
1: Nein, aber was ist vor die Boomer? Wie heißt das?
0: Nachkriegsgeneration, glaube ich.
1: Nachkriegsgeneration.
2: Naja, aber die Generation hat sich halt doch ein bisschen verändert. Also es hat nur die Kriegsgeneration gegeben vor 20 Jahren, die jetzt irgendwie halt nimmer mehr da ist. Oder die jetzigen, die da sind, das waren damals die Kinder in der Kriegsgeneration. Und ja, von der Pflege her natürlich hat sich ein bisschen was verändert. Also es wäre schlimm, wenn das alles gleich geblieben wäre. Also ich kenne da schon noch
0: es
2: Sachen.
0: Es gibt mehr Medikamente.
2: Nein, es gibt weniger Medikamente.
0: Weniger Medikamente.
2: Also
0: okay.
2: Das wird jetzt eher strenger gehandhabt mit Medikamentengabe.
0: Ja,
2: und auch andere Sachen.
0: Es gibt weniger Medikamente als vor 20 Jahren. Wirklich, ist es so? Weil es strenger gehandhabt wird. Wegen am Geld oder weil man drauf
2: weniger,
0: kommt, dass das keinen Sinn macht, die Leute zuzupumpen mit
1: weniger
0: Medikamenten?
1: Weniger Ressourcen? Wegen Corona? Oder wie kann man sich das vorstellen?
2: Nein, es geht eher um Richtlinien wegen der Verschreibung von gewissen Medikamenten, was
1: so
2: früher ein bisschen lockerer war.
1: So wie damals der Sigmund Freud Kokain verschrieben hat und so. Und jetzt muss man
2: so
1: ein bisschen aufpassen,
2: Richtung.
1: Was man halt verschreibt.
0: Das geht jetzt nicht mehr. Ja. Werden nicht mehr alle komplett mit Morphium zugepumpt, sondern sie...
1: Okay.
2: Na, wenn wir Schmerz- oder Palliativpatient ist, dann natürlich darf er das haben, soll er das auch haben oder so. Aber es ist halt es wird halt mehr drauf geschaut.
1: Okay.
0: Das heißt, du bist wirklich in der Krankenpflege oder in der Alterspflege oder?
2: Ja, genau. Altenpflege, also Leute, die halt irgendwie dann im Endeffekt irgendwann mal palliativ zum Betreuen sind.
0: Palliativ heißt
2: in der Sterbephase.
0: Sterbephase, oder? Also das ist Palliativbetreuung, das ist quasi, du begleitest Menschen in den Tod.
2: Ja, quasi. Ja.
0: Das ist jetzt auch schwer. Wie viele Menschen hast du schon in deinem Leben jetzt eigentlich quasi sterben sehen? Das ist eine harte Frage, aber ich frage es einfach.
2: Sterben sehen oder irgendwie dabei gewesen oder...
0: Ja.
2: Ja, Zahlen schwierig über die ganzen Jahre. Also,
0: es sind schon mehr.
2: Ja, ich sage jetzt mal vielleicht bei den 50. Insgesamt, also man hat ja das in der Ausbildung dann halt auch irgendwann mal Berichte geschrieben oder so und dann halt hier Statistiken angeschaut, aber ich glaube, es waren ein paar hundert Leute, okay, die also bei mir in der Arbeit quasi gestorben sind.
1: Mhm. Wie geht's dir damit? Das hört sich nicht einfach an.
0: Kann man so eine Distanz aufbauen?
1: Ja.
2: Ja, das sollte man besser, weil sonst kann man das eh nicht länger machen.
1: Aber deswegen also, bist du bei uns in der Bar, oder? Das macht Sinn. Spaß.
2: Nein. Ich glaube, das ist unabhängig. Also es ist ja gut, wenn man irgendwie Spaß. Arbeit und Freizeit voneinander trennt. Und,
1: das finde ich auch sehr wichtig. Richtig.
2: Und dass man irgendwie von der Arbeit her dann irgendwie abschalten kann und dass man das generell auch irgendwie trennen kann. Also und sich selber abgrenzen kann, weil es ist was anderes, wenn es Freundeskreis oder Familie betrifft. Das andere ist halt mal, und es gehört halt dazu, und es ist vielleicht gar nicht so schwer, weil man in einem Bereich arbeitet, wo man weiß, immer das gehört zum Leben dazu, dass halt irgendwann das Sterben dazu gehört. Und in dem Bereich betrifft es halt wirklich Leute, die eh wirklich alle schon sehr alt waren sind und naja, ich meine, es geht halt nicht ewig.
0: Okay. Bevor wir das nächste Lied spielen, du darfst dir ein Lied wünschen. Ja? Davor frage ich aber noch, das fragen wir immer jeden Gast, den wir normalerweise eine Stunde beim Trinken stören, immer, was willst du für Salzburg wünschen?
2: Allgemein.
0: Ja, einfach so, wenn du einen Wunsch frei hast. Ja. Wenn du einen Bürgermeister, wenn du einen guten Draht zum Bürgermeister hättest und sagst, hey, so, setz das um, mach das.
1: So wäre es noch schöner. Das
0: kann eine ganz kleine Geschichte sein, es kann auch eine Riesengeschichte sein.
2: Okay, genau. Mir fällt jetzt nur ganz eine kleine Geschichte ein. Also jetzt und so, nämlich sehr auf die Schnelle, sehr spontan. Weil ich vor kurzem am Mönchsberg war, da gibt es ja diese, in der Nähe von der Festungsbahn, diese von den Pfadfinder, diese Schanze da.
0: Ah, die Müllnerschanze?
2: Nein, nicht die Müllnerschanze, die heißt irgendwie, oder... das ist beim Festungsberg, das gehört zu den Pfadfindern.
0: Ah, du meinst, wo die Kletterwand ist?
2: Nein. Nicht Müllnerschanze, das ist...
0: Aber es gibt dort hinten auch, es gibt so eine Boulderwand, du meinst, da bei der Richterhöhe.
2: Nein, das meine ich auch nicht. Ich meine, das von den Pfadfindern, die Katze heißt oder so.
0: Oh mein Gott.
2: Das ist bei der Festungsbahn da in der Nähe.
0: Okay.
2: Die ist eigentlich, wenn die gelegentlich öffentlich zugänglich wäre für alle Salzburger.
0: Ah, okay. Weil man da einen schönen Blick über die Stadt hat, oder?
2: Ja, weil das halt auch ein schöner Teil von Mönchsberg wäre.
0: Und warum ist die nicht zugänglich, weißt du das?
2: Ich weiß es nicht genau, aber das gehört ja zu den Pfadfinder irgendwie.
1: So. Aber sind die so?
0: Die wollen, dass man da nicht... Die ist nicht zugänglich auf Deutsch, oder?
2: Die ist, glaube ich, nicht öffentlich zugänglich. Okay, also, nur
0: also, lieber Bürgermeister, Herr Bernhard Auinger, wenn du zuhörst, vielleicht kannst du ja bei den Pfadfinder ein gutes Wort einlegen und die... ominöse
2: falsch informiert.
0: Katzenschanze, vielleicht hast du einfach nur einen Eingang nicht gefunden bis jetzt.
2: Nein, den Eingang.
1: Alles klar,
2: nein, den Eingang war sie und da gibt es ein Tor und das ist normalerweise.
1: Ich glaube, unser Gast kennt sich sehr gut aus mit Wandern.

0: Ja.
1: Ich hab gedacht, du hast jetzt voll den Metal raus oder halt so einen richtig harten Rock
0: Ja,
1: oder
0: nächstes Mal.
1: so.
0: Aber ich habe jetzt nur das
1: Nächstes
0: eine
1: Mal.
0: Wird, gell?
2: Nächstes Mal. Wenn wir
1: Nächstes
2: das
1: Mal,
2: nächste Mal wieder
1: nächstes
2: machen,
1: Mal,
2: machen
0: nächstes Mal
2: wir.
0: machen wir eine Stunde und dann
1: Genau.
0: wünschen wir die
1: Die Einstellung
0: Metal-Songs.
1: schon sehr gut, weil,
2: Perfekt.
1: wenn ich da ein bisschen ausplaudern darf, er wollte ja eigentlich überhaupt niemals mit uns quatschen. Und jetzt gibt es schon ein nächstes Mal für eine Stunde, schau. So einfach geht's.
2: Perfekt.
1: Ja.
2: Also.
0: Okay. Aber nur gegen Bezahlung dann.
2: Nur gegen Bezahlung, ja, passt.
0: Okay,
2: so.
0: Ich danke.
2: Dankeschön, und wir spielen am
1: Danke dir.
2: Sunday Morning von Velvet Underground, oder?
1: Oh.
2: Perfekt, wunderbar.
1: Yes. We do it. Danke dir.
0: Okay.

0: So, herzlich willkommen zurück auf der Radiofabrik. Jeden zweiten Dienstag von 18 bis 19 Uhr. Jeden zweiten Dienstag im Monat von 18 bis 19 Uhr dürfen wir einen Gast beim Trinken stören. Und heute sind wir ausnahmsweise direkt in der Bar unten. Und
1: ich muss sagen, mir gefällt das eigentlich Vollgas. Und auch, dass wir so spontan unterwegs sind und so gar nichts geplant haben.
0: Ja.
1: Ja. Genau. Wie findest du das, Phil?
0: Ich finde das super. Ich finde das total lustig. Und wir haben eine Abwechslung von Gästen. Wir haben jetzt schon zwei Menschen gehabt, die wir gefragt haben.
1: Ja, und jetzt haben wir auf die Schnelle noch ein drittes Opfer gefunden.
0: Dass wir beim Trinken gestört haben.
1: Ja.
0: Ja, hallo, wer bist denn du?
2: Ja, ich bin das dritte Opfer.
0: Du darfst gerne ein bisschen näher zum Mikrofon herkommen. Das dritte Opfer, wie heißt du?
2: Andrea Sesula Winker.
0: Oha. Kann es sein, dass du meine Mama bist?
2: Das? Ich glaube, ja, wenn ich das so anschaue. Erinnerst mich ein bisschen an das.
0: Okay, oje meine. Das klingt jetzt, wie wenn es gestört war, aber das war wirklich jetzt ein reiner Zufall.
2: Oje, ja.
0: So.
1: Ja.
0: Was machst du?
2: Im Moment trinke ich gerade ein Bier und das ist nicht das erste heute auf die Nacht.
1: Bei uns auch nicht, kein Problem.
2: Nicht, gell?
1: Keine Sorge, aber was machst du so?
2: Was mache ich so sonst?
1: Ja.
2: Also so sonst bin ich jetzt gerade in einem unheimlich tollen Lebensjahr. Weil ich nämlich gerade zum Arbeiten

0: aufgehört habe, was ich vorher 40 Jahre getan habe. Und das genieße ich extrem und komme so circa zweimal in der Woche zur Veronika ins 10 bis 4, weil ich jetzt am Vormittag Zeit habe, und komme so ab 16 Uhr dann gerne in die Bar.
1: Okay.
2: Und was hast du 40 Jahre lang so gemacht, dass du jetzt so froh bist? Ich meine, ich glaube, man ist generell froh, wenn man das mal alles hinter sich lassen kann. Mhm. Aber nur aus Interesse, was hast du vorher gemacht?
0: Was habe ich vorher gemacht? Also ich bin vom Ursprung her bin ich Volksschullehrerin, mittlerweile dann Mittelschullehrerin, und habe dann in Folge, nachdem ich den Job liebend gern gemacht habe, habe ich zwei Schulen übernommen und habe 20 Jahre als Schule geleitet.
2: Was heißt Schule übernommen?
0: Als Schullehrerin, als Direktorin.
2: Ach so.
0: Genau.
3: Ich bin, Elon Musk.
2: Ja, das war schön.
0: Da habe ich, das hat sich nicht ganz so rentiert.
3: Also das ist nicht so das gute Geschäft, der Schule, oder?
0: Nicht so das gute Geschäft. Nein. Da legst du eher drauf als sonst was.
2: Ah, also. Okay. Also nicht so zu empfehlen. Viel Stress, oder? Also ich kenne viele Lehrer in meinem Freundeskreis und die sind alle sehr erschöpft die ganze Zeit. Und
0: erschöpft.
2: Und die Direktoren, da bin ich gar nicht anfangen. Also von denen, die ich kenne. Aber es ist nur meine Erfahrung mit Leuten. Also
0: okay.
2: Will ich jetzt gar nicht verallgemeinern.
0: Okay, es gibt einfach den Tag, den besten Tag der Berufswahl, und das ist, wie ist das? Das ist der 7. Juli oder irgend so wie, gell? Das ist, wenn die Ferien anfangen. Weil da sind wir dann auch wirklich erschöpft. Nein. Aber es ist ein cooler Beruf. Ich hätte nichts anderes gemacht. Und ich habe jetzt 20 Jahre Schule geleitet und das war einfach richtig cool.
3: Wo warst du da? Oder,
0: Naja, ich hab das Glück gehabt, dass ich eine Privatschule übernehmen habe dürfen, weil mein Wesen so ist einfach, dass wir inklusiv, integrativ arbeiten. Für mich gehört die ganze Gesellschaft einfach alles zusammen, so wie es ist, wie jeder auf die Welt gekommen ist, wie es es halt gibt. Und da habe ich das Glück gehabt, dass ich die Volksschule von der Diakonie in Salzburg übernehmen habe dürfen. Und
3: du hast quasi die Freiheiten gehabt, dass du deine Ideen umsetzen kannst.
0: Ja, genau. Und meine Ideen waren grundsätzlich, das ist einfach, ja, so wie Kinder halt lernen, durch Angreifen, durch Begreifen, Montessori-Pädagogik, wie man es auch immer bezeichnet, ist wurscht. Aber jeder in seinem Stadium darf das lernen, was er lernen will. Und da war ich eigentlich, das war mein Steckenpferd. Und da habe ich auch viel erreichen dürfen, von Jahrgangsmischung. Ja, da hat es dann nicht so viele Schulen in Salzburg gegeben, die das wirklich gemacht haben. Und wollte das auch dann mit der Mittelschule übernehmen. Und da bin ich aber dann ein bisschen gescheitert, aber das gehört auch zum Leben dazu.
3: Was ist Jahrgangsmischung?
0: Jahrgangsmischung heißt, dass man wie in einer Familie mit unterschiedlichen Altersgruppen zusammenlebt. Das heißt, wir haben einen Erstklässler mit einem Viertklässler beieinander und die lernen miteinander, voneinander.
2: Ist das so leistungsgruppenmäßig? Also bei mir in der Schule ist ja nur Leistungsgruppen gegeben quasi. Und das haben sich die Leute zusammengewürfelt, die da auf ein Niveau.
3: Aber alle aus einem Jahrgang, oder?
0: Und da Leistungsgruppen ist genau das, was kann der leisten, und dann tue ich ihn in eine Gruppe.
2: Ja.
0: Mein Ansatz ist der, wir gehören alle in eine Gruppe und dann schauen wir, was jeder leisten kann. Und für das, was er leisten kann, sind wir da, dass wir uns darum kümmern.
3: Aber es sind quasi, es ist eigentlich das Gegenteil von Leistungsgruppen.
0: Genau, es ist das Gegenteil von einer Leistungsgruppe. Es ist einfach eine Gesellschaft, wo jeder so sein darf, wie er ist, und wo er auch das kriegt, was er gern hätte. Na, was einem zusteht, sage ich jetzt mal.
3: Was ist deine Erfahrung, die du hast mit diesen Geschichten? Funktioniert das gut? Ich kann mir jetzt vorstellen, dass zum Beispiel, also dass da, wenn da ist jetzt quasi ein Erstklässler mit einem Drittklässler in derselben Klasse.
0: Genau.
3: Also es gibt jetzt keine erste Klasse, keine zweite Klasse, keine dritte Klasse, sondern es gibt da
0: Klasse A, B, C.
3: Klasse A, B, C. Und in der Klasse A sind alle Kinder zwischen 7 und 10. Und in der Klasse B sind alle Kinder zwischen 7 und 10. Also es ist quasi nicht nach Jahrgängen getrennt, sondern einfach noch Zufall.
0: Ja, genau.
3: Ja.
0: Ja, genau. So wie es Leben halt ist.
3: Ja. Und das funktioniert natürlich dann nicht mit Frontalunterricht, weil da kann ich nicht...
0: Nein, das funktioniert nicht mit Frontalunterricht, aber das funktioniert ja in den anderen Klassen auch nicht. Das ist einfach
3: ein überholtes System,
0: sind nie alle gleich. Ja, die sind grundsätzlich, ein Kind kommt in die Schule und der eine ist 9 Monate älter als der andere. Und der eine ist schon gebildeter oder hat ein gebildetes Elternhaus oder weiß ich nicht, wie man so es nennt. Weiß ich schon, aber fällt mir jetzt gerade nicht ein. Aber da geht es einfach rund im Leben. Und in so einer Gruppe geht es auch rund im Leben und bei mir ist es auch immer rund im Leben gegangen. Das ist das Schöne da.
2: Jetzt wollte ich irgendwas fragen, jetzt weiß ich nicht mehr was. Was würdest du dir denn wünschen vom Bildungssystem? Weil alle reden ja immer davon, es sollte mal reformiert werden, weil es doch irgendwie so, wie es ist, es ist nicht ganz richtig. Was willst du sagen, was kommt man verbessern? Weil du bist ja wirklich eine Expertin.
0: Boah, das ist jetzt eine spontane Frage, wo ich schon eine Antwort drauf habe. Aber was könnte man jetzt grundsätzlich verbessern? Das ist einfach, dass man im System ein Personal brauchen, was weiß, worum es geht. Wo sie einfach die Menschen mit Gehirnforschung auskennen, wo sie die Menschen auskennen mit sozialem Wesen, wo man, unsere Gesellschaft
3: in ist... In der Planung auch, oder?
0: Quasi. In der Planung.
3: Also im ganzen Schul...
0: Das fängt bei der Lehrerausbildung an. Ich kann nicht einen Lehrer ausbilden für Frontalunterricht. Passiert trotzdem noch immer. Bildung heißt nicht in die Schule gehen. Das muss ich jetzt einfach auch so sagen. Die Schule ist wichtig, weil die Schule bietet uns einen total guten sozialen Rahmen. Aber Bildung findet im ganzen Leben statt. Und die findet auch nicht in Altersgruppen statt. Die findet, weiß ich nicht, ich lerne von meinem Buben Philipp noch was, ich lerne von dir was, ich lerne von Menschen, die in Pension sind, ich lerne von meiner Mama noch was. Das ist nicht Schule. Schule ist einfach nicht...
2: Aber Schule ist
0: Realität.
2: So einfach ein Schema.
0: Ja, also Schule ist so unheimlich wichtig. Ja. Die ist auch wichtig. Bildung ist voll wichtig. Aber die Schule selber, die hatscht einfach andauernd irgendwie links und rechts von der Bildung vorbei. In meinem
2: Okay, aber hättest du konkrete Vorschläge, was man da machen könnte? Also wenn du als
3: einen ganz einen klaren Vorschlag.
2: Ja, oder
0: einen klaren
3: Vorschlag. Einen ganz klaren, konkreten Vorschlag, wo du sagst, der ist ganz einfach umzusetzen und der würde... schon mal extrem viel verbessern.
2: Ja. Bisschen mehr Bewegung, mehr Pausen.
0: Nein, das geht es gar nicht. Nein, es geht nicht um Bewegung und mehr Pausen, weil jeder Mensch, der selber erlebt hat, dass ich so wahrgenommen werde wie ich wir, und das kann ich nicht kurz erklären, weil die Gesellschaft nicht so ist. Okay? Jeder Mensch, der so wahrgenommen ist, wie er wahrgenommen werden will, weiß, um was es geht. Mhm. Und Schule bietet uns nicht das, ja. Nein, das ist nicht so einfach. Das muss ich jetzt einfach sagen.
2: Ich merke schon, lässt du mal laut, dass ich da so tiefgehende Fragen stelle. Aber ich kann dir eins fragen. Du warst zuerst Volksschullehrerin und dann Hauptschullehrerin.
0: Ja, genau.
2: Bei der Volksschule macht man ja alle Fächer quasi,
0: ja, genau,
2: oder? Und in der Hauptschule muss man sich
0: spezialisieren.
2: Ja, genau. Was hast du da genommen?
0: Ich habe Musik und Mathematik gemacht. Ich bin aber in die Gegenstände fast nicht eingesetzt worden, weil wir haben einen Lehrermangel gehabt und ich habe dann Biologie, weiß ich nicht, Englisch, Biologie, Deutsch und sonst was unterrichtet. Da fängt es ja auch schon an.
2: Ja, aber das ist jetzt gerade gang und gäbe.
0: Ja, das ist also jetzt auch gang und gäbe. Wir haben jetzt Leute, die eigentlich von vorn bis hinten nichts wissen. Ja. Und wir haben Leute, die einfach vielleicht gern, wenn es gut geht, gern mit Kindern arbeiten. Ich glaube, das ist einmal das Wichtigste.
2: Nein, Freundinnen, die haben 10 Semester Englisch studiert und müssen jetzt Physik unterrichten, wo sie überhaupt keine Ahnung haben. Und,
0: dann bereitest du dich von Stunde auf Stunde vor und sagst, wenn eine Zwischenfrage kommt für hochbegabte Kinder oder für welche, wo es die nicht so, da wird es dann schwierig. Da sind wir genau bei dem Problem, dass wir nicht das Personal haben, was wir brauchen.
2: Also ich würde das schrecklich finden, wenn ich da stehen muss und ein Fach erklären, wo ich überhaupt einen Plan habe. Mhm.
0: Ja. Weißt du, was das Ärgste für mich war?
2: Also
0: man muss so tun, als wenn man es kommt.
2: Ja, genau. Man muss schauspielen, man muss ein bisschen performen können.
0: Mhm. Das Ärgste für mich war, ich habe Kochen unterrichten müssen. Entschuldigung, aber ich habe...
2: Philipp grinst.
0: Ich hab eine Grießnockerlsuppe machen müssen. Ich habe bis dorthin noch nie Grießnockerl gemacht. Hallo.
2: Ja, aber Kochbuch, Schritt für Schritt Anleitungen, gell?
0: Ja, aber Grießnockerl gehen nicht nur nach Kochbuch. Also es ist ein bisschen kompliziert. Aber da fange ich jetzt bei dem an.
2: Aber wie schlimm ist das eigentlich, oder? Dass du,
0: nein, es ist schlimm.
2: Du musst
0: aber
2: eigentlich
0: mit Humor geht alles.
2: Als Lehrer muss man eigentlich Leuten was beibringen und denen was lehren, weil man das so gut, wenn man sich auskennt damit. Und ich finde das komplett irre.
0: Ja.
2: Das
0: aber hast du in deinem Leben immer Lehrer gehabt, was du dachtest, die kennen sich aus?
2: Nein. Aber manche schon.
0: Ja, nicht.
2: Aber du hast den Unterschied total gemerkt. Leute wirklich dafür brennen und das deren Leben es ist und Leute da wirklich drinstehen und so total verwirrt sind. Also du merkst es schon.
0: Man merkt es ja.
2: Ja, nein. Aber als Kind kannst du das vielleicht auch nicht so beurteilen. Weißt?
3: Ich glaube, auch Kinder merken das ehrlicherweise unterbewusst vielleicht.
2: Aber es ist halt irgendwie schade, weil eigentlich wirst du von den Besten gelehrt werden. So, irgendwie, oder?
0: Ja. Bestimmt. Also dann ist die Frage, gell, die du zuerst gestellt hast, wo sitze ich da jetzt an? Eine einfache Erklärung, die gibt es einfach nicht, weil das so diffizil ist. Ich kann auch einfach sagen, ich habe es wahnsinnig gern gemacht und ich habe einfach als Schulleiterin auch die Möglichkeit gehabt, Leute um mich zu scharen, die das genauso gerne machen und auch genauso gut, wenn nicht sogar besser als ich.
2: Du musst mir erklären, was ist der Unterschied, also wie war das für dich heute halt als Unterschied, als lehrende Person und dann zum der Direktorin? Also was ist da der Unterschied zum
0: Arbeitsmäßig? Ja, als Direktorin bist du im Management. Du musst einfach irrsinnig viel Elternarbeit leisten. Du musst an Rücken stärken, die Lehrer, weil die Eltern kommen mit ganz unterschiedlichsten Belangen, oft zu Recht, oft zu Unrecht, das ist wurscht. Du musst einfach mit Erwachsenen arbeiten. Und du musst den Spagat schaffen, die Kinder in der Schule müssen die halt auch noch mögen. Du darfst jetzt nicht nur der sein, der Manager ist, sondern du musst schon auch das Gespür und Dings, die müssen auch noch reinkommen zu dir und sagen, Christi, setzen Sie am Schoß und sagen, heute geht's mir nicht gut.
2: Hast du es geschafft,
0: den
2: Spagat?
0: Ja,
2: doch. Sehr gut.
0: Doch, habe ich geschafft. So geht es für mich, gell?
3: Ja, wunderbar. Magst du ein Lied wünschen nur zum Abschluss?
2: Sollen wir nicht noch 5 Minuten quatschen? Nein.
0: Ein Lied zum
2: Abschluss? Ja, ein Lied bitte.
0: Naja, dann passt jetzt das zu diesem kurzfristigen Einladen, sage ich jetzt einmal, das ist der Wolfgang Ambros mit Ein Mensch möchte bleiben.
3: Ein Mensch möchte bleiben?
2: Ja, ja, sehr schön.
3: Dann schauen wir das.
2: Danke, Andrea.
0: Gerne.
2: Schön, dass du uns da ein bisschen Input gegeben hast. Ich finde das immer voll spannend mit der Bildung, weil das total komplex ist. Und
0: du bist ja ein bisschen involviert. Gell,
2: jetzt nicht mehr so.
0: Nicht mehr so,
2: nein, okay. Aber trotzdem habe ich das einfach mitgekriegt. Ja.
0: Schon.
3: Ja, danke.
0: Danke, bitte,
3: und,
0: gerne.
3: Und Mensch möchte ich bleiben. Und
2: Ja.
3: Dann
2: vielen Dank und ich wünsche dir noch ein schönes Ausklingen des Abends.
0: Ebenfalls.
2: Danke.

0: Ja, das war's auch dann schon wieder. Heute so erstmalig schnell. Live aus der Bar, direkt von der Bühne. Ich hoffe, euch hat's so auch gefallen.
1: Ja.
0: Es waren drei wunderbare, spannende Gäste, die wir jetzt gehabt haben. Ja, ich finde, man kann das, glaube ich, wir können das, glaube ich, wieder mal so machen.
1: Sagt uns Bescheid, schreibt uns ein Feedback, was euch lieber ist. Eine Stunde lang einen Gast oder in einer Stunde drei Gäste.
0: Wir sind eigentlich jetzt relativ offen und frei dafür.
1: Ja, also für uns ist es
0: auf Instagram
1: okay.
0: Auch schauen, auf Instagram könnt ihr auch schauen, wie das da ausschaut, wie wir da sitzen.
1: Ja.
0: Meinen Soundcheck begutachten.
1: Und auf unserer Homepage könnt ihr auch alles nachhören. Auf cba.media
0: könnt
1: ihr euch jeden Podcast nachhören. Das war jetzt wirklich das erste Mal, dass wir keinen fixen Gast gehabt haben, sondern wirklich spontan geschaut haben. Muss man sagen.
0: Ja, aber es, glaube ich, hat ganz gut funktioniert.
1: Ja.
0: Und ja, wir wünschen euch noch einen schönen Abend und jetzt spielen wir noch ein letztes Lied. Jetzt darf ich immer was wünschen, glaube ich, gell?
1: Ah, okay, wenn es sein muss.
0: Darf ich mir jetzt was wünschen?
1: Ja.
0: Okay, passt.
1: Ausnahmsweise.
0: Super. Ausnahmsweise.
1: Ja.
0: Zum Abschluss und wir hören auf mit einer eiskalt, mit einer Death Metal Nummer. Melodic Death Metal. Einfach um hinten aus die Nummer Gas zu geben.
1: Das liebe
0: ich. Weil es wurscht ist.
1: Das ist, neben Drum Bass liebe ich ja Death Metal.
0: Ja, genau. Deswegen und jetzt kommt genau In Flames with Only for the Week. Danke, dass dabei wart beim Trinken gestört. Jeden zweiten Dienstag im Monat von 18 bis 19 Uhr.
1: Einen schönen, tollen Abend mit uns und bis zum nächsten Mal. Kämpft vorbei. Mal. Vielleicht sind wir wieder in der Bar und machen wieder live.
0: Und stören euch live beim Trinken.
1: Dann genau. Können Sie wieder her sitzen zu uns.
0: Perfekt. Baba. Ciao. Pfiat euch.
1: Ciao.

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1: Ja, hallo und herzlich willkommen bei dem IT-Magazin auf der Radiofabrik. Und es ist mir eine ganz besondere Freude, heute einen speziellen Gast begrüßen zu dürfen, die Johanna. Und ja, Johanna, magst du vielleicht ganz kurz erzählen, was du machst und aus welchem Bereich du kommst?
2: Ja, sehr gerne. Hallo. Also erstens mal freue ich mich, dass ich heute da sein kann bei dir. Ich stamme aus zwei unterschiedlichen Bereichen. Einerseits bin ich Juristin aus dem behördlichen Bereich. Sehr nüchtern, sachlich und analytisch geht es dort zu. Und der andere Bereich ist so mein Herzensbereich. Ich bin in einer Praxis selbstständig tätig als psychosoziale Beraterin. Das ist so Lebens- und Sozialberatung, Coaching, Supervision. Genau.
1: Na, das klingt ja sehr spannend. Und ich kenne mich ja schon wieder mit der Technik überhaupt nicht aus. Das ist echt unglaublich, von einem Mal aufs andere. Du bist richtig ausgesteuert, ich aber nicht offensichtlich. Ich bin noch zu leise. Aber man wird mich trotzdem einigermaßen hören. Hörst du mich?
2: Ich höre dich.
1: Okay, ja, das ist ja auch schon besser. Genau. Psychosoziale Begleitung. Was muss man sich darunter oder was kann man sich darunter vorstellen?
2: Darunter kannst du dir vorstellen, eine Arbeit mit Menschen, direkt mit den Menschen und mit Menschen, die mit den unterschiedlichsten Themen konfrontiert sind, die entweder in einer Krise stecken, die Probleme haben und Lösungen suchen, die an einem neuen Menschen- oder Weltbild interessiert sind, die an der eigenen Persönlichkeitsentwicklung interessiert sind. Das ist ein ganz breit gefächertes menschliches Gebiet.
1: Mhm. Ja, und wir machen diesmal auch ausnahmsweise mal neuerdings Musik. Und ich habe mich abgesichert, also Taylor Swift ist nicht auf der schwarzen Liste von Johanna. Deswegen fangen wir mit Taylor Swift und The Fate of Ophelia an. Ja, schön wäre es, wenn das auch funktionieren wird. So viel zum Thema, wir spielen Musik.

0: Ja, so jetzt habe ich alle Knöpfe gedrückt, die notwendig sind, um mich wieder hoffentlich auf Radis, auf Sendung zu bringen. Und als nächste Frage machen wir gleich den brutalen Sprung ins kalte Wasser. Hast du schon gemerkt, dass bei deinen Klientinnen oder Klienten schon Auswirkungen merkbar sind, dass sie KIs verwenden, um mit einer quasi Diagnose ist es ja nicht, aber mit einer Erwartungshaltung zu kommen?
1: Da muss ich dir ganz eine klare Antwort geben, nein, bislang nicht. Oder sie haben sich so verstellt und es mir nicht verraten, ist auch möglich.
0: Okay, dann ist die vielleicht weniger provokante, aber interessante Frage dann die, was wäre deine größte Sorge, wenn sie im Vorfeld bereits KI-Begleiter, diese AI-Companions verwenden, um sich irgendwie coachen zu lassen und dann sind sie vielleicht ein bisschen enttäuscht, weil mit immer nur Zusprache, immer nur empathielose Begeisterung eines Large Language Modells kommt man halt im Leben auch nicht wirklich weiter. Was wäre deine größte Sorge, wenn du jetzt vielleicht projizierst, so in einem Jahr, vielleicht dauert es auch nicht einmal so lange.
1: Also die eine Sorge wäre sicher, dass sie möglicherweise gar nicht sich Unterstützung holen, sondern sich mit dem zufrieden geben, was die KI ihnen bietet. Mhm. Oder dass sich möglicherweise Symptome verstärken, verschlimmern, dass dann eben eine Therapie erforderlich ist, weil das muss man wissen, dass psychosoziale Beratung eben, wir dürfen ausschließlich mit mental gesunden Menschen arbeiten im Unterschied zur Psychotherapie. Und möglicherweise würden sie mit einer vorgefestigten Meinung kommen, dass sie viele Coachings bereits absolviert haben mit einer KI und da vielleicht dann ein bisschen schwieriger ist, sie wieder in einen Bereich zu bringen, wo sie offen sind für andere Blickwinkel, für neue Perspektiven, wo man auch den systemischen Ansatz, mit dem ich eben arbeite, dann schwieriger reinbringen kann, nämlich, dass man, keiner von uns ist eine Insel, sondern jede Verhaltensweise von mir hat Auswirkungen auf die Systeme, in denen ich mich befinde, also Partnerschaft, Familie, Arbeit und so weiter. Und ich glaube, dass systemischer Ansatz, das ist das Konträre zum Egoismus. Und möglicherweise wird von der KI, aber eben wenn ich immer nur den Zuspruch höre, genau dieser Egoismus gelangt von einem gesunden Bereich in einen, der dann gesellschaftspolitisch schwierig werden kann.
0: Wir haben im Vorfeld ein bisschen drüber geredet und ich fand das ganz interessant, dass du mir erklärt hast, dass du die Menschen ja quasi begleitest, um selber die Lösung zu finden für die, wie hast du das schon gesagt, für die Landkarte ihres Lebens, wo es unheimlich viele Wege gibt und du ihnen aber keinen vorschreiben oder auch nicht vorschlagen möchtest. Wie musst du sich das vorstellen?
1: Ich habe den Ansatz, dass jeder Mensch eine eigene Landkarte hat. Die ist geprägt durch meine eigenen Erfahrungen, durch das, was ich von meinen Eltern mitbekommen habe. Durch meine Denkmuster und so weiter ist meine Landkarte geprägt. Deine Landkarte ist durch dein Leben wiederum geprägt. Und wenn ich jetzt anfangen würde, Ratschläge aus meiner Landkarte für deine Landkarte zu geben, wo in meiner Landkarte vielleicht der Weg von A nach B über Berge führt und bei dir ist der Weg aber am besten geradeaus, dann kannst du mit meinen Ratschlägen nichts anfangen.
2: Das macht absolut Sinn und jetzt habe ich herausgefunden, wo man mich zuerst so schlecht und ich mich auch selber so schlecht hören konnte, obwohl ich alles hochgeregelt habe, was ging. Ich habe das falsche Mikro angeschaltet, das Mikro da drüben an. Das hat mir jetzt natürlich nur aus dem Off quasi gehört. Also Entschuldigung, aber ja, so ist das Leben.
1: Aber schau, entschuldige, dass ich dich unterbreche. Das ist das klassische Beispiel dafür, du hast die Lösung in dir gehabt. Der Zugang war vielleicht verschüttet.
2: Da hast du vollkommen recht und du musstest mich quasi wirklich passiv begleiten. Dazu passt jetzt auch das nächste Lied von der, wie heißt sie, Lola Young. Messi.

0: So, und wir haben uns jetzt in der Musikpause geeinigt darauf, dass wir ja über systemische Aufstellung und organisatorische Aufstellung reden werden. Was kann ich mir darunter vorstellen?
1: Was ist das?
0: Gell? Genau, was
1: gute,
0: ist das?
1: Gute Frage und schwer zu erklären. Okay. Aufstellungsarbeit, ob das jetzt Familienaufstellungen sind oder Organisationsaufstellungen, da geht es darum, dass ein inneres Bild, mit dem du als Klient durch dein Leben gehst, visualisiert wird. Mhm. Das wird einmal nach außen gebracht. Da arbeitet man mit sogenannten Bodenankern. Das können Papiere sein, die dann stellvertretend für ein Familienmitglied zum Beispiel stehen oder für in der Organisation für irgendeinen Kollegen oder für einen Chef. Das kann aber eben auch mit Repräsentanten, das heißt mit wirklichen Menschen, die stellvertretend dafür stehen, durchgeführt werden.
0: Aber immer aus der Sicht des Klienten oder
1: immer der Klientin? Immer aus der Sicht des Klienten, genau.
0: Mhm. Genau. Und du nimmst es dann auf und baust dir dann eine innere Welt davon auf? Oder?
1: Nicht ganz. Der Klient oder die Klientin, die kriegt den Auftrag, die wird angeleitet, eben aufzustellen. Mhm. Die stellt dann, eben wenn ich jetzt zum Beispiel dich repräsentativ oder stellvertretend für mich heranziehen würde, würde ich dich jetzt als Klientin mit geschlossenen Augen im Raum irgendwo einen Platz finden. Mhm. Und du wärst stellvertretend möglicherweise mein Bruder. Mhm. Und dann nacheinander eben die einzelnen Personen, die aufgestellt werden. Und es wird immer, der Klient stellt sich selber auch auf. Das nennt man dann den Fokus. Mhm. Jetzt wird es ganz detailliert. Auf jeden Fall ist es dann ein Feld, das entsteht. Und das ist ein Bild, das eben wirklich der Klient, die Klientin in sich selber trägt und dann das erste Mal sieht. Mhm. Weil das geht alles übers Spüren. Mhm. Und mit diesem Bild arbeiten wir dann, also entweder mit den Bodenankern oder mit den Repräsentanten dann direkt.
0: Da kommen mir zwei Fragen in den Sinn. Mhm. Die erste ist, inwieweit kann so eine auch Beschreibung, eine Idee über, wie ein anderer Mensch ist jetzt in dieser Aufstellung, egal ob in der Organisation oder in der Familie, von KIs beeinflusst werden? Dass man also, wenn man sich zu viel quasi und immer bestärkt wird, das ist das Einzige, was die KIs wirklich können, nämlich einen in dem bestärken, was man möglicherweise auch vollkommen falsch irgendwo internalisiert hat. Und dann kommen und das jetzt bei dir machen. Was ist da das Schlimmste, was quasi, man verhärtet sich nachher dann quasi dieses Gefühl, das man für sein mitmenschliches Geflecht hat, wird es dann schwieriger, dass der überhaupt noch einen Ausweg, nämlich die Lösung, die er selber in sich finden oder die sie selber in sich finden soll, dann komplett schon ausgeblendet hat? Ist das eine mögliche Horrorvision quasi, KI-gestützte Aufstellung, die im Prinzip dann verhärtete Positionen schafft, aus denen man dann selber gar nicht mehr rauskommt, also quasi Weltflucht betreibt?
1: Gute Frage. Sehr gute Frage. Ich meine, ich würde jetzt einmal wirklich vom Grund auf schon einmal behaupten, dass eine KI oder die größte Gefahr, die darin bestehen wird, wenn eine KI eine Aufstellung leiten würde, darin besteht, dass dieses Feld, das da entsteht, ein kognitiv geleitetes Feld ist. Das heißt, wo nur aus dem Kopf heraus gearbeitet wird. Und das ist genau der Weg, der in der Aufstellung der falsche ist.
0: Es geht also um Emotionen.
1: Es geht um Emotionen und um das Spüren von, es hört sich so blöd an, ja, von Energie, die in jedem Familiensystem drinnen ist. Und das sind Informationen, die man mit dem Kopf nicht greifen kann und die man auch nicht erklären kann und die auch nicht aus Beschreibungen von oder Umschreibungen von Familienmitgliedern resultieren, sondern die Art, die ich gelehrt bekommen habe, eine Aufstellung zu machen, ist diejenige, dass wir sehr karg arbeiten, sehr reduziert. Der erste Schritt ist immer das Aufnehmen von einem Genogramm, also vom Stammbaum. Mhm. Wer gehört aller zur Familie dazu? Eltern, Geschwister, Großeltern, Urgroßeltern. Und In diesem Familiensystem sind möglicherweise irgendwelche Verletzungen erfolgt und die führen den Klienten mit einem bestimmten Anliegen zu mir. Und mit diesem Genogramm, mit diesem Anliegen arbeiten dann Aufstellungsleiter. Und es ist eine bestimmte Struktur, die dann auch eingehalten wird, aber die immer nur mit dieser Energie arbeitet. Du müsstest mir gar nichts über deine Großmutter erzählen und man könnte sie trotzdem aufstellen. Also das ist wirklich eine Arbeit, wo der Kopf gut ausgeschalten werden darf und die Intuition vorrangig arbeitet.
0: Bevor wir nach dem nächsten Musikstück klären, was die KI können könnte vielleicht in naher oder ferner Zukunft, eine provokante Frage noch dazu: Kann jemand behaupten, dass ein KI-System ein Familienmitglied ist, wenn er schon so sehr internalisiert hat? Also ich meine, du wurdest offensichtlich deinem Blick zufolge noch nicht damit konfrontiert, das finde ich gut, aber möglicherweise, ich mein, wäre das überhaupt denkbar? Ich meine,
1: also theoretisch, wenn ich jetzt darüber nachdenke, müsste ich fast sagen, es könnte sein, weil stellvertretend für ein Familienmitglied auch einen Bausteinklotz heranziehen kannst. Ja. Also du kannst alles damit, also du kannst jeden Gegenstand auf, also heranziehen für eine Aufstellung. Die KI, die muss nicht einmal was reden. Also das wäre eher gegenteilig. Also von dem her muss ich schweren Herzens sagen, ja, sie könnte als Repräsentant dienen.
0: Und ähnlich wahrscheinlich auch wie Familientiere und oder kommt das seltener vor?
1: Also ich stelle keine Tiere auf, nein.
0: Nein, okay, nein, aber das könnte ja jemand sagen. Mein Schäfer ist mein Lieblings quasi Familienmitglied.
1: Ja, dann würde ich aber fragen, bist du mit dem blutsverwandt, ja oder nein?
0: Okay, das ist bei der KI übrigens auch dann schwierig zu beantworten. Aber machen wir jetzt weiter mit Break My Heart von Dua Lipa.

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1: Ja, wie besprochen, reden wir jetzt weiter über psychosoziale Begleitung und wie nahe könnte eine KI, wenn man ihr den Prompt gibt, sei ein fühlendes Wesen, das jemanden auf dem Weg, den richtigen Weg zu finden, begleiten soll, promptet. Und wo siehst du die Grenzen dessen, was du dir derzeit vorstellen kannst, ja, was man automatisieren könnte, also was man berechnen könnte?
2: Für mich ist es einmal ganz grundsätzlich eine erschreckende

0: hilft oder Unterstützung gibt, mich begleitet in einer problembehafteten Lebenssituation, dann fehlt mir das, was einen Menschen ausmacht. Dass ich weiß, da ist Verständnis da, da ist ein Raum da, den ich sonst nirgendwo habe, der mir geöffnet wird, wo mir wer zuhört, wo mich wer sieht, so wie ich bin, wo ich mich nicht verstellen muss, wo ich mich nicht anstrengen muss, wo ich so sein darf, wie ich bin. Mhm. Und ich bezweifle das, dass eine Maschine das, noch wenn sie noch so gut, wie auch immer das heißt,
1: simulieren.
0: Es ist simuliert oder wie gut sie halt gefüttert ist, kann sie dieses Menschliche nicht zu 100% rüberbringen.
1: Aber spricht nicht da gerade die Eigenschaft vieler, vielleicht sogar der meisten Menschen, nämlich Dinge, auch Tiere und eben auch KIs zu vermenschlichen? Ja? Und das war ja schon beim Josef Weizenbaum vor 50 Jahren mit Eliza, 60 Jahre sogar, der Fall, die also für damalige Verhältnisse natürlich ein super Programm war, das allerdings nur wie ein Therapeut nur gespiegelt hat, Fragen mit neuen Fragen und so, wie es halt man sich das damals vorgestellt hat, das war ein Riesenerfolg. Ja? Jetzt haben wir 60 Jahre später Dinge, die KIs, die wesentlich mehr können und sie müssen und werden vielleicht auch nie Gefühle haben, also wozu auch, ja? Aber sie können sie so gut imitieren, dass wir Menschen drauf reinfallen.
0: Drauf reinfallen, genau, das ist das Stichwort. Ich hätte den Anspruch als Klient, dass ich nicht drauf reinfallen muss, dass da eine Maschine sitzt, die so tut, als wäre sie ein Mensch. Mhm. Mit all den menschlichen Attributen und auch mit all den Fähigkeiten, die ein Lebens- und Sozialberater aufbringen muss, um seinen Job gut machen zu können. Da wäre ich sehr kritisch als Klient. Das würde ich nicht wollen. Aber vielleicht irgendwann einmal wären diese Maschinen so gut gefüttert, dass man das vielleicht gar nicht mehr richtig merkt. Mhm. Ich weiß es nicht.
1: Die Frage, die sich natürlich aufdrängt, ist jene, inwieweit die Menschen nicht ohne dies KIs, also künstliche Wesen vorziehen als die anstrengende Auseinandersetzung mit anderen Menschen. Ja? Und auch eine psychosoziale Begleitung ist ein anderer Mensch, ja, den man ansieht, wenn man irgendwas Peinliches erzählt, dass der das merkt, dass das vielleicht peinlich ist oder war. Die Maschine, die kennt die Begrifflichkeit peinlich vielleicht aus irgendwelchen Geschichten, Erzählungen, was auch immer, also kennen unter Anführungszeichen, aber sie kann mit dem Gefühl Peinlichkeit nichts anfangen. Ja? Und Scham ist ja eines der stärksten Gefühle, habe ich immer gelesen. Und an der Stelle fragt man sich halt, ob nicht die Gesellschaft tendenziell ohne dies bereits immer mehr in diese Richtung geht, Gespräche, Kontakte zu vermeiden, alles quasi mit über Messenger-Dienste zu entkoppeln. Selbst junge Menschen sitzen nebeneinander in Kaffeehäusern und bei irgendwelchen Jugendtreffs, ja, und haben alle ihr Handy heraus und chatten miteinander, obwohl sie nebeneinander sitzen. Ja, was geht dir da durch den Kopf, wie das in eine gesellschaftliche Utopie führen kann, wenn man nicht mehr miteinander redet? Vielleicht ist es dann viel angenehmer, ja, weil man keinen Stress mehr hat mit den anderen Menschen. Oder eine Dystopie, wo wir einfach empathielos, kontaktunfähig werden. Wo siehst du da eher hingehen oder was ist deine, naja, Flüchtlinge sind immer die Dystopien wahrscheinlich, aber auf der anderen Seite, wenn sie alle in der Dystopie wohlfühlen, naja.
0: Das wollen wir nicht hoffen.
1: Naja, dann ist es für uns vielleicht eine Dystopie und für alle anderen eine Utopie.
0: Ja, ja. Konrad Paul Liessmann, der Mensch ist dem Menschen ein Ärgernis. Mag sein, dass das die Einstellung von vielen Menschen ist, ja, dass man dann auch

0: die Maschine dem Menschen vorzieht. Mhm. Ich bin aber sehr zuversichtlich, dass der Mensch wieder auf das Analoge zurückkommt, weil wenn ich jetzt an die psychosoziale Beratung denke, wenn mir ein Mensch gegenüber sitzt mit einer offenen Haltung, der nicht wertet, der nicht bewertet und der nicht kategorisiert, der mir gegenüber so offen und unvoreingenommen ist, dass ich mich dem öffnen kann, dass ich dem die von mir peinlich bewerteten Situationen schildern darf, dem ich meine geheimsten Geheimnisse offenbaren darf, weil ich weiß, der nimmt mich an und sieht mich so, wie ich bin, dann ziehe ich so jemanden einer Maschine vor, die nur darauf trainiert wird, so zu tun, als wäre das, was ich da jetzt erzähle, nicht peinlich oder nicht mit Scham behaftet.
1: Aber trotzdem ist es wahrscheinlich leichter, so wie es leichter ist, vermutlich auch für junge Menschen, Tagebuch zu führen, ohne es jemandem erzählen zu müssen, eben es einer Maschine zu erzählen und damit zu vermeiden, dass man eben, und sei es ein wie immer geartetes Feedback bekommt. Aber das führt aber letztlich zu keiner Lösung.
0: Führt vielleicht für den Moment zu einer Lösung, dass ich mein Thema externalisiert habe. Das habe ich nach außen gebracht, das ist nicht mehr drinnen in mir. Ja? Also das sehe ich einmal so von der fachlichen Seite her ganz positiv. Von der menschlichen Seite muss ich mir halt auch der Konsequenz bewusst sein. Wenn ich so agiere, dass ich alles nur noch niederschreibe, mit mir selber ausmache oder mit einer Maschine nur noch interagiere, unter Anführungszeichen, was das für Auswirkungen auf meine menschliche Entwicklung hat, was das für Auswirkungen letztendlich auf die Gesellschaft hat, wenn alle so handeln und das präferieren. Mhm. Also das ist keine Gesellschaft mehr, die zusammenhält, das ist keine Gesellschaft mehr, die funktionieren kann, weil die Gesellschaft nur durch diesen Zusammenhalt, durch Übernahme von Verantwortung, durch das sich einsetzen für andere funktioniert. Man braucht sich nur vorstellen, allein eine Feuerwehr zum Beispiel, ja, freiwillige Feuerwehr, das funktioniert nicht, weil da lauter Egoisten drinnen sitzen, sondern weil da Menschen sitzen, die einen Beitrag für die Gesellschaft leisten wollen.
1: Ja, alle Ehrenamtlichen.
0: Egal was, eine Gesellschaft funktioniert nicht mit Egoisten. Und eine Gesellschaft funktioniert nicht, wenn ich mich auf dieses Abenteuer Mensch nicht mehr einlassen will.
1: Ja, damit machen wir wieder Musik, und zwar Flowers von Miley Cyrus.

0: Das war jetzt das richtige Lied, passend zu unserem Thema. I can buy myself flowers. Ja, ich kann mir also selber was Gutes tun. Da brauche ich niemanden anderen dazu. Und vielleicht sehen das ja manche mittels KI auch so. Ich kann mir selber was Gutes tun. Da rede ich jetzt mit dem Chatbot so lange rum. Aber was sie in Wirklichkeit ja tun, ist, also ich glaube ja tatsächlich, dass die meisten Chatbots und LLMs nur verwenden, um irgendwelche Aufgaben, für die sie im Moment gerade zu faul sind, irgendwie eine Abkürzung zu finden. Ja, und was sie aber in Wirklichkeit tun, ist, glaube ich, hauptsächlich in den asozialen Medien irgendwie Doomscrolling zu machen und Zeit totzuschlagen, nämlich praktisch überall, wo sie sind. Das heißt, was sind denn aus psychosozialer Sicht denn so einfache Möglichkeiten, um der Psyche sich selber was Gutes zu tun?
1: Da gibt es unendlich viele Möglichkeiten.
0: Ich habe es befürchtet, aber...
1: Ja, ich werde versuchen, mich kurz zu halten.
0: Take your time.
1: Zu schauen einfach auf den eigenen Alltag. Es kann allein das Aufstehen in der Früh und sich auf eine gute Tasse Kaffee oder Tee zu freuen, der Duft von Kaffee oder Tee in der Früh, wenn ich mich da jeden Tag drauf freue und ich weiß, okay, gut, das sind jetzt meine 3 Minuten, die gehören nur mir. Mhm. Das ist ein unglaublicher Wert, mit dem ich dann in den Tag starte. Oder ich wache in der Früh auf und stelle mich auf den Balkon oder ich mache das Fenster einfach auf und schaue mal in diesen wunderschönen Morgenhimmel rein. Und egal, ob es regnet, das kann auch was Schönes sein. Es wird so sauber, gerade jetzt nach dem ganzen Blütenstaub. Oder ich schaue in den Himmel und ich merke, boah, die ersten Sonnenstrahlen kommen. Ich höre die Vögel zwitschern. Ich finde, wenn man den Tag startet mit einem guten Gefühl, dann geht man mit dem durch den ganzen Tag. Das kann eine KI nicht ersetzen. Oder ich habe am Ende des Tages noch nichts zu essen zu Hause. Ich muss noch in den Supermarkt. Ein freundliches Wort an der Kasse zu wechseln.
0: Mit leerem Magen.
1: Mit leerem Magen. Auch das halte ich aus, weil ich weiß, meine Tasche ist gefüllt. Ja. Einfach da zwischenmenschlich zu agieren und wenn man nur sagt, einen schönen Abend wünsche ich Ihnen. Das ist mehr als nur, da ist das Geld und Wiederschauen. Oder sich die Zeit zu nehmen, einen Spaziergang zu machen, rauszugehen. Das wir alle oder ganz, ganz viele, die sagen immer, na, da habe ich keine Zeit dafür. Wenn man ganz ehrlich ist, hat niemand Zeit für irgendwas, was einem gut tut. Das ist die Zeit, die man sich nehmen muss. Und die Zeit nehme ich mir dann, wenn ich mir das wert bin.
0: Ja, und es gibt ja unzählige Studien, die genau das besagen. Ja, also Spaziergänge in der Natur sind das Gesündeste, was man sich selber Gutes tun kann. Ja,
1: ja, und man braucht auch nicht viel dazu. Ich denke mir, diese Schönheit, die kann ich nicht kaufen, die liegt mir zu Füßen. Und irgendwo werde ich immer irgendeinen Winkel finden. Und selbst wenn ich im tiefsten Grau der Stadt wohne, irgendwo einen klaren Winkel finde ich, der schön ist, der das Herz aufgehen lässt. Der mir einfach gut tut. Und dazu sagen, ja, ich bin mir das wert jetzt, dass ich mich 5 Minuten aus dem Leben ausklinge und das einfach einmal genieße. Mich aus das Handy weglege oder einfach nur mal 5 Minuten da sitze und dumm vor mich hinschaue. Das sind 5 Minuten, wo das Gehirn entspannen kann und das Gehirn braucht Entspannung, um die ganzen Sinneseindrücke, die den ganzen Tag auf uns einprasseln, insbesondere durch Social Media, um wieder zu regenerieren und wieder Neues aufnehmen zu können. Gerade Kinder oder Jugendliche, wenn meine Kinder mir sagen, Mami, ist so fad, sage ich, super, dein Gehirn wird stark, das entwickelt sich, weil das wirklich für die Entwicklung diese Ruhephasen benötigt. Und Social Media hindert uns daran, weil wir permanent weiter scrollen, irgendwas posten, irgendwas Snapchatten. Das stört uns aber in unserer Entwicklung und das stört uns dabei, diesen Zugang zu uns selbst wieder zu finden oder den beibehalten zu können.
0: Ja, es gibt die ganze analoge Welt wird nicht durch KIs ersetzt werden können. Wobei natürlich auch da, never say never, schon Entwicklungen, also schon seit langer Zeit, aber langsam werden sie so gut, dass man vielleicht ahnen könnte, Virtual Reality und so, dass man tatsächlich auch solche Erlebnisse in der Natur dem Hirn vorgaukeln kann. Und wir wissen, unser Hirn ist eine Simulationsmaschine par excellence. Auch beim Lesen leben wir in der Geschichte mit, also wenn es nicht gerade ein Fachbuch ist. Beim virtuellen, selbst beim Sportschauen habe ich Studien gelesen, ja, kann man erstens seine eigenen, also man sollte ein bisschen sozusagen irgendeine Sportart, die man schaut, auch schon mal probiert haben, aber man kann sich rein durchs Zuschauen verbessern. Ja. Also unser Hirn ist ein Wunderwerk. Die KI ist auch ein Wunderwerk, ein technisches Wunderwerk, aber funktioniert halt ganz anders. Und was dort dann passieren wird, das ist dann durchaus die spannende Frage. Und bevor wir die letzte Frage noch besprechen, gibt es noch etwas? Musik? Ich überlege jetzt gerade, nochmal Taylor Swift oder Amy Wald oder Pink?
1: Pink ist immer gut.
0: Pink ist immer gut. Zu Befehl.

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1: Jetzt haben wir uns gerade verplaudert. Ja, jetzt muss ich meine letzte Frage noch loswerden. Was kann man denn dagegen tun, dass die Gesellschaft oder große Teile der Gesellschaft, manchmal die Jüngeren insbesondere, sich immer mehr einigeln, immer mehr im Digitalen verschwinden? Und was ist die Folge davon, wenn wir nichts dagegen tun?
2: Die Folge trifft ja nicht nur jeden Einzelnen, weil gut, dann schotte ich mich von der Welt ab, ich bin nur noch in der digitalen Welt drinnen. Wenn ich mir der Konsequenzen bewusst bin, dann kann ich das ja ruhig so machen, wenn das meine eigene Entscheidung ist. Aber meine eigene Entscheidung ist nur, wenn ich die Wahlmöglichkeit habe. Und die Wahlmöglichkeit habe ich nur, wenn mir bewusst ist, digitale Welt und da gibt es die analoge Welt. Die eine hat die Vorteile, die andere hat wiederum die Vorteile und ich kann dann bewusst eine Entscheidung treffen mit der entsprechenden Konsequenz. Also für einen Einzelnen, glaube ich, ist jede Richtung möglich und möglicherweise auch gut. Aber wenn ich jetzt aufs Übergeordnete schaue, und da schaue ich sehr gerne hin, welche Auswirkungen hat das auf die Gesellschaft? Wenn sich jeder nur noch um sich selber kümmert, wenn jeder nur mehr schaut, gut, das ist jetzt mein Bedürfnis und um das kümmere ich mich, wenn ich nur noch mit einer Maschine interagieren will und mir die anderen Menschen, salopp gesprochen, egal sind, dann funktioniert unsere Gesellschaft nicht mehr. Und dessen muss man sich bewusst sein. Und ich glaube, dass da erstens einmal eine ganz große gesellschaftspolitische Verantwortung ist, dass man die Vor- und die Nachteile von jedem Weg, vom digitalen und vom analogen Weg aufzeigt, dass man nicht mit Verboten ausschließlich arbeitet im digitalen Bereich, sondern dass man sagt, okay, gut, das sind die Konsequenzen, also entscheide dich bewusst. Und ich glaube, dass gesellschaftspolitisch auch wichtig ist, dass Rollenbilder da sind, Role Models, Vorbilder, die zeigen, gut, wir sind in einem Zeitalter, wo die KI nicht mehr wegzudenken ist. Wir sind in einem Zeitalter, wo Social Media nicht mehr wegzudenken ist. Hat ja alles seine Vorteile auch. Aber dennoch ist das Hauptmedium der Mensch mit all seinen menschlichen Facetten und der soll im analogen Leben leben und sich auf dieses einlassen, weil es ist so wunderschön, das Leben wahrzunehmen, auch wenn es gerade in einer Krise steckt. Ich finde immer irgendwo was, wo ich zuversichtlich sein kann, wo ich optimistisch sein kann oder ich sogar mal denken kann, gut, die Krise, das ist jetzt echt eine grauenhafte Zeit, aber vielleicht gehe ich gestärkt aus der heraus. Also, und dafür brauche ich ein Gegenüber, ein Menschliches, das mir aufzeigt aus den eigenen Erfahrungen. Du, das ist jetzt ein Tal, das du durchqueren musst, aber es geht dann wieder bergauf. Das Leben ist schön.
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Servus, grüß euch und herzlich willkommen zu Kopfhörer. Ich bin der Raimund und ich begleite euch wieder durch die Sendung und dieses Mal geht es um Punk, 50 Jahre Punkrock. Denn am 23. April 1976 haben die Ramones eher ein Debütalbum veröffentlicht und aus diesem Album haben wir ja den ersten Titel gehört, nämlich Blitzkrieg Bob, und somit haben die Ramones ja den Punk den letzten Schubs gegeben und die Erfolgswelle ist gestartet und die hält bis heute an. Einmal mehr, einmal weniger, aber der Punk ist da und der bleibt da und er ist sehr wichtig für die Musik gewesen und immer noch wichtig, finde ich. Und die Ramones waren halt die Ersten, die was halt einmal eben ein Punk-Album veröffentlicht haben und somit haben sie ja dem Punk die Starthilfe gegeben, so kann man es auch sagen. Und dies geht es halt in der Sendung, es geht darum, was war vorher, vor 1976, also die Einflüsse der Roots. Und dann, was war noch 1976, diese erste große Welle, da hören wir uns halt einiges an Musik. Und die Roots des Punk, die sind im Rock'n'Roll daheim. Und Punk ist ja nichts anderes wie Rock'n'Roll, nur ein bisschen lauter, nur ein bisschen dreckiger vielleicht, weil es die Technik halt dann schon hergegeben hat. Aber 1958 zum Beispiel hat ein gewisser Link Ray mit seinen Rayman Single veröffentlicht, nämlich Rumble, und dort sind auch schon verzerrte Gitarren und dort ist auch schon diese rohe Kraft des Rock'n'Roll zum Spielen und zum Hören, und das kann man schon so sagen, einer der ersten Punk-Songs, obwohl es ja Rock'n'Roll war in dem Sinn oder in dem Fall. Und dieser Titel ist die einzige Instrumentalnummer, die einige Radiostationen boykottiert haben, die haben das nicht gespielt, eben aus diesen Gründen, diese Wildheit, diese Rohheit, Anzüglichkeit, was auch immer. Es war halt damals sehr gewagt, was der Link Ray da gemacht hat, aber es war super, dass er das gemacht hat, und die Nummer klingt heute noch gut, finde ich, und hat Scharen von Gitarristen und kommenden Musikern beeinflusst. Und ja, den Titel hören wir uns jetzt einmal an. Rumble von Link Ray and his Rayman aus dem Jahr 1958.

Ja, das waren jetzt die Kinks. Die gelten ja schlechthin als ja, Wegbereiter des Punks oder des Hardrocks, nämlich ja, mit ihren Sound, mit Titeln so wie You Really Got Me oder All Day and All of the Night. Das waren so die Songs, mit denen definiert man quasi den frühen Punk oder den frühen Hardrock. Aber sie haben auch noch andere Titel gehabt, wie eben den, was wir gerade gehört haben, nämlich I Need You ist aus dem Jahr 1965, ist im Mai 1965 als B-Seite der Single See My Friends, wenn ich da jetzt rausgekommen. Und ja, die Kinks waren Protobunks definitiv. Und da hat es in Großbritannien einige gegeben. Und die bekanntesten sind natürlich auch The Who. Die waren so in dem Vorwasser. Oder The Creation. Oder The Sorrows. Downliner Sack. Das waren so Bands, die sind das Ganze ein bisschen rauer, ein bisschen schneller angegangen. Sie haben zwar nur, sind alle aus der Ecken, wirbelnde Blues, Rock'n'Roll gekommen. Aber sie haben halt das ein bisschen schneller, rauer, dreckiger gespielt, kompromissloser, so kann man es auch sagen. Und diese Bewegung ist ja umgeschwappt nach Übersee, nach Amerika, in den USA. Und dort hat es natürlich auch Proto-Punk-Bands gegeben und das nicht wenig, diese Garagen-Rock-Bands, wie man es dann halt später bezeichnet hat. Und eine von denen, eine großartige Band, was damals eigentlich nur eine Randnotiz war, aber mittlerweile zu den Pionieren des Punks zählen, das sind die Sonics gewesen. Und die haben 1965, 1966 und 67, glaube ich, jeweils ein Album rausgebracht. Und aus dem ersten hören wir uns jetzt einen Titel an. Ist eine Coverversion. Sie haben sehr viel Rock'n'Roll gecovert, auch eigene Songs geschrieben. Aber ich glaube, der Großteil waren gecoverte Rock'n'Roll-Standards, unter anderem von Little Richard oder Chuck Berry. In diese Richtung ist gegangen. Und sie haben von Private Storm einen Titel gecovert, den haben mehrere Bands in dieser Zeit auch nachgespielt, unter anderem die Stones oder die Beatles. Und der Titel heißt Money, That's What I Want. Und es ist ein Rhythm and Blues-Song eigentlich, im Prinzip ursprünglich. Nur die Sonics machen irgendwie was anderes draus. Und den Titel hören wir uns jetzt an. Money, That's What I Want von den Sonics.

0: Ja, wie gesagt, die Sonics waren eine von vielen Bands aus dieser Zeit, aber sie waren die Pioniere und es hat noch andere Pioniere auch gegeben in den USA und zum Beispiel die Flaming Groovies oder die MC5 aus Detroit oder, und das ist unsere nächste Band, die Stooges. Und die haben 1961 genau erst das Album rausgebracht und 1970 gleich das zweite und aus diesem Album Funhouse habe ich mir einen Titel rausgesucht und was die Stooges halt so ja, wichtig macht, ist diese Kompromisslosigkeit, wie sie einer Musik gespielt, einen Rock'n'Roll gespielt haben. Und natürlich war da der Iggy Pop als Sänger ja auch dabei und der gilt ja, oder man sagt halt, dass er der Godfather auf Punk ist. Ja, das kann man mal so sagen, da die behaupten. Und ja, die Stooges, geniale Band, sehr, sehr wichtige Band. Nicht nur für den Punk, sondern generell für die Rockmusik oder für den Rock'n'Roll. Den haben sie ja heiß geliebt und ich habe mir den Titel ausgesucht: TVI von den Stooges mit Iggy Pop.
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So, zwei Bands hätte ich noch, was ich eigentlich unbedingt noch vorspielen möchte, bevor wir wieder im Jahr 1976 weitermachen mit den Ramones und der Punkrock-Bewegung. Und zwar ist die erste Band die New York Dolls. Und die sind aus den USA und waren oder haben viel in den Clubs von New York gespielt, sagen wir es einmal so. Haben eine Europa-Tour dann irgendwann mal gemacht, aber irgendwie haben sie nicht durchstarten können. Und die haben zwei Alben aufgenommen und eins davon im Jahr 1973, das war ihr Debütalbum. Und aus diesem Album habe ich den Titel Trash mir ausgesucht. Und die zweite Band, das waren The Modern Lovers und auch eben aus den USA. Und da war der Mastermind, der Jonathan Richman, der Gitarrist, Sänger und Songschreiber. Und die Band hat sich aber eher definiert als Rock'n'Roll, also in der Tradition des Rock'n'Roll, aber der Punk, der Ursprung des Punks liegt halt im Rock'n'Roll, das ist einfach, das ist so und das wird auch immer so bleiben und darum waren sie für die Punkbewegung auch wichtig, weil dieses Album, die haben nur eins rausgebracht und das haben sie zwischen 1971 und 1973 aufgenommen, aber erst 1976 veröffentlicht, also zeitlich hat es genau passt, war für den Punk schon wichtig. Die Art, wie sie gespielt haben, ist mit den zwei, drei Akkorde mehr, haben wir nicht im Song drinnen, in der Tradition des Rock'n'Roll halt. Und den Titel, was ich von den Modern Lovers jetzt spielen werde, das ist Roadrunner, war sehr beliebt bei den späteren Punkbands. Unter anderem haben es auch die Sex Pistols gecovert und zig andere Bands haben dieses Little Roadrunner gecovert. Und die zwei Songs hören wir uns jetzt an und anfangen dann mal natürlich mit den New York Dolls, mit Trash und dann The Modern Lovers mit Roadrunner.

0: Ja, und das waren jetzt wieder die Ramones mit einer Coverversion von Chris Montez 1962er Hit Let's Dance. Und damit wollte ich nur sagen, dass die Wiege des Punks definitiv beim Rock'n'Roll liegt und ohne Rock'n'Roll gab es keinen Punk. Und die Ramones haben gerne so alte Rock'n'Roll-Hadern nachgespielt und gecovert und sie waren nicht die einzige Band, Punkband, die was das gemacht hat. Und die Pistols haben es gern gemacht, The Clash haben auch Rock'n'Roll-Songs gecovert. Also es hat jeder irgendwas im Repertoire gehabt und war, also Rock'n'Roll ist die Wiege des Punks, sagen wir es einmal so, damit das mal abgeschlossen ist. Und der Joey Ramone von den Ramones hat er einmal was Schönes gesagt, einen schönen Satz. Er ist gefragt worden, warum sie eigentlich, wie sie auf die Idee gekommen sind, dass sie diese Musik machen. Und er hat gesagt, das war eigentlich eh ganz einfach, weil sie haben deswegen angefangen zum Auftreten, weil die Bands, die sie geliebt haben und den Rock'n'Roll, den sie geliebt und gekannt haben, der war einfach verschwunden. Der war einfach nicht mehr da, der war nicht mehr greifbar. Und da haben sie sich gedacht, ja, wenn wir die Musik hören wollen, dann müssen es wir spielen für uns selber, damit die Musik halt weiterlebt. Und haben halt dann angefangen zum Auftreten und haben jetzt halt eine Fanbase halt immer weiter ausgebaut und sind nicht halt viel Gleichgesinnte dazugekommen. Und das war quasi der Beginn des Punks oder der Grund, warum sie es gemacht haben, zumindest. Sehr interessant. Warum waren die Ramones nur so wichtig? Außer, dass sie das Album rausgebracht haben, das Debütalbum, das erste Punk-Album. Sie waren deswegen auch wichtig, weil sie am 4. Juli 1976 den ersten Auftritt in London, in England gehabt haben. Und das war die Initialzündung für Großbritannien, weil da sehr viele Bands und Musiker von den Pistols, also Sex Pistols waren oder von Damned oder von The Clash. Und die haben sich dann alle gedacht, jawohl, genau das ist das, das wollen wir auch machen, so machen wir das auch. Also es war halt dann auf England ganz, ganz wichtig, dass die Ramones da gespielt haben. Und The Damned zum Beispiel war dann die erste Band, britische Punkband, die 1976 im Oktober die erste Single veröffentlicht hat und dann im Februar 1977 das erste Album Damned, Damned, Damned, was sehr, sehr gut ist, ein geniales Album, eines der besten frühen Punk-Alben. Und die Single war New Rose und die hören wir uns jetzt da.
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Die Sex Pistols mit Pretty Vacant war das jetzt und ist zu finden der Titel auf dem Debütalbum der Sex Pistols, nämlich Nevermind the Bollocks, der Album, Punkrock-Album-Klassiker schlechthin. Einer der besten Punkrock-Alben aller Zeiten, Nevermind the Bollocks. Und dieses Cover ist öfters einmal kopiert worden oder hergenommen worden. Haben sie einige inspirieren lassen von diesem Cover. Und die Sex Pistols, ja, die sind ja unter anderem auch gemanagt worden von Malcolm McLaren, der was sehr wichtig war für die Punkrock-Bewegung in London, auch was die Mode betrifft. Der war eben dafür verantwortlich für Sicherheitsnadeln zum Beispiel. T-Shirts, der hat die T-Shirts selber bedruckt mit, ich glaube, er hat Pink Floyd und lauter so Sachen. Also es hat alles der Malcolm McLaren gemacht und der hat unter anderem auch die Sex Pistols gemanagt und die Sex Pistols gelten schlechthin als die Punkrock-Band. Sie hat zwar nicht lang gegeben, aus vielerlei Gründen. Auf die Wii ist nie eingegangen, kann man sowieso nachlesen im Internet. Und ich gehe gleich zu einer nächsten sehr, sehr interessanten Band, die sich aber schnell von Punkrock wegbewegt haben und sie anderen Einflüssen gegeben haben, wie zum Beispiel ja, Dub oder Reggae. Und das waren die Clash. Und die Clash haben 1977 auch ihr erstes Album veröffentlicht, das hat auch ganz einfach und schlicht und einfach The Clash geheißen und den Titel, was ich jetzt euch da vorspielen möchte, der nennt sich White Riot.

Ja, das war jetzt Punkrock aus Australien, nämlich Radio Birdman mit dem Titel New Race und ist aus dem Debütalbum oder das einzige Album von ihnen, nämlich Radius Appear, weil die Band hat sie danach schon wieder aufgelöst, leider Gottes. Aber dieses Album ist sehr empfehlenswert, weil da sind noch sehr, sehr viele gute Songs drauf und die Band, die kann man sich merken, Radio Birdman aus Australien. Die nächste Band, das sind die Dead Boys, die sind aus den USA und das Album Young, Loud and Snotty, das habe ich mir rausgesucht von Lerner und den Titel, was wir uns da anhören, der heißt Sonic Reducer von The Dead Boys.

Ja, in dieser Sendung geht es ja um 50 Jahre Punk, 50 Jahre Punkrock, um die Geschichte, um die Vorgeschichte, also Protopunk war was dabei und nachher ab 1976 die erste Welle der Punkrock-Bands der 70er und jetzt sind wir schon fast am Ende der Sendung angekommen, viel Zeit bleibt nicht mehr, ich möchte doch noch was unterbringen und ich werde mich jetzt ein wenig beeilen und ich habe die nächste Band da schon vor mir liegen, die sind die Vipers aus den USA und die haben mit Is This Real ein richtig geniales Album ausgebracht und da sind so viele gute Sachen drauf und ich habe mir einen Titel ausgesucht, der nennt sich schlicht und einfach Tragedy von den Vipers.

Ja, in dieser Sendung ist es gegangen um 50 Jahre Punk. Die Vorgeschichte, also Proto-Punk, beziehungsweise die erste große Welle ab 1976, großartige Punk-Bands waren da schon dabei, von den Sex Pistols bis zu The Clash, haben wir alles durchgehört. Und die letzte Band ist ein gutes Beispiel, wie man Punk mit Popper vermischen kann. Das war nämlich der Buzzcocks mit ihrem Titel Ever Fallen in Love. Und mit dem darf ich mich bei euch jetzt verabschieden. Ich wünsche euch alles Gute, passt auf euch und bis zum nächsten Mal. Baba, pfiat euch und ciao.

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Willkommen auf der Radiofabrik, willkommen im Mai, willkommen bei Don't Spook the Horse. Ich freue mich, dass ihr eingeschaltet habt, denn ich bin euer Master auf Mundharmonie und am liebsten bringe ich euch Musik. Diesmal habe ich recht gut einpackt, wie ich finde. Nicht so wie sonst immer, haha. CCR habt ihr schon gehört, Neil Young wird natürlich dabei sein, aber Greta Van Fleet sind wieder da, MJ Lenderman, aber Klassiker wie Airborne, Steel Panther, Shinedown ist nur mit im Gepäck und viele mehr. Bleibt's dran, jetzt geht's los. Da sind die Drive-By-Truckers mit Women Without Whiskey. 4

Dancing in the Club vom MJ. Ich hoffe, ihr seid ein bisschen im Schwung schon. Ich habe euch nämlich in Gary Moore mitgebracht mit Over the Hills and Far Away.

0: Max Romeo mit The Farmer's Story, entnommen seinem 2019 erschienenen Album Words from the Brave. Wir bleiben bei alten Veteranen, die überraschenderweise, muss ich jetzt fast sagen, ein neues Album veröffentlicht haben. Das Album nennt sich Reggae Music Never Dies. Die Gruppen, die ja jetzt nur mehr ein Duo ist, die Israel Vibrations, und daraus den titelgebenden Tune, die Israel Vibrations mit Reggae Music Never Dies.
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Die Israel Vibrations mit Nati Farmer aus ihrem aktuellen Album Reggae Music Never Dies, wobei hier das Attribut ihr ein bisschen zu ist. Was wir jetzt gehört haben, die letzten zwei Nummern, war Lead Vocals vom Scully, der ja auch mittlerweile verstorben ist, genauso wie der Apple. Jetzt gibt es von dem Trio eigentlich nur mehr einen, das ist der Wiss, und der ist eigentlich der Leadsänger von den meisten Tunes hier. 10 ist 1, Simi macht er mit dem Leadgesang. Produziert hat das Ganze der Bub vom Aston Family Man Barrett, also der Aston Barrett Jr. Erschienen ist das Ganze auf Rhythm Agency, ist im Vertrieb von Baco Records, gibt es als CD, gibt es als LP, gibt es als Digital Download und ist nehmt zu, wenn du durchaus eine Empfehlung von mir. Nächster Tune, die Israel Vibrations, Lead Vocals, Wiss mit Next

Israel Vibration mit Gunhawk aus deren aktuellen Album von den Vibes, Reggae Music Never Dies. Erschienen ist das Ganze im Vertrieb von Baco Records. Hab's eh schon gesagt, gibt's als CD, LP, Digital Download und es ist empfehlenswert. Und weil es das ist, gibt's eine Doppelpackung aus diesem Album. Nächster Tune, die Israel Vibrations mit Wake Up.

die Israel Vibration mit After the Storm, entnommen ihrem aktuellen Album Reggae Music Never Dies. Bei diesem Tune ganz am Anfang der Scully Lead Vocals Wiss und Lead Vocals Aston Barrett Jr. Wir wechseln wieder in die 70er, Anfang der 80er Jahre. Und zwar gibt es ein Doppel-CD von Dr. Bird, das nennt sich The Observer Roots Albums Collection. Durchaus empfehlenswert. Dieses Album ist von den Ethiopians, nennt sich Slave Call und daraus gleich den titelgebenden Tunes. Die Ethiopians mit Slave Call.

Die Ethiopians mit I Love Cha aus ihrem Album Slave Call, wieder veröffentlicht auf der Doppel-CD von Dr. Bird, die sich nennt The Observer Roots Albums Collection. Das nächste Teil auf dieser ersten CD, das nennt sich jetzt Nine The Observer Presents Reggae Mix-Up. Das ist eigentlich keine Platten, die jemals so veröffentlicht worden ist, sondern eine Zusammenstellung extra für die CD von Productions, von Nine Productions aus den Jahren 77 und 78. Erstes Beispiel: Delroy Wilson mit Rocking Chair.

Reggae George mit Trotting Along, entnommen der ersten CD von der Doppel-CD The Observer Roots Albums Collection, veröffentlicht von Dr. Bird. Die zweite CD kehrt in Freddie McGregor, das sind zwei Alben, das erste ist Mr. McGregor. Erstes Beispiel daraus, Freddie McGregor mit Walls of Jericho.

Freddie McGregor mit Rustaman Camp aus seinem Album Mr. McGregor, wieder veröffentlicht auf der Doppel-CD der Observer Roots Albums Collection, und zwar auf der CD 2. Das zweite Album von Freddie McGregor, was auf dieser CD ist, das nennt sich Freddie McGregor Showcase. Showcase Style heißt Tune und Version kombiniert. Ein Beispiel von dieser Kombination ist das nächste, Freddie McGregor mit Lovers Rock, JA Style und die Lovers Version.

Freddie MacGregor mit Follow This Year Sound, entnommen der Doppel-CD The Observer Roots Albums Collection, veröffentlicht von Dr. Bird, genauso wie die nächste Doppel-CD. Da sind zwei Originalalben etwas erweitert um, und zwar das erste ist Delroy Wilson mit Sarge. Das zweite, was da veröffentlicht worden ist, ist Ken Booth mit Booth Unlimited. Wir fangen an mit dem Delroy Wilson. Das Sarge ist ein Album mit lauter Cover-Versions, aber der Delroy Wilson war ein guter, war ein irrsinnig gigantischer Sänger. Leider hat er viel zu viel gesoffen. Anyhow, erstes Beispiel: Delroy Wilson mit I'm Still Waiting.

Delroy Wilson mit einem Dreierpaket aus dem Album Sarge. Begonnen hat das Ganze mit I'm Still Waiting, gefolgt von Ain't That Loving You und zum Schluss Everybody Needs Love. Das die zweite CD von dieser Doppel-CD ist, wie gesagt, in Ken Boot gewidmet. Das Album nennt sich Boot Unlimited, ist auch erweitert. Erstes Beispiel Ken Boot mit I'm The One That Love

Ken Boot mit einem Dreierpaket, beginnend mit I'm the one that love forgot, gefolgt von Missing You, und hier jetzt gerade gehört Ain't No Sunshine, entnommen der Doppel-CD, veröffentlicht von Dr. Bird Records auf der ersten CD, Delroy Wilson mit Sarge auf der zweiten CD, Ken Boot mit Boot Unlimited, beide durchaus erweitert. Damit sind wir ans Ende der heutigen Sendung angelangt. Wie immer hoffe ich, dass die Auswahl entsprochen hat. Würde mich freuen, wenn wir uns wieder hören werden bei der nächsten Ausgabe von Raw Sound Radio. Letzter Tune für heute natürlich Max Romeo mit Every Man Ought to Know.

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Dear listeners in the dark, it's night time in the big city. Sie hören die Sendung Trains and Bells, das Zitatengestöber im freien Radio, with your host OBXT. Darkness settles on roofs and walls. Let's play das leise Tönen der Wasser im sinkenden Nachmittag. Die Feder wird wegwehen und die lange Lacke im Wind dahinziehen. Der nicht genossene Schlaf drückte ihm die Lider. Bebendes grünes Laub. Deutlich lesbar stand das eine oder andere Wort. Ein Geräusch, als falle ein Gegenstand zu Boden. Schaute auf ein Gitter, hinter dem eine Glühbirne brannte. The long blue days. Life conflicts with something that is not life. Leise ließ er im Gastsaal seine Stimme hören, Wort für Wort und Satz um Satz. Weiter unten wurden Bäume bewegt. Jemand schüttelte den Kopf und machte eine zur Tür weisende Bewegung. Wie sich alles durch die Luft dieses Tages in die Ferne rollte. Auch das Gehen wird eines Tages nicht mehr sein können. And the birds never the same. Am offenen Fenster lehnend, vor sich hinblickend. Hinter den Planken einer eingezäunten Wiese ging ein Pferd. Das zugleiche Herfließen der Vergangenheitsbilder, schweigender Anblick der Sonne. Schon damals spürte er einen leichten Druck im Kopf. Solchen Augen entgeht nichts. At night rest in the quiet house, and all the sounds meaning nothing. Hinaustaumeln über die Schwelle, das Rot der untergehenden Sonne. So many different kinds of emotion. Er schwieg eine Weile und ließ sich dann wieder hören, während im Stubenwinkel die Zeit verglühte, mitten in einen Lichtstrahl hinein, wo Buchenblätter von der Sonne durchschienen wurden, auch grüne Kissen und eine Decke, die fransig das Wasser streifte, das Rauschen des Laubs all der vergangenen Jahre, zurückgesunken in die Dunkelheit. All the old ways led to this. Ein leerer Stuhl an einem Tisch war mit einem Blatt belegt. Durch den Türrahmen hindurch in ein angrenzendes Zimmer sehen. What holds them together? Eine Krähe durchschreitet die Luft. Eine Tönung oder eine Dunkelheit im gemilderten Schein der Glasdachhalle. Ohne dass ein Wort verloren gegangen wäre am Rand des Feldwegs. The fever of shortest ways under the long lids of the sky. Dabei bewegte er seinen Zeigefinger im Kreis, als beschriebe er ein Schneckenhaus. An den Dächern vielleicht Ziegel aus Glas. One holds every phrase. Alles auf diesen Punkt hingelenkt, mit den gegenbewegten Stimmen und Stimmungen. Der Schatten eines Vogels zerriss den Vorhang. 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

Show me the place. Tannenspitzen wurden vom Nebel weggewischt. Das Ausholen mit dem Stock, das rhythmische Strecken und Krümmen der Finger, das Gesicht an das Fenster gepresst. He found the gate, he found the door. Aber wohin dann? Wohin denn nur? Dorthin, sagte er, die tiefe Wolke seiner Stirn, laying the book down beside, und wieder dieses Wegrutschen des Bodens, die Straße weit und kühl. An weißgekalkten Häusern sah er vorbeigekommen, grüne Fensterläden, herabfallender Verputz. Irgendjemand habe ein weißes Laken geschwenkt, nebeneinander ausgestreckt auf dem nackten Fußboden. Hinter ihnen schien etwas zu warten, eingefasst von einer niedrigen Mauer, mit Unkraut überwuchert. Der Zugang zu den verständlichen Dingen blieb ihm verwehrt. For another man it would be the right place, but the troubles came, mit wehenden Schürzenbändern ruckartig das Fenster öffnen. Oben war noch Licht über dem leeren Hof. At that moment the door opened. Die Stille in der stockfinsteren Halle. Trauer vergeblich gewartet zu haben. Show him the place. He can't move the things alone. Das Feld war schmal und in der Mitte leicht aufgewölbt. Who picked up this paper? Einen Moment stand er vor diesem Haus, aus dem kein Geräusch drang, nur irgendwo sitzen und sinnen zuweilen. Hinter Zweigen glänzten Fenster, Flussauen streckten sich verwildert. 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Sinked in a ditch down the dingle, where the broom was a swingle. 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Aber die Nacht draußen war schwarz geworden, weit entfernt von allem, eins mit den Erinnerungen an etwas, was er nur noch in Spurenelementen wusste. Dicht neben ihm jetzt ein Knistern, die klar gestaffelten Zwischenräume, ein rauchlos starres, stummes Bild, selbst die Bäume unbewegt und kahl. Irgendwann gehe es nicht mehr weiter und man wolle nur noch schlafen. Durcheinander wirbelnde Gedanken, where the suffering began. 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
1: 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Und er streckte die Hand aus, wie um etwas von sich wegzuschieben. Es knisterte in den Wäldern. Winter, my lovely, betrachtete, was sich ihm zeigte, lag im Gras mit dem Gesicht nach unten. Später, auch im Zimmerwinkel lag etwas. The figure in the looking glass shrinks, bewegte sich durch die leeren Räume, auftauchend aus seinen Augenteichen. But why do I trouble you with this? Hinter dem Scheunentor stand ein Leiterwagen, als wäre er hineingefahren worden. Unverblümt die rauchenden Osterfeuer, und er sah aufs grünliche und flache Wasser, betrachtete die weißen Ufersteine im sinkenden Nachmittag, wie schleppend seine Schritte, raised his eyes from the dying day, ganz langsam über eine Brücke gehen, in der Gebärde des Wartens. Und es geschah nichts, es regte sich nichts. If he had to disappear, why not disappear before he came to this place? Eine mit Blech ausgeschlagene Schublade wurde herausgezogen, worin Wasser zitterte. Ohne Wort oder Geste, verbunden im Blick, ausschreiten, ohne den Kopf zu heben. Wälder lagen als schattige Gewölbe da, vor denen sich Wiesen dehnten. Blätter regten sich im Wind, Gehänge aus Licht. Leave the mistake unchanged, drang aus seiner linken Hand. Beschreibung von Schritten, die an Häuserwänden vorbeiführten. Ineinander verschwimmende Gestalten. There was nothing to be learned. Er erinnerte sich eines halbdunklen Ganges, wo der Erdboden den Schritt lautlos machte, an den vielen Fenstern vorbei durch eine Gemächerflucht, wappenartig blinde Fenster, mit den Augen nichts als den Boden fixieren. Sweet Loretta Martin. Am Ufer standen immer noch die Weiden, regten sich und waren silberglänzend. Zärtliches Gefieder in seinen Augen, das Lächeln der gelben Daunendecke. Stunde, die aus einem unvermuteten Vormittagswinkel herausgewachsen war. Gerüche nach Moder und Humus. 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

Who was waiting there? Who was hunting me? Tannen, nicht größer als Menschen, und am Abend beinahe schwarz. In der Leere dann eine Schleppe aus Stallgeruch, ein Zirren und Singen hinterlassend, und der Regen schon vor der Morgensonne versiegt ins Unterirdische. Immer war etwas hinter allem spürbar, Erinnerungen an Bäume und Gräser. Er entsinne sich einer gewissen Parallele, niederstürzende Gegenstände, die frischen Schnittstellen der Baumstümpfe, gleichzeitig das alles einander entgegengedacht. And he was standing behind, das Gefühl, abseits zu leben, draußen unter dem Sturm die Schatten der Fledermäuse, einander durchkreuzende und ineinander mündende Rinnsale, im wachen Lebenszustand das Flügelschlagen eines Augenblicks, as he waited for nothing to happen, ein regenzerwaschenes Brett mit altertümlichen Buchstaben, im Auf- und Abgehen an einem beleuchteten Kellerfenster vorbei, ein einziges, einheitliches Geräusch, ein Rauschen aus dem Hausinneren, a fact that still takes its breath away, ohne dass auch nur ein einziges Wort ausgetauscht worden wäre. Leichte Bewegungen hinter Gestrüpp, Türen mit großen Schlössern und geschnitzten Füllungen, an einem hohen Fenster die Silhouette einer Frau, den Kopf hebend. Abendschimmer mischte sich mit Zwielicht, wegschweifende Augen am Blattrand, seine Schuhe streiften mürbe Blätter, die nicht lesbaren Zeichen, lost sight of the ground floor. Er neige nicht dazu, Abkürzungen zu schreiben, changed quickly into a faded green. Der Wind hatte seine undurchsichtigen Vorhänge wehen lassen, alle Schranktüren öffnend und wieder schließend. Schmale Gänge führten zwischen hohen Mauern, viele Stufen emporführend zur Tür eines Nebengebäudes, Festhalten eines Wortes im Augenblick des Erwachens. But he did not know, and he could not reach.

The light of day was on them. Eine Fotografie hing in einem ovalen schwarzen Rahmen. Von den Angehörigen keine Spur, als ihre klagenden, sich entfernenden Stimmen. Aber irgendein Ausgang musste doch gefunden werden. Vielleicht in langgezogenen Kurven verlaufend, zwischen dichten Gräsern neben einem Bretterzaun, die Bretter schwarz verwittert, die Bewegungen der anderen im Nebenzimmer, bedeckte sein Gesicht mit den Händen, where the pavement turned to sand, am Boden das mürbe Laub, immer höher die Lehmabsätze unter den Füßen, dann einfach ausruhen und die Augen schließen. Vögel schwirrten umher, als er erwachte. Es war, als hörte er den Vater singen. Nothing that's been needed, nothing left to find. Zittrige schwarze Striche über das Schreibpapier ziehen. Langes von Wind und Regen flachgelegtes und noch grünes Gras, das im Abendlicht einen Glanz hatte, während der Garten drunten sich verwildernd an die Mauer drängte. Eine ununterbrochene Folge von Worten. Did not see the passage window, which was beside the back door. Von den Häusern wegtreiben, hinaus in die Ebene. Sprach von einer vergeblich hinter sich gebrachten Zeit. Drängte sich mit einem Stück Papier ins Freie. The leaves were still falling. Erinnerungsflecken. Zurückschauen, wieder etwas sehen, das wie Glanz von Wasser war, Stille, die ihn umgab, im Gras ein Regen knistern, der Himmel weich und grau herabgesunken schleifte über die schwarz aufgebrochene Erde, Orte, die man nicht eigens wahrnahm, sondern eben im Vorbeigehen, Bilder, Nachbilder aus den Jahren und Jahrzehnten, das in die Länge gezogene Heulen eines Hundes, vor einem Haus stehen und klingeln, aber nichts geschieht, unverständliche Wortfetzen, ein kaum vernehmliches Summen. How he lost his friends, he still doesn't understand. Just another line in the field of the time.

Walked on through the night, redlined with time. Immer dichter die Leute mit vom Wind geweiteten Augen, während draußen Regen die Büsche durcheinander warf. Eine Anzahl fein gezogener Striche, von einem fernen Rauschen begleitet. Vor dem Wegfahren auf der Straße hin und her gehend, da war kein Wort mehr. Der Text hörte mitten im Satz auf. And on a table inside the room a blank sheet of paper, ohne Anspruch, ohne Erwartung. Hinter der Tür ein leise sich näherndes Summen und sah das schwere Tor sich langsam öffnen. Den Weg des Vaters gegangen, beinahe lautlos sich bewegt, an Mauern vorbei, mit blinden Fenstern und hineingetriebenen Nischen. A wound had been opened, never again to close. Machte ihre Schatten zu Hauch und Dunst, ein Schein in leeren Straßen. Hinten ging der Blick in einen Gemüsegarten. Ein unablässiges, hartes Tropfen hinter der Mauer wurde hörbar. Listened for a time. Dazu die Wasserspiegelung im Brunnenbecken, Durchwehung der Wortfolgen. An den Fenstern eines Hochhauses stand ein rauchender Mann im Unterhemd, Schlurfschritte, Dröhnen von Blech. Er erinnerte sich, sprach vom Klopfen in seinem Rücken, blickte wie in eine unaussprechliche Weite oder Ferne, alle Knoten glatt gestrichen. Rolled himself over into the ditch and lay there on his face. Again the singing. In the ditch down the dingle. Zu seinen Füßen das Wehen des Grases, keine jenen Bewegungen, kein Laut. No reply to this. Im Hintergrund ein großes ziegelrotes Gebäude. Eine rote Petroleumlampe schwankte zwischen den Rädern, zuweilen auch das Klappern eines Ziegels, der rasselnd abwärts rutschte und im Hof zerbrach. A man you seem to have known all your life. Und die Kronen der Bäume verbreiteten ihm die Schultern.

woke up to the sound of music. Ich habe den Atem angehalten, Augen aus Glas, Flügelschlag der Tage und Jahre, sprach von Zimmern wie von Innenräumen riesiger Instrumente, immer fester an den dunklen Horizont geschnürt. Damals war Abend in einer Landschaft, ähnlich dieser Landschaft, hinter einem Tor ein tiefer Gang offen, dahinter eine Treppe. Other voices were singing, crying, murmuring, das Murmeln sandfarbener Häuserwände entlang, ein Netz aus Licht. Als erstes von allen Geräuschen hörte ein Klirren, the painted windows and old stones. Regen klatschte auf den Boden, keine Gasse, die vor einer Mauer endete, niemand, der im Weg stand, gegen das Waldstück lehnend. Saw you walking down the street, walking down that long, lonesome road. Gerade Stufen führten steil hinauf und oben glänzte etwas Helles. Erblickten einen leeren, großen Karren mit ausgelegter Deichsel. Schwarze Fliegen schwirrten vor den Augen, aufgereihte Metallpflöcke. Ein Tisch war mit Papieren bedeckt, mit verschiedenen Stimmen gesprochen, different voices, veränderliche, auf- und abschwellende Stimmen, Zurückhaltung in der Setzung bestimmter Akzente, den ganzen Tag nichts tun wollen, nur im Gras liegen. Two men were sitting on an uncovered table, stilles Material ohne Eigengeräusche, vor dem Fenster der Baracke mit dem Rücken zur Wand, lasse seine Augen über die mit dicken Staubschichten bedeckten Gegenstände wandern, in einen Bezirk kommen, wo der Boden nachgebe. Tonlos kamen die ersten Sätze. You were not there, your tired old eye. Sich treiben lassen in engen Seitengassen, wo die Fenster nach außen geöffnet werden, ein daherschwebendes Singen von Tönen. Hilflos sah er die Leute durch den Park wandeln. Ein Faun mit toten Augen schaut nach Schatten, die ins Dunkel gleiten. Looking about the shelves for books that were not there. Ohne Abschied sei er fortgegangen. Ebene Weideflächen ohne Schafe, hin und her schwingende Äste. Ein Schuh lag im Straßengraben, ein Wehen über Stoppelfeldern. 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

Dear listeners in the dark, wir sind am Ende der 79. Sendung von Trains and Bells, dem Zitatengestöber im freien Radio. Das verwobene Material kam heute aus Peter Handke, die Wiederholung und die Obstdiebin, Hermann Lenz, der Wanderer und der innere Bezirk, Roher Wolf, Fortsetzung des Berichts, Friederike Mayröcker aus dem Cahier, Samuel Beckett, What, Gerd Jonke, Schule der Geläufigkeit und Erwachen zum großen Schlafkrieg, Spuren von Virginia Woolf, Edgar Wallace und Georg Trakl, The Music from the Beatles, von den Alben Revolver und Let It Be, Leonard Cohen, Old Ideas, 10 New Songs und The Future, Neil Young und Velvet Underground. Er war am Straßenrand stehen geblieben, schorfig zerfallend in die Ferne des Horizonts hineingesunken, came into a quiet street, die vom Wind noch nicht ganz verwehten Raupenspuren, sehr früh am Morgen zum Fenster, den grünen Hügel betrachtend. Der Hof sei leer gewesen, eine zittrige Stimme wie aus der entrücktesten Ferne, oder ein Tor war offen gehalten worden. Aus einer Mauer rieselte Wasser, the steps came nearer, on the stairs and through the open door. Seine leeren Hände, das Zählen der Schritte und Atemzüge, all die zerrissenen Nächte, das flammende Licht hinter den geschlossenen Lidern. Endlich gelang es ihm, die Straße zu überqueren, schaute in die Dunkelheit, hörte ein Flattern im Giebel, wie stark gewölbt durch die Saumstraße war, in den Boden eingesunkene Gesichter mit weißen Augenhöhlen, traumlose Nacht und Regen am Morgen. 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

der zündet, ein Licht in der Nacht, eine Stimme, die redet, was das Leben gemacht. Wendepunkte, die uns leiten, neuer Mut in dunklen Zeiten, Gesprächsfunken, die verbinden, Hoffnung, die das Herz kann finden. Facetten, die viele Leben weben, von Höhen, Tiefen, neuem Streben, Gesprächsfunken, stark und fein, zeigen, du bist nicht allein.

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